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5: Nachrichten. Die BSW-Fraktion im Sächsischen Landtag hat eine neue Initiative zur Verbesserung der Gesundheitsversorgung vorgeschlagen. Laut Fraktionschef Ronny Kupke soll eine digitale Plattform auf Basis von künstlicher Intelligenz entwickelt werden, um Patienten besser durch das Gesundheitssystem zu navigieren. Diese Plattform soll bestehende Systeme wie die elektronische Patientenakte und das E-Rezept verknüpfen und insbesondere auch für Senioren nutzbar sein. Ziel ist es, Wartezeiten zu verkürzen und die Orientierung im Gesundheitssystem zu erleichtern. Vor einem Jahr ist ein Hubschrauber der Bundeswehr in den Fluss Mulde bei Grimma abgestürzt. Die Untersuchung hat nun ergeben, dass der Absturz durch den Einflug in ein Stahlseil verursacht wurde, so ein Sprecher der Luftwaffe. Das Seil war Teil einer Pegelmessstation und für die Besatzung nicht sichtbar. Alle drei Insassen kamen ums Leben. Die Bundeswehr plant, aus dem Vorfall Konsequenzen zu ziehen, um die Flugsicherheit zukünftig zu erhöhen. Feuerwehren in Deutschland stehen vor neuen Herausforderungen beim Löschen von brennenden Batteriespeichern. Brandexperte Rolf Erbe erklärt, dass noch keine standardisierten Verfahren existieren, da solche Brände selten sind. In Bautzen musste kürzlich ein Batteriespeicherbrand mit Wasser gelöscht werden, nachdem er geöffnet worden war. Erbe betont die Notwendigkeit von Schulungen für Feuerwehrkräfte und sieht auch Hersteller in der Pflicht, mehr auf Sicherheit zu achten.

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2: No. Yes. From dummy to display.
3: Ich war 430 Tage unterwegs, bin 20.000 Kilometer gefahren, durch 22 Länder.
4: Fucking hardest birthday of my life.
5: Ich bin gar keine Radreisende, also ich mag auch gar keine Radreisen.
6: Die diesjährigen Filmnächte am Elbufer haben ein ganz besonderes Duo nach Dresden gespült. Gemeinsam mit ihrer langjährigen Freundin und Regisseurin Fabienne Engel zeigt Wiebke Lühmann hier ihre Reisedokumentation.
3: Der Film heißt Same Sun und erzählt die Geschichte von Freiburg ans Kap der Guten Hoffnung, die ich erlebt habe auf dem Rad auf eine sehr emotionale und persönliche Art und Weise. Es ist ein Abenteuerfilm, aber mit einer gewissen emotionalen Tiefe und hat alle meine Hochs und Tiefs sozusagen bildlich, visuell und musikalisch so zusammengefasst. Auf 83 Minuten.
6: Hinter dem Film steht Fabienne Engel. Die Regisseurin hat Wiebkes Reise auf einzelnen Etappen mit der Kamera begleitet. Doch die Geschichte der beiden begann schon vor ihrer gemeinsamen Dokumentation.
5: Wiebke und ich sind Freundinnen, seitdem wir 12 Jahre alt sind und sind zusammen zur Schule gegangen, haben uns damals in der Fußball AG kennengelernt und jede von uns hat so sehr, sehr früh schon ihre eigene Leidenschaft gemacht. Also ich bin irgendwie sehr früh mit Kameras in Berührung gekommen. Wiebke ist schon immer relativ früh reisen gegangen und dann war es relativ logisch, dass wir das zusammen machen, unsere beiden Stärken, Leidenschaften kombinieren und daraus eben Filme machen und reisen eigentlich. Also sie macht ihr Abenteuer und ich erzähle darüber die Geschichte am Ende.
6: 20.150 Kilometer, fast die halbe Strecke rund um die Erde. Wiebke suchte die Freiheit und ihre persönlichen Grenzen. Doch genau dieser Drang brachte sie immer wieder in heikle Situationen.
3: Mein größter Tiefpunkt war im Kongo. Nach ungefähr 15.000 Kilometern bin ich über den Äquator erst gefahren. Das hat mich ein Jahr gedauert, um überhaupt erstmal zum Äquator zu kommen. Und es war so ein bisschen eine magische Grenze, weil südlich vom Äquator das Kongo-Becken auf einmal sehr zerstört war, abgeholzt und abgerodet. Und da habe ich wirklich gemerkt, wie die Natur leidet und die Menschen mit. Und das hat mich dann

0: in so eine kleine Krise gestürzt mit einem Nervenzusammenbruch und ich wusste einfach nicht mehr, warum bin ich da.
1: Heute ist auf jeden Fall nicht mein Tag. Ich habe Durchfall und meine Tage.
2: Hab mir natürlich auch die Frage gestellt, so wow, ist es nicht gerade alles irgendwie zu krass und jetzt verbringt sie ihren 30. Geburtstag im Regenwald und hat eine Krise nach der nächsten.
3: Neben der Sorge um ihre Freundin stand Fabienne vor einer ganz praktischen Frage. Wie lässt sich eine Solo-Radreise filmisch erzählen, wenn sie selbst nicht ständig dabei sein kann?
2: Wiebke war dann ausgestattet mit einer Actionkamera. Ich bin dann immer eingeflogen mit meinen Kameras und haben dann im Prinzip diese ganze Reise so gut es geht dokumentiert. Und Wiebke hat ein sehr gutes Gespür dafür, wenn sie alleine ist, dass sie halt irgendwie wirklich dann das Ganze wie so ein Tagebuch eigentlich für sich festhält.
3: Nach einer solchen Reise bleibt nicht nur die Frage, ob man sein Ziel erreicht hat, sondern vor allem, was man sich ganz persönlich mitnimmt.
0: Sehr, sehr viel. Ich glaube, für mich ist das größte Geschenk, dass man jeden Tag ein Päckchen Angst abwirft und dafür Vertrauen und positive Geschichten mitnimmt und am Ende gestärkt daraus geht, weil man weiß, die Menschen sind gut, die Welt ist ein guter Ort und wir sind am Ende alle verbunden.
3: Am 3. September startet Same Sun bundesweit im Kino. In Dresden hat die Reise jetzt schon einen besonderen Meilenstein erreicht. Vom einsamen Fahrradsattel in das größte Freiluftkino Europas.

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1: Bei mir im Studio zweite Bürgermeisterin Eva Jenigen, Beigeordnete für Umwelt, Klima, Recht und Ordnung. Schön, dass Sie da sind.
2: Danke für die Einladung.
1: Frau Jenigen, Sie sind Umweltbürgermeisterin und damit für viele Bereiche verantwortlich, von Klimaschutz über Ordnung bis zur Stadtsauberkeit. Wenn Sie jetzt selber durch Dresden laufen, woran denken Sie? Was fällt Ihnen auf?
2: Ich denke an die großen Potenziale, die Dresden hat. Als Stadt mitten im Klimawandel, das Elbtal ist ein besonders überhitzter Bereich, aber mit unseren vielen Grünflächen haben wir gute Chancen, dem entgegenzuwirken, wenn wir denn genügend mit Geld ausgestattet sind, um sie zu pflegen und weiterzuentwickeln.
1: Haben Sie denn auch selber einen Lieblingsort in Dresden, an dem Sie sich gerne aufhalten?
2: Es gibt viele Orte und es würde dieses Interview sprengen. Einer der liebsten Orte sind die Gärten, die die Stadt hat. Es gibt private Gärten, Kleingärten und es gibt ja die Gemeinschaftsgärten, von denen viele in den letzten 10 Jahren entstanden sind und die wir als Stadtverwaltung unterstützen. Die haben eine wichtige soziale Funktion. Menschen können sich dort treffen, unabhängig von ihrer Herkunft, von ihrem Einkommen. Sie tun es interkulturell und es sind auch kühle Orte und man lernt dort was über Ernährung, Kultur. Das ist super und die mag ich besonders.
1: Auch wenn es sich am heutigen regnerischen Wetter kaum anmerken lässt, der Sommer und die möglichen Hitzetage kommen ja immer näher. Wie gut ist Dresden aus Ihrer Sicht denn auf die Hitze vorbereitet?
2: Theoretisch sind wir gut vorbereitet. Wir kennen die Entwicklung. Die Wetterstatistiken, die ja in der Zeit meiner Großeltern noch angefangen wurden, zeigen, dass sich das Wetter eben stärker in Richtung Hitze entwickelt. Und andererseits Regen, wenn er kommt, eher Starkregen ist, aber oft der Regen fehlt. Und jetzt haben wir es gerade erlebt. Wir hatten das erste Mal eine Unwetterwarnung wegen Extremhitze. Und gleichzeitig haben wir, obwohl es jetzt ein paar Mal geregnet hat, was jeder Tropfen freut ein, Bodendürre. Und die Gewässer haben Niedrigwasserstand. Und das wird zunehmend ein Problem, nicht nur für die Natur, sondern auch für die Menschen in der Stadt leben. Gerade für solche Menschen, die in Mietwohnungen leben, die in dicht bebauten Gebieten leben und die vielleicht auch gar nicht das Geld haben, jedes Wochenende rauszufahren oder auf Mallorca Urlaub zu machen.
1: Gibt es denn Stadtteile, die besonders stark von der Hitze betroffen sind?
2: Man muss unterscheiden, dass was tagsüber geschieht, also auf den dicht bebauten Plätzen, wo wenig Grün ist, das betrifft sowohl Bewohner wie auch die Touristinnen und Touristen, also sowas wie der Postplatz, der Altmarkt, der Neumarkt, die sind sehr stark überwärmt. Am stärksten dann so nachmittags gegen 3, 4. Und abends der Hitze, wo man dann schlecht schlafen kann, sind es die überwärmten Stadtteile, also Pieschen, die Neustadt, die Plattenbausiedlungen, die Innenstadt, Friedrichstadt, Plauen. Und das sind auch die Bereiche, wo die Menschen unter der Hitze leiden.
1: Wo sehen Sie denn aktuell die größte Relevanz für Dresdens Klima- und Umweltpolitik?
2: Es ist ja bei Klima- und Umweltfragen immer so ähnlich wie in der Medizin. Man muss gucken, dass man vorsorglich die Dinge macht, um den Schaden zu vermeiden, soweit man das kann. Jetzt ist der Klimawandel schon im Gang, wir können ihn also nicht mehr vermeiden, wir müssen uns anpassen. Wir müssen trotzdem Vorsorge betreiben, um den Klimawandel noch zu bremsen, wie man so einen fahrenden Zug bremst. Und deshalb ist Klimaschutz eine ganz wichtige Aufgabe für uns.
1: Sind wir da Ihrer Meinung nach auf einem guten Weg oder haben wir da noch ein ganzes Stück vor uns?
2: Wir haben da noch ein ganzes Stück vor uns. Auch da sind wir mit dem Klimaschutzkonzept, was der Stadtrat ja jetzt zur Kenntnis genommen hat, erstmal theoretisch gut aufgestellt. Aber wir müssen die Umsetzung forcieren. Und genauso ist es bei der Anpassung an den Klimawandel. Wir brauchen mehr Grünflächen, wir brauchen mehr Straßenbäume, wir brauchen mehr kühle Orte. Aber diese Fragen sind im Stadthaushalt unterfinanziert. Seit ich da bin, das sind jetzt ungefähr 10 Jahre, haben wir 150 Hektar Grünflächen dazu bekommen. Spielplätze, Parks, Biotopflächen, das ist super. Aber das Budget, um die zu pflegen, ist nicht erheblich gestiegen und die Kosten steigen ja, weil wir mehr Bäume wässern müssen, weil wir mehr tun müssen, um uns anzupassen. Und weil leider auch die Vermüllung der Grünflächen sehr zugenommen hat und wir den Müll natürlich auch beseitigen müssen. Und dementsprechend haben wir krasse Finanzierungsprobleme. Wir merken es ja bei der Diskussion um die städtischen Brunnen, die wir jetzt dieses Jahr wegen der Haushaltskürzung nur in der heißesten Zeit und am Abend anschalten können. Wenn sich das ändert, können wir unsere Potenziale besser ausschöpfen und mehr für die Bevölkerung tun. Vielleicht noch einen Blick auf die Gruppen, die vom Klimawandel besonders betroffen sind. Das sind Menschen, die im Freien arbeiten. Das sind alte Menschen, kranke Menschen, Kinder und Jugendliche. Also die Anpassung der Schulhöfe, der Kitas wird sehr wichtig werden. Zunehmend werden da schon Bäume gepflanzt. Aber auch die müssen erstmal wieder wachsen und gepflegt werden.

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1: Raumschiffe in Grünau, dreidimensionale Welten, eine Schwalbe groß wie ein Haus und Blumen so groß wie Bäume.
2: Wir wollen quasi wirklich die Leute her auch locken, um zu gucken. Und wenn man einmal hier ist, wird man entdecken, es ist viel schöner, als es heißt.
1: Zum 50. Geburtstag wird Grünau zur Freiluftgalerie. Doch können neue Kunstwerke auch den Blick auf einen ganzen Stadtteil verändern? 5 großflächige Wandbilder ziehen sich über Grünauer Wohnhäuser, von der Dalienstraße über das Schwalbennest bis ins Planetenviertel. Jedes Werk greift seinen Standort auf, eine Dalie steht für Schönheit und Verwurzelung, eine Vogelmutter wacht über ihren Nachwuchs, an einem Elfgeschosser verbinden sich Glasbeton und Metall zu einer dreidimensionalen Welt. Sie sind Teil der Kunstwanderung und sollen als neue Orientierungspunkte im Stadtteil dienen. Hinter diesem Großprojekt stehen 5 Leipziger Wohnungsgenossenschaften. Gemeinsam bilden sie die Plattform Wohnen bei uns. Ihre Wohnhäuser prägen weite Teile Grünaus. Zum Jubiläum wollten die Unternehmen deshalb etwas Größeres schaffen, was nicht nur zum Hingucken, sondern auch zum Nachdenken anregt, wie Sprecherin Nelly Keting erklärt.
2: Prinzipiell wollten wir als Genossenschaften, als Plattformgenossenschaften der Stadt Leipzig was Bleibendes für den Stadtteil schaffen, der 50 Jahre in diesem Jahr alt wird. Und da hatten wir verschiedene Überlegungen und dann haben wir uns für einen Spazierpfad durch den Stadtteil entschieden, weil wir wollen ja nicht nur was für den Stadtteil tun, sondern wir wollen ja auch Menschen hierher locken.
1: Gestaltet hat die Fassaden der Leipziger Künstler Jonas Ihlenfeld alias Bond Truluf. Typisch für ihn sind die räumlichen Illusionen, futuristische Formen und Hinweise auf die 4 Buchstaben seines Künstlernamens. Die Wandbilder sollen jedoch nicht nur Fassaden gestalten, sondern vertraute Wege verändern und somit Orte schaffen, an denen Menschen stehen bleiben. Nicht jedes Motiv muss dabei jedem gefallen. Entscheidend sei laut Keting, dass die Kunst Gespräche innerhalb der Nachbarschaften anstoße.
2: Also auf jeden Fall wird sehr viel drüber gesprochen, das kann ich schon mal sagen. Und genau das wollten wir erreichen. Und Kunst ist Geschmackssache, das ist immer so. Und dem einen gefällt es, dem anderen weniger. Aber egal, ist es niemandem. Und das ist das, was wir erreichen wollten. Dass die Menschen miteinander ins Gespräch kommen, dass man sich mit Nachbarn vor der Fassade unterhält und einfach austauscht dazu.
1: Die Kunstwanderung ist damit auch Teil einer größeren Erzählung über Grünau. Nach der Wiedervereinigung verlor Grünau viele Einwohner, Leerstand, Rückbau und das Bild einer anonymen Plattenbausiedlung prägten lange die Wahrnehmung von außen. Die Kunstwanderung steht jedoch nicht am Anfang der Veränderungen im Stadtteil. Für Nelly Keting knüpft sie an eine Entwicklung an, die bereits seit Jahren läuft.
2: Wir sind schon lange mittendrin, dass Grünau aufgewertet wird. Aufgewertet klingt immer, als wäre es vorher schlecht. Das ist es nicht. Aber es hat natürlich während der Jahre nach der Wende ganz, ganz viele Einwohner verloren und damit auch so ein bisschen Ansehen. Und wir setzen uns dafür ein, dass dieses Ansehen quasi wieder erhöht wird, haben ganz viel investiert, versuchen verschiedene Bewohner hier in den Stadtteil zu locken, aber dennoch ist er noch so ein bisschen underrated und wir wollen quasi wirklich die Leute her auch locken, um zu gucken und wenn man einmal hier ist, wird man entdecken, es ist viel schöner, als es heißt.
1: Die neuen Fassaden sollen deshalb nicht nur Aufmerksamkeit auf einzelne Häuser lenken, sie sollen auch laut Keting dazu einladen, den Stadtteil selbst kennenzulernen.
2: Grünau ist grün, wie der Name schon sagt. Es ist eine tolle Infrastruktur, es ist wahnsinnig gut angeschlossen. Man hat ganz viel verkehrsberuhigte Zonen, also wenig Autoverkehr. Und man findet hier, und das ist das große Plus, bezahlbaren Wohnraum.
1: Auf einer rund 4 Kilometer langen Route lassen sich die Kunstwerke zu Fuß entdecken. Im September soll dann noch eine 6. Fassade folgen. So wächst die Kunstwanderung weiter. Zwischen Blumen so groß wie Bäumen, einer Schwalbe in XXL und einer dreidimensionalen Welt entsteht eine neue Route durch Grünau und damit eine weitere Möglichkeit, den Stadtteil aus einer neuen Perspektive kennenzulernen.

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6: Nachrichten. Die BSW-Fraktion im Sächsischen Landtag hat eine neue Initiative zur Verbesserung der Gesundheitsversorgung vorgeschlagen. Laut Fraktionschef Ronny Kupke soll eine digitale Plattform auf Basis von künstlicher Intelligenz entwickelt werden, um Patienten besser durch das Gesundheitssystem zu navigieren. Diese Plattform soll bestehende Systeme wie die elektronische Patientenakte und das E-Rezept verknüpfen und insbesondere auch für Senioren nutzbar sein. Ziel ist es, Wartezeiten zu verkürzen und die Orientierung im Gesundheitssystem zu erleichtern. Vor einem Jahr ist ein Hubschrauber der Bundeswehr in den Fluss Mulde bei Grimma abgestürzt. Die Untersuchung hat nun ergeben, dass der Absturz durch den Einflug in ein Stahlseil verursacht wurde, so ein Sprecher der Luftwaffe. Das Seil war Teil einer Pegelmessstation und für die Besatzung nicht sichtbar. Alle 3 Insassen kamen ums Leben. Die Bundeswehr plant, aus dem Vorfall Konsequenzen zu ziehen, um die Flugsicherheit zukünftig zu erhöhen. Feuerwehren in Deutschland stehen vor neuen Herausforderungen beim Löschen von brennenden Batteriespeichern. Brandexperte Rolf Erbe erklärt, dass noch keine standardisierten Verfahren existieren, da solche Brände selten sind. In Bautzen musste kürzlich ein Batteriespeicherbrand mit Wasser gelöscht werden, nachdem er geöffnet worden war. Erbe betont die Notwendigkeit von Schulungen für Feuerwehrkräfte und sieht auch Hersteller in der Pflicht, mehr auf Sicherheit zu achten.

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1: Wie sicher ist ein Spaziergang durch den Leipziger Auwald derzeit? Die Stadt Leipzig warnt vor geschädigten Bäumen. Äste könnten abbrechen, im schlimmsten Fall ganze Bäume umstürzen. Auch dann, wenn sie äußerlich noch gesund wirken. Fachkräfte kontrollieren deshalb aktuell verstärkt Bereiche an der Coburger Straße, hier an der B2 am Goethesteig und im Rosental. Gefahrenstellen werden beseitigt, Wege können kurzfristig gesperrt werden. Die Ursachen sind vor allem die Trockenjahre und das Eschentriebsterben. Viele Bäume sind geschwächt, teilweise auch im Wurzelbereich, heißt es. Gerade bei Wind und Regen ist deshalb besondere Vorsicht geboten. Doch der Auwald ist für Leipzig weit mehr als ein Naherholungsgebiet. Ich habe deshalb Menschen aus Politik und Naturschutz gefragt, welche Bedeutung er für die Stadt hat.
2: Wenn man sich einmal mit der Stadt beschäftigt, der Stadtökologie, dann weiß man, dass der Auwald das allerwichtigste Element da drin ist.
1: Für Wolfram Günther, den ehemaligen sächsischen Umweltminister von Bündnis 90 Die Grünen, ist der Auwald ein zentraler Bestandteil der Stadtökologie.
2: Wir müssen umgekehrt diesem Auwald mehr Wasser geben, wir müssen den Auwald erweitern, wir müssen ihm die Chance geben, sich wirklich besser zu entwickeln, und wir müssen gerade an dieser dünnen Stelle, diesem Verbindeglied zwischen nördlichem und südlichem Auwald, noch mehr Naturschutzprojekte umsetzen.
1: Auch Lisa Falkowski, Sprecherin des BUND Leipzig, betont vor allem die Bedeutung für das Stadtklima.
3: Es ist ein Schutzraum. Wir merken, die Temperaturen im Wald sind 12 Grad kälter, also es ist halt auch eine Kühlanlage, und wir haben halt ein etabliertes Ökosystem, was unheimlich wichtig ist, auch für die Luft, für das, was wir atmen, und ja, der Kühlungseffekt ist natürlich, unsere Stadt heizt sich halt unheimlich auf. Wenn wir das verlieren, dann hätten wir halt eben auch eine weitere Erhitzung, wir hätten weniger Sauerstoff, und die Bäume, die über so viele Jahre gewachsen sind, haben auch eine große Kapazität, CO2 zu speichern.
1: Toni Kremser vom Vorstand des Naturschutzbundes Leipzig verweist außerdem auf die Funktion des Waldes als Wasser- und CO2-Speicher.
4: Dieser Auwald ist Leipzigs grüne Lunge. Er versorgt uns natürlich mit viel Grün, mit einer unfassbaren Menge an Bäumen, aber mit halt auch bedeutsamen Flächen wie beispielsweise Regenrückhalteflächen. Er nimmt Wasser auf, er speichert CO2 und er sorgt dafür, dass Tiere sich dort wohlfühlen.
1: Für Spaziergängerinnen und Spaziergänger gilt derzeit also: nur freigegebene Wege nutzen, Absperrungen beachten und Abstand zu beschädigten oder schief stehenden Bäumen halten. Der Auwald in Leipzig bleibt ein wichtiger Erholungsraum, aktuell allerdings einer, in dem besondere Aufmerksamkeit gefragt ist.

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2: Didel ist meine Kindheit. Ich habe Didel gesammelt, ich habe Didel geliebt und dann Didel ganz lange natürlich verloren und freue mich, dass es jetzt heute wieder da ist.
3: Die Didelmaus ist zurück und die Fans stehen bundesweit Schlange. Auch in Leipzig beginnt der Ansturm am frühen Morgen.
4: Es ist Nostalgie. Also es sind tatsächlich so die eigenen Erinnerungen, die man seinen eigenen Kindern weitergeben darf. Ich habe mit meiner besten Freundin diese Käseblätter gesammelt, diese Duftblöcke.
3: Früher war die Kultmaus auf Schreibblöcken, Mäppchen und in vielen Kinderzimmern zu finden. Nun feiert sie nach mehr als einem Jahrzehnt ihr Comeback. Die Rückkehr ist für manche Fans eine kostspielige Reise in die eigene Kindheit und für den Einzelhandel ein lukratives Geschäft.
5: Wir haben den Laden aufgemacht und die ersten Kunden haben schon vor dem Laden gewartet und sich ganz doll drauf gefreut. Und ich wollte eigentlich den Tisch hinter mir aufbauen und konnte selber gar nicht an die Ware drankommen, weil so viele schon so erfreut darüber waren.
3: Doch kann eine Figur aus den 90ern auch heute noch überzeugen? Und hält der neue Hype länger als nur einen Verkaufstag?
6: Diese kleine Maus hier neben mir feiert heute ihr Comeback. Die Rede ist von der Didelmaus. Ja, die hat in den 1990ern und Anfang der 2000er für einen großen Hype in Deutschland gesorgt. Und heute ist sie zurück. Was es damit auf sich hat und was die Leipziger und Leipzigerinnen dazu sagen, das frage ich jetzt mal nach.
3: Maria ist Mutter von 4 Kindern. Für den heutigen Einkauf hat sie sich kein festes Limit gesetzt.
2: Ich habe mir kein Budget gesetzt. Das ist ja das Schöne von Erwachsenengeld, dass man es einfach ausgeben kann, wie man das selber möchte und für die Sachen, die man selber möchte, ja.
3: Bei einer weiteren Familie entscheidet längst nicht nur die Mutter, wie viel im Einkaufskorb landet. Ihre Tochter kommt bald in die Schule und stellt sich ihre eigene Auswahl zusammen.
7: Ich habe mir so ein Malbuch gemacht und ich habe mir noch ein Lesezeichen und noch hier die Ballerina noch ausgesucht.
4: Und ich habe ihr heute eine Kindheitserinnerung von mir geschildert. Ich hatte eine Didelmaus und die hatte einen gelben Rucksack. Und diese Didelmaus hatte auch einen Bleistift in den Arm. Und in diesen Rucksack habe ich als Kind Schnecken gesammelt und habe die da drin versteckt.
3: Die Rückkehr der Kultmaus fällt in eine Zeit, in der Produkte aus den 90er und 2000er Jahren wieder gefragt sind. Hinzu kommt eine neue Lust am Sammeln, stellen Kommunikationswissenschaftler fest. Die Kultmaus würde beide Entwicklungen verbinden, den bekannten Retro-Look und das Prinzip, möglichst viele Varianten besitzen zu wollen. Die große Nachfrage nach den Plüschmaus-Fanartikeln sei laut Buchhändlerin Sarah auch in Leipzig zu beobachten gewesen. Viele Artikel seien in Leipzig schnell ausverkauft gewesen, binnen weniger Minuten sei das Lager leer gewesen. Gerade die Duftblöcke waren schnell vergriffen. Buchhändlerin Sarah vermutet einen Grund dahinter. Aufgrund der verschiedenen Gerüche und Motive wurden sie schon früher getauscht und gesammelt, aber nicht unbedingt als Schreibpapier benutzt. Auch heute suchen die Kundinnen und Kunden gezielt nach bestimmten Varianten.
4: Himbeer, Vanille, Aloe Vera gab es, haben wir aber nicht genommen. Wir haben die bärigen Varianten und Vanille, weil Vanille ist halt der absolute Favorit.
3: Und für diejenigen, die heute nicht fündig geworden sind, gibt es sicherlich noch weitere Chancen auf ein Wiedersehen mit der beliebten Plüschmaus.
2: Ja, es wird Nachschub geben. Wir freuen uns auch schon drauf.
6: Ich bin fündig geworden und viele, zahlreiche Leipzigerinnen und Leipziger auch zum Start, ja, oder zum Comeback von Didel waren hier einige Menschen da und mal sehen, ob die Didelmaus es wieder schafft, zu einem großen Hype in Deutschland zu werden.

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2: Taucher scheint einen Jungbrunnen zu haben mit so viel über 100-jährigen Menschen, die hier leben.
3: Vermutet Bürgermeister Tobias Meyer, denn in Taucher ist das Zuhause der wohl ältesten Frau Sachsens. Ilse Neumann feierte gestern ihren 112. Geburtstag und gehört damit sogar zu den ältesten Menschen Deutschlands. Geboren wurde sie am 23. Juli 1914. Damit hat sie die Kaiserzeit, zwei Weltkriege, die Wiedervereinigung Deutschlands und den Aufbruch ins digitale Zeitalter miterlebt. Doch wie geht es jemandem, der 112 Jahre alt geworden ist? Früher war Ilse Neumann Maßschneiderin. Weil das Geld oft knapp war, ließ sie sich von den Schaufenstern teurer Geschäfte inspirieren und nähte sich einfach nach, was ihr gefällt. Ein Leben voller Kreativität und Ausdruckskraft. Heute sitzt Ilse Neumann im Rollstuhl und kann nicht mehr selbst sprechen. Nach einem Sturz lebt sie seit 2019 im DRK Altenpflegeheim in Taucher. Verena Suwade, die die Einrichtung seit 2021 leitet, kennt Ilse Neumann seitdem persönlich. Sie weiß, dass ihre Ilse, wie sie vom Pflegeteam meist liebevoll genannt wird, trotz ihrer Erkrankung ihre besondere Energie über die Jahre nicht verloren hat.
4: Sie wird immer ein bisschen kleiner und immer ein bisschen weniger, ohne dass sie untergewichtig ist, aber sie kann nicht mehr viel körperlich selber machen, außer uns ganz deutlich auch mal die Faust zu zeigen, wenn ihr irgendwas nicht gefällt. Aber wir sehen auch und merken auch, wenn es ihr gut geht, wenn sie sich wohlfühlt, dann sitzt sie im Rollstuhl und singt die ganze Zeit vor sich hin und freut sich, wenn es was Leckeres zu essen gibt.
3: Ilse Neumann hat keine Kinder und ist seit 50 Jahren verwitwet. Trotzdem ist sie an ihrem Ehrentag nicht allein gewesen. Ihren Geburtstag konnte sie gemeinsam mit Pflegekräften, Nachbarskinder, auf die sie früher aufgepasst hat, und ihren langjährigen Freunden verbringen. Eine von ihnen ist Hannelore Dieke.
5: Wir sind ja schon von Anfang an immer bei allen Geburtstagen dabei gewesen. Vor dem 100., der 100. und jeder danach, wenn dann unsere Kinder und Enkel da waren, da hat sie sich sehr erfreut dran.
3: Auch Tauchers Bürgermeister Tobias Meyer ist gekommen. Seit Ilse Neumann ihren 102. Geburtstag gefeiert hat, sei er jedes Jahr bei ihrem Geburtstag dabei. Nach seinen Angaben ist sie eine von 7 Frauen in Taucher, die älter als 100 Jahre alt sind.
2: Taucher scheint einen Jungbrunnen zu haben mit so viel über 100-jährigen Menschen, die hier leben.
3: Ihm lege es am Herzen, sich auch mit den älteren Bürgern seiner Stadt zu verbinden.
2: Bei den Älteren ist es ja so, dass sie nicht so starke Fürsprecher haben. Und mir ist es auch wichtig, und der Stadt ist es wichtig, dass wir auch auf unsere Älteren hören, wo es gegebenenfalls noch Bänke oder sportliche Aktivitäten benötigt.
3: Bei solchen Gesprächen würde er immer wieder merken, wie viel er von älteren Menschen lernen könne, sagt Bürgermeister Tobias Meyer.
2: Dass man sich nicht so leicht aus der Ruhe bringen lassen soll, dass man sein eigenes Leben lebt, dass man aber auch aufeinander aufpasst und ja auch die positiven Dinge herausstellt. Wenn man mit einem Lächeln durch das Leben geht und optimistisch und positiv reinschaut, dann hat das auch eine Auswirkung auf den Körper, und das versuche ich auch immer mit aufzunehmen und zu transportieren.
3: In Deutschland gibt es aktuell kein offizielles Register für Altersrekorde. Bundesweit lebten Ende 2024 rund 17.900 Menschen, die mindestens 100 Jahre alt sind. Doch wie Ilse Neumann 112 zu werden, bleibt trotzdem eine große Ausnahme.
4: Jedes Jahr verabschiedet sich vom Bürgermeister mit den Worten: "Und nächstes Jahr wieder."
3: Weiß die Altenpflegeheimleitung Verena Suwade. Und bislang ist diese Verabredung jedes Mal in Erfüllung gegangen.

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5: Nachrichten. Die BSW-Fraktion im Sächsischen Landtag hat eine neue Initiative zur Verbesserung der Gesundheitsversorgung vorgeschlagen. Laut Fraktionschef Ronny Kupke soll eine digitale Plattform auf Basis von künstlicher Intelligenz entwickelt werden, um Patienten besser durch das Gesundheitssystem zu navigieren. Diese Plattform soll bestehende Systeme wie die elektronische Patientenakte und das E-Rezept verknüpfen und insbesondere auch für Senioren nutzbar sein. Ziel ist es, Wartezeiten zu verkürzen und die Orientierung im Gesundheitssystem zu erleichtern. Vor einem Jahr ist ein Hubschrauber der Bundeswehr in den Fluss Mulde bei Grimma abgestürzt. Die Untersuchung hat nun ergeben, dass der Absturz durch den Einflug in ein Stahlseil verursacht wurde, so ein Sprecher der Luftwaffe. Das Seil war Teil einer Pegelmessstation und für die Besatzung nicht sichtbar. Alle drei Insassen kamen ums Leben. Die Bundeswehr plant, aus dem Vorfall Konsequenzen zu ziehen, um die Flugsicherheit zukünftig zu erhöhen. Feuerwehren in Deutschland stehen vor neuen Herausforderungen beim Löschen von brennenden Batteriespeichern. Brandexperte Rolf Erbe erklärt, dass noch keine standardisierten Verfahren existieren, da solche Brände selten sind. In Bautzen musste kürzlich ein Batteriespeicherbrand mit Wasser gelöscht werden, nachdem er geöffnet worden war. Erbe betont die Notwendigkeit von Schulungen für Feuerwehrkräfte und sieht auch Hersteller in der Pflicht, mehr auf Sicherheit zu achten.

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1: No. Yes. From Damni to Display.
2: Ich war 430 Tage unterwegs, bin 20.000 Kilometer gefahren, durch 22 Länder.
3: Fucking hardest birthday of my life.
4: Ich bin gar keine Radreisende, also ich mag auch gar keine Radreisen.
5: Die diesjährigen Filmnächte am Elbufer haben ein ganz besonderes Duo nach Dresden gespült. Gemeinsam mit ihrer langjährigen Freundin und Regisseurin Fabienne Engel zeigt Wiebke Lühmann hier ihre Reisedokumentation.
2: Der Film heißt Same Sun und erzählt die Geschichte von Freiburg ans Kap der Guten Hoffnung, die ich erlebt habe auf dem Rad auf eine sehr emotionale und persönliche Art und Weise. Es ist ein Abenteuerfilm, aber mit einer gewissen emotionalen Tiefe und hat alle meine Hochs und Tiefs sozusagen bildlich, visuell und musikalisch so zusammengefasst. Auf 83 Minuten.
5: Hinter dem Film steht Fabienne Engel. Die Regisseurin hat Wiebkes Reise auf einzelnen Etappen mit der Kamera begleitet. Doch die Geschichte der beiden begann schon vor ihrer gemeinsamen Dokumentation.
4: Wiebke und ich sind Freundinnen, seitdem wir 12 Jahre alt sind und sind zusammen zur Schule gegangen, haben uns damals in der Fußball-AG kennengelernt und jede von uns hat so sehr, sehr früh schon ihre eigene Leidenschaft gemacht. Also ich bin irgendwie sehr früh mit Kameras in Berührung gekommen. Wiebke ist schon immer relativ früh reisen gegangen und dann war es relativ logisch, dass wir das zusammen machen, unsere beiden Stärken, Leidenschaften kombinieren und daraus eben Filme machen und reisen eigentlich. Also sie macht die Abenteuer und ich erzähle darüber die Geschichte am Ende.
5: 20.150 Kilometer, fast die halbe Strecke rund um die Erde. Wiebke suchte die Freiheit und ihre persönlichen Grenzen. Doch genau dieser Drang brachte sie immer

0: wieder in heikle Situationen.
1: Mein größter Tiefpunkt war im Kongo. Nach ungefähr 15.000 Kilometern bin ich über den Äquator erst gefahren. Das hat mich ein Jahr gedauert, um überhaupt erstmal zum Äquator zu kommen. Und es war so ein bisschen eine magische Grenze, weil südlich vom Äquator das Kongo-Becken auf einmal sehr zerstört war, abgeholzt und abgerodet. Und da habe ich wirklich gemerkt, wie die Natur leidet und die Menschen mit. Und das hat mich dann in so eine kleine Krise gestürzt mit einem Nervenzusammenbruch. Und ich wusste einfach nicht mehr, warum bin ich da.
2: Heute ist auf jeden Fall nicht mein Tag. Ich habe Durchfall und meine Tage.
3: Hab mir natürlich auch die Frage gestellt, so wow, ist es nicht gerade alles irgendwie zu krass und jetzt verbringt sie ihren 30. Geburtstag im Regenwald und hat eine Krise nach der nächsten.
0: Neben der Sorge um ihre Freundin stand Fabienne vor einer ganz praktischen Frage. Wie lässt sich eine Solo-Radreise filmisch erzählen, wenn sie selbst nicht ständig dabei sein kann?
3: Wiebke war dann ausgestattet mit einer Actionkamera. Ich bin dann immer eingeflogen mit meinen Kameras und haben dann im Prinzip diese ganze Reise so gut es geht dokumentiert. Und Wiebke hat ein sehr gutes Gespür davon, für wenn sie alleine ist, dass sie halt irgendwie wirklich dann das Ganze wie so ein Tagebuch eigentlich für sich festhält.
0: Nach einer solchen Reise bleibt nicht nur die Frage, ob man sein Ziel erreicht hat, sondern vor allem, was man sich ganz persönlich mitnimmt.
1: Sehr, sehr viel. Ich glaube, für mich ist das größte Geschenk, dass man jeden Tag ein Päckchen Angst abwirft und dafür Vertrauen und positive Geschichten mitnimmt und am Ende gestärkt daraus geht, weil man weiß, die Menschen sind gut, die Welt ist ein guter Ort und wir sind am Ende alle verbunden.
0: Am 3. September startet Same Sun bundesweit im Kino. In Dresden hat die Reise jetzt schon einen besonderen Meilenstein erreicht. Vom einsamen Fahrradsattel in das größte Freiluftkino Europas.

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2: Bei mir im Studio zweite Bürgermeisterin Eva Jenigen, Beigeordnete für Umwelt, Klima, Recht und Ordnung. Schön, dass Sie da sind.
3: Danke für die Einladung.
2: Frau Jenigen, Sie sind Umweltbürgermeisterin und damit für viele Bereiche verantwortlich, von Klimaschutz über Ordnung bis zur Stadtsauberkeit. Wenn Sie jetzt selber durch Dresden laufen, woran denken Sie? Was fällt Ihnen auf?
3: Ich denke an die großen Potenziale, die Dresden hat. Als Stadt mitten im Klimawandel, das Elbtal ist ein besonders überhitzter Bereich, aber mit unseren vielen Grünflächen haben wir gute Chancen, dem entgegenzuwirken, wenn wir denn genügend mit Geld ausgestattet sind, um sie zu pflegen und weiterzuentwickeln.
2: Haben Sie denn auch selber einen Lieblingsort in Dresden, an dem Sie sich gerne aufhalten?
3: Es gibt viele Orte und es würde dieses Interview sprengen. Einer der liebsten Orte sind die Gärten, die die Stadt hat. Es gibt private Gärten, Kleingärten und es gibt ja die Gemeinschaftsgärten, von denen viele in den letzten 10 Jahren entstanden sind und die wir als Stadtverwaltung unterstützen. Die haben eine wichtige soziale Funktion. Menschen können sich dort treffen, unabhängig von ihrer Herkunft, von ihrem Einkommen. Sie tun es interkulturell und es sind auch kühle Orte und man lernt dort was über Ernährung, Kultur. Das ist super und die mag ich besonders.
2: Auch wenn es sich am heutigen regnerischen Wetter kaum anmerken lässt, der Sommer und die möglichen Hitzetage kommen ja immer näher. Wie gut ist Dresden aus Ihrer Sicht denn auf die Hitze vorbereitet?
3: Theoretisch sind wir gut vorbereitet. Wir kennen die Entwicklung. Die Wetterstatistiken, die ja in der Zeit meiner Großeltern noch angefangen wurden, zeigen, dass sich das Wetter eben stärker in Richtung Hitze entwickelt. Und andererseits Regen, wenn er kommt, eher Starkregen ist, aber oft der Regen fehlt. Und jetzt haben wir es gerade erlebt. Wir hatten das erste Mal eine Unwetterwarnung wegen Extremhitze. Und gleichzeitig haben wir, obwohl es jetzt ein paar Mal geregnet hat, was jeder Tropfen freut ein, Bodendürre. Und die Gewässer haben Niedrigwasserstand. Und das wird zunehmend ein Problem, nicht nur für die Natur, sondern auch für die Menschen in der Stadt leben. Gerade für solche Menschen, die in Mietwohnungen leben, die in dicht bebauten Gebieten leben und die vielleicht auch gar nicht das Geld haben, jedes Wochenende rauszufahren oder auf Mallorca Urlaub zu machen.
2: Gibt es denn Stadtteile, die besonders stark von der Hitze betroffen sind?
3: Man muss unterscheiden, dass was tagsüber geschieht, also auf den dicht bebauten Plätzen, wo wenig Grün ist. Das betrifft sowohl Bewohner wie auch die Touristinnen und Touristen. Also sowas wie der Postplatz, der Altmarkt, der Neumarkt. Die sind sehr stark überwärmt. Am stärksten dann so nachmittags gegen 3, 4. Und abends der Hitze, wo man dann schlecht schlafen kann, sind es die überwärmten Stadtteile, also Pieschen, die Neustadt, die Plattenbausiedlungen, die Innenstadt, Friedrichstadt, Plauen. Und das sind auch die Bereiche, wo die Menschen unter der Hitze leiden.
2: Wo sehen Sie denn aktuell die größte Relevanz für Dresdens Klima- und Umweltpolitik?
3: Es ist ja bei Klima- und Umweltfragen immer so ähnlich wie in der Medizin. Man muss gucken, dass man vorsorglich die Dinge macht, um den Schaden zu vermeiden, soweit man das kann. Jetzt ist der Klimawandel schon im Gang, wir können ihn also nicht mehr vermeiden, wir müssen uns anpassen. Wir müssen trotzdem Vorsorge betreiben, um den Klimawandel noch zu bremsen, wie man so einen fahrenden Zug bremst. Und deshalb ist Klimaschutz eine ganz wichtige Aufgabe für uns.
2: Sind wir da Ihrer Meinung nach auf einem guten Weg oder haben wir da noch ein ganzes Stück vor uns?
3: Wir haben da noch ein ganzes Stück vor uns. Auch da sind wir mit dem Klimaschutzkonzept, was der Stadtrat ja jetzt zur Kenntnis genommen hat, erstmal theoretisch gut aufgestellt. Aber wir müssen die Umsetzung forcieren. Und genauso ist es bei der Anpassung an den Klimawandel. Wir brauchen mehr Grünflächen, wir brauchen mehr Straßenbäume, wir brauchen mehr kühle Orte. Aber diese Fragen sind im Stadthaushalt unterfinanziert. Seit ich da bin, das sind jetzt ungefähr 10 Jahre, haben wir 150 Hektar Grünflächen dazu bekommen. Spielplätze, Parks, Biotopflächen, das ist super. Aber das Budget, um die zu pflegen, ist nicht erheblich gestiegen und die Kosten steigen ja, weil wir mehr Bäume wässern müssen, weil wir mehr tun müssen, um uns anzupassen. Und weil leider auch die Vermüllung der Grünflächen sehr zugenommen hat und wir den Müll natürlich auch beseitigen müssen. Und dementsprechend haben wir krasse Finanzierungsprobleme. Wir merken es ja bei der Diskussion um die städtischen Brunnen, die wir jetzt dieses Jahr wegen der Haushaltskürzung nur in der heißesten Zeit und am Abend anschalten können. Wenn sich das ändert, können wir unsere Potenziale besser ausschöpfen und mehr für die Bevölkerung tun. Vielleicht noch einen Blick auf die Gruppen, die vom Klimawandel besonders betroffen sind. Das sind Menschen, die im Freien arbeiten, es sind alte Menschen, kranke Menschen, Kinder und Jugendliche. Also die Anpassung der Schulhöfe, der Kitas wird sehr wichtig werden. Zunehmend werden da schon Bäume gepflanzt, aber auch die müssen erstmal wieder wachsen und gepflegt werden.

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2: Raumschiffe in Grünau, dreidimensionale Welten, eine Schwalbe groß wie ein Haus und Blumen so groß wie Bäume.
3: Wir wollen quasi wirklich die Leute her auch locken, um zu gucken. Und wenn man einmal hier ist, wird man entdecken, es ist viel schöner, als es heißt.
2: Zum 50. Geburtstag wird Grünau zur Freiluftgalerie. Doch können neue Kunstwerke auch den Blick auf einen ganzen Stadtteil verändern? 5 großflächige Wandbilder ziehen sich über Grünauer Wohnhäuser, von der Dalienstraße über das Schwalbennest bis ins Planetenviertel. Jedes Werk greift seinen Standort auf, eine Dalie steht für Schönheit und Verwurzelung, eine Vogelmutter wacht über ihren Nachwuchs, an einem Elfgeschosser verbinden sich Glasbeton und Metall zu einer dreidimensionalen Welt. Sie sind Teil der Kunstwanderung und sollen als neue Orientierungspunkte im Stadtteil dienen. Hinter diesem Großprojekt stehen 5 Leipziger Wohnungsgenossenschaften. Gemeinsam bilden sie die Plattform Wohnen bei uns. Ihre Wohnhäuser prägen weite Teile Grünaus. Zum Jubiläum wollten die Unternehmen deshalb etwas Größeres schaffen, was nicht nur zum Hingucken, sondern auch zum Nachdenken anregt, wie Sprecherin Nelly Keting erklärt.
3: Prinzipiell wollten wir als Genossenschaften, als Plattformgenossenschaften der Stadt Leipzig was Bleibendes für den Stadtteil schaffen, der 50 Jahre in diesem Jahr alt wird. Und da hatten wir verschiedene Überlegungen und dann haben wir uns für einen Spazierpfad durch den Stadtteil entschieden, weil wir wollen ja nicht nur was für den Stadtteil tun, sondern wir wollen ja auch Menschen hierher locken.
2: Gestaltet hat die Fassaden der Leipziger Künstler Jonas Ihlenfeld alias Bond Truluf. Typisch für ihn sind die räumlichen Illusionen, futuristische Formen und Hinweise auf die 4 Buchstaben seines Künstlernamens. Die Wandbilder sollen jedoch nicht nur Fassaden gestalten, sondern vertraute Wege verändern und somit Orte schaffen, an denen Menschen stehen bleiben. Nicht jedes Motiv muss dabei jedem gefallen. Entscheidend sei laut Keting, dass die Kunst Gespräche innerhalb der Nachbarschaften anstoße.
3: Also auf jeden Fall wird sehr viel drüber gesprochen, das kann ich schon mal sagen. Und genau das wollten wir erreichen. Und Kunst ist Geschmackssache, das ist immer so. Und dem einen gefällt es, dem anderen weniger. Aber egal, ist es niemandem. Und das ist das, was wir erreichen wollten. Dass die Menschen miteinander ins Gespräch kommen, dass man sich mit Nachbarn vor der Fassade unterhält und einfach austauscht dazu.
2: Die Kunstwanderung ist damit auch Teil einer größeren Erzählung über Grünau. Nach der Wiedervereinigung verlor Grünau viele Einwohner, Leerstand, Rückbau und das Bild einer anonymen Plattenbausiedlung prägten lange die Wahrnehmung von außen. Die Kunstwanderung steht jedoch nicht am Anfang der Veränderungen im Stadtteil. Für Nelly Keting knüpft sie an eine Entwicklung an, die bereits seit Jahren läuft.
3: Wir sind schon lange mittendrin, dass Grünau aufgewertet wird. Aufgewertet klingt immer, als wäre es vorher schlecht. Das ist es nicht. Aber es hat natürlich während der Jahre nach der Wende ganz, ganz viele Einwohner verloren und damit auch so ein bisschen Ansehen. Und wir setzen uns dafür ein, dass dieses Ansehen quasi wieder erhöht wird, haben ganz viel investiert, versuchen verschiedene Bewohner hier in den Stadtteil zu locken, aber dennoch ist er noch so ein bisschen underrated und wir wollen quasi wirklich die Leute her auch locken, um zu gucken und wenn man einmal hier ist, wird man entdecken, es ist viel schöner, als es heißt.
2: Die neuen Fassaden sollen deshalb nicht nur Aufmerksamkeit auf einzelne Häuser lenken, sie sollen auch laut Keting dazu einladen, den Stadtteil selbst kennenzulernen.
3: Grünau ist grün, wie der Name schon sagt. Es ist eine tolle Infrastruktur, es ist wahnsinnig gut angeschlossen. Man hat ganz viel verkehrsberuhigte Zonen, also wenig Autoverkehr. Und man findet hier, und das ist das große Plus, bezahlbaren Wohnraum.
2: Auf einer rund 4 Kilometer langen Route lassen sich die Kunstwerke zu Fuß entdecken. Im September soll dann noch eine 6. Fassade folgen. So wächst die Kunstwanderung weiter. Zwischen Blumen so groß wie Bäumen, einer Schwalbe in XXL und einer dreidimensionalen Welt entsteht eine neue Route durch Grünau und damit eine weitere Möglichkeit, den Stadtteil aus einer neuen Perspektive kennenzulernen.

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6: Nachrichten. Die BSW-Fraktion im Sächsischen Landtag hat eine neue Initiative zur Verbesserung der Gesundheitsversorgung vorgeschlagen. Laut Fraktionschef Ronny Kupke soll eine digitale Plattform auf Basis von künstlicher Intelligenz entwickelt werden, um Patienten besser durch das Gesundheitssystem zu navigieren. Diese Plattform soll bestehende Systeme wie die elektronische Patientenakte und das E-Rezept verknüpfen und insbesondere auch für Senioren nutzbar sein. Ziel ist es, Wartezeiten zu verkürzen und die Orientierung im Gesundheitssystem zu erleichtern. Vor einem Jahr ist ein Hubschrauber der Bundeswehr in den Fluss Mulde bei Grimma abgestürzt. Die Untersuchung hat nun ergeben, dass der Absturz durch den Einflug in ein Stahlseil verursacht wurde, so ein Sprecher der Luftwaffe. Das Seil war Teil einer Pegelmessstation und für die Besatzung nicht sichtbar. Alle 3 Insassen kamen ums Leben. Die Bundeswehr plant, aus dem Vorfall Konsequenzen zu ziehen, um die Flugsicherheit zukünftig zu erhöhen. Feuerwehren in Deutschland stehen vor neuen Herausforderungen beim Löschen von brennenden Batteriespeichern. Brandexperte Rolf Erbe erklärt, dass noch keine standardisierten Verfahren existieren, da solche Brände selten sind. In Bautzen musste kürzlich ein Batteriespeicherbrand mit Wasser gelöscht werden, nachdem er geöffnet worden war. Erbe betont die Notwendigkeit von Schulungen für Feuerwehrkräfte und sieht auch Hersteller in der Pflicht, mehr auf Sicherheit zu achten.

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1: Wie sicher ist ein Spaziergang durch den Leipziger Auwald derzeit? Die Stadt Leipzig warnt vor geschädigten Bäumen. Äste könnten abbrechen, im schlimmsten Fall ganze Bäume umstürzen. Auch dann, wenn sie äußerlich noch gesund wirken. Fachkräfte kontrollieren deshalb aktuell verstärkt Bereiche an der Coburger Straße, hier an der B2 am Goethesteig und im Rosental. Gefahrenstellen werden beseitigt, Wege können kurzfristig gesperrt werden. Die Ursachen sind vor allem die Trockenjahre und das Eschentriebsterben. Viele Bäume sind geschwächt, teilweise auch im Wurzelbereich, heißt es. Gerade bei Wind und Regen ist deshalb besondere Vorsicht geboten. Doch der Auwald ist für Leipzig weit mehr als ein Naherholungsgebiet. Ich habe deshalb Menschen aus Politik und Naturschutz gefragt, welche Bedeutung er für die Stadt hat.
2: Wenn man sich einmal mit der Stadt beschäftigt, der Stadtökologie, dann weiß man, dass der Auwald das allerwichtigste Element da drin ist.
1: Für Wolfram Günther, den ehemaligen sächsischen Umweltminister von Bündnis 90 Die Grünen, ist der Auwald ein zentraler Bestandteil der Stadtökologie.
2: Wir müssen umgekehrt diesem Auwald mehr Wasser geben. Wir müssen den Auwald erweitern. Wir müssen ihm die Chance geben, sich wirklich besser zu entwickeln. Und wir müssen gerade an dieser dünnen Stelle, diesem Verbindeglied zwischen nördlichem und südlichem Auwald, noch mehr Naturschutzprojekte umsetzen.
1: Auch Lisa Falkowski, Sprecherin des BUND Leipzig, betont vor allem die Bedeutung für das Stadtklima.
3: Das ist ein Schutzraum. Wir merken, die Temperaturen im Wald sind 12 Grad kälter, also es ist halt auch eine Kühlanlage und wir haben halt ein etabliertes Ökosystem, was unheimlich wichtig ist, auch für die Luft, für das, was wir atmen. Und ja, der Kühlungseffekt ist natürlich, unsere Stadt heizt sich halt unheimlich auf. Wenn wir das verlieren, dann hätten wir halt eben auch eine weitere Erhitzung, wir hätten weniger Sauerstoff und die Bäume, die über so viele Jahre gewachsen sind, haben auch eine große Kapazität, CO2 zu speichern.
1: Toni Kremser vom Vorstand

Spaziergänger gilt derzeit also. Nur freigegebene Wege nutzen, Absperrungen beachten und Abstand zu beschädigten oder schief stehenden Bäumen halten. Der Auwald in Leipzig bleibt ein wichtiger Erholungsraum, aktuell allerdings einer, in dem besondere Aufmerksamkeit gefragt ist.

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2: Didel ist meine Kindheit. Ich habe Didel gesammelt, ich habe Didel geliebt und dann Didel ganz lange natürlich verloren. Und ich freue mich, dass es jetzt heute wieder da ist.
3: Die Didelmaus ist zurück und die Fans stehen bundesweit Schlange. Auch in Leipzig beginnt der Ansturm am frühen Morgen.
4: Es ist Nostalgie. Also es sind tatsächlich so die eigenen Erinnerungen, die man seinen eigenen Kindern weitergeben darf. Ich habe mit meiner besten Freundin diese Käseblätter gesammelt, diese Duftblöcke.
3: Früher war die Kultmaus auf Schreibblöcken, Mäppchen und in vielen Kinderzimmern zu finden. Nun feiert sie nach mehr als einem Jahrzehnt ihr Comeback. Die Rückkehr ist für manche Fans eine kostspielige Reise in die eigene Kindheit und für den Einzelhandel ein lukratives Geschäft.
5: Wir haben den Laden aufgemacht und die ersten Kundinnen haben schon vor dem Laden gewartet und sich ganz doll drauf gefreut. Und ich wollte eigentlich den Tisch hinter mir aufbauen und konnte selber gar nicht an die Ware drankommen, weil so viele schon so erfreut darüber waren.
3: Doch kann eine Figur aus den 90ern auch heute noch überzeugen? Und hält der neue Hype länger als nur einen Verkaufstag?
6: Diese kleine Maus hier neben mir feiert heute ihr Comeback. Die Rede ist von der Didelmaus. Ja, die hat in den 1990ern und Anfang der 2000er für einen großen Hype in Deutschland gesorgt. Und heute ist sie zurück. Was es damit auf sich hat und was die Leipziger und Leipzigerinnen dazu sagen, das frage ich jetzt mal nach.
3: Maria ist Mutter von 4 Kindern. Für den heutigen Einkauf hat sie sich kein festes Limit gesetzt.
2: Ich habe mir kein Budget gesetzt. Das ist ja das Schöne von Erwachsenengeld, dass man es einfach ausgeben kann, wie man das selber möchte und für die Sachen, die man selber möchte, ja.
3: Bei einer weiteren Familie entscheidet längst nicht nur die Mutter, wie viel im Einkaufskorb landet. Ihre Tochter kommt bald in die Schule und stellt sich ihre eigene Auswahl zusammen.
7: Ich habe mir so ein Malbuch gemacht und ich habe mir noch ein Lesezeichen und noch hier die Ballerina noch ausgesucht.
4: Und ich habe ihr heute eine Kindheitserinnerung von mir geschildert. Ich hatte eine Didelmaus und die hatte einen gelben Rucksack. Und diese Didelmaus hatte auch einen Bleistift in den Arm. Und in diesen Rucksack habe ich als Kind Schnecken gesammelt und habe die da drin versteckt.
3: Die Rückkehr der Kultmaus fällt in eine Zeit, in der Produkte aus den 90er und 2000er Jahren wieder gefragt sind. Hinzu kommt eine neue Lust am Sammeln, stellen Kommunikationswissenschaftler fest. Die Kultmaus würde beide Entwicklungen verbinden, den bekannten Retro-Look und das Prinzip, möglichst viele Varianten besitzen zu wollen. Die große Nachfrage nach den Plüschmaus-Fanartikeln sei laut Buchhändlerin Sarah auch in Leipzig zu beobachten gewesen. Viele Artikel seien in Leipzig schnell ausverkauft gewesen, binnen weniger Minuten sei das Lager leer gewesen. Gerade die Duftblöcke waren schnell vergriffen. Buchhändlerin Sarah vermutet einen Grund dahinter. Aufgrund der verschiedenen Gerüche und Motive wurden sie schon früher getauscht und gesammelt, aber nicht unbedingt als Schreibpapier benutzt. Auch heute suchen die Kundinnen und Kunden gezielt nach bestimmten Varianten.
4: Himbeer, Vanille, Aloe Vera gab es, haben wir aber nicht genommen. Wir haben die bärigen Varianten und Vanille, weil Vanille ist halt der absolute Favorit.
3: Und für diejenigen, die heute nicht fündig geworden sind, gibt es sicherlich noch weitere Chancen auf ein Wiedersehen mit der beliebten Plüschmaus.
2: Ja, es wird Nachschub geben. Wir freuen uns auch schon drauf.
6: Ich bin fündig geworden und viele, zahlreiche Leipzigerinnen und Leipziger auch zum Start, ja, oder zum Comeback von Didel waren hier einige Menschen da und mal sehen, ob die Didelmaus es wieder schafft, zu einem großen Hype in Deutschland zu werden.

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1: Taucher scheint einen Jungbrunnen zu haben mit so viel über 100-jährigen Menschen, die hier leben.
2: Vermutet Bürgermeister Tobias Meyer, denn in Taucher ist das Zuhause der wohl ältesten Frau Sachsens. Ilse Neumann feierte gestern ihren 112. Geburtstag und gehört damit sogar zu den ältesten Menschen Deutschlands. Geboren wurde sie am 23. Juli 1914. Damit hat sie die Kaiserzeit, zwei Weltkriege, die Wiedervereinigung Deutschlands und den Aufbruch ins digitale Zeitalter miterlebt. Doch wie geht es jemandem, der 112 Jahre alt geworden ist? Früher war Ilse Neumann Maßschneiderin. Weil das Geld oft knapp war, ließ sie sich von den Schaufenstern teurer Geschäfte inspirieren und nähte sich einfach nach, was ihr gefällt. Ein Leben voller Kreativität und Ausdruckskraft. Heute sitzt Ilse Neumann im Rollstuhl und kann nicht mehr selbst sprechen. Nach einem Sturz lebt sie seit 2019 im DRK Altenpflegeheim in Taucher. Verena Suwade, die die Einrichtung seit 2021 leitet, kennt Ilse Neumann seitdem persönlich. Sie weiß, dass ihre Ilse, wie sie vom Pflegeteam meist liebevoll genannt wird, trotz ihrer Erkrankung ihre besondere Energie über die Jahre nicht verloren hat.
3: Sie wird immer ein bisschen kleiner und immer ein bisschen weniger, ohne dass sie untergewichtig ist, aber sie kann nicht mehr viel körperlich selber machen, außer uns ganz deutlich auch mal die Faust zu zeigen, wenn ihr irgendwas nicht gefällt. Aber wir sehen auch und merken auch, wenn es ihr gut geht, wenn sie sich wohlfühlt, dann sitzt sie im Rollstuhl und singt die ganze Zeit vor sich hin und freut sich, wenn es was Leckeres zu essen gibt.
2: Ilse Neumann hat keine Kinder und ist seit 50 Jahren verwitwet. Trotzdem ist sie an ihrem Ehrentag nicht allein gewesen. Ihren Geburtstag konnte sie gemeinsam mit Pflegekräften, Nachbarskinder, auf die sie früher aufgepasst hat, und ihren langjährigen Freunden verbringen. Eine von ihnen ist Hannelore Dieke.
4: Wir sind ja schon von Anfang an immer bei allen Geburtstagen dabei gewesen. Vor dem 100., der 100. und jeder danach, wenn dann unsere Kinder und Enkel da waren, da hat sie sich sehr erfreut dran.
2: Auch Tauchers Bürgermeister Tobias Meyer ist gekommen. Seit Ilse Neumann ihren 102. Geburtstag gefeiert hat, sei er jedes Jahr bei ihrem Geburtstag dabei. Nach seinen Angaben ist sie eine von 7 Frauen in Taucher, die älter als 100 Jahre alt sind.
1: Taucher scheint einen Jungbrunnen zu haben mit so viel über 100-jährigen Menschen, die hier leben.
2: Ihm lege es am Herzen, sich auch mit den älteren Bürgern seiner Stadt zu verbinden.
1: Bei den Älteren ist es ja so, dass sie nicht so starke Fürsprecher haben. Und mir ist es auch wichtig, und der Stadt ist es wichtig, dass wir auch auf unsere Älteren hören, wo es gegebenenfalls noch Bänke oder sportliche Aktivitäten benötigt.
2: Bei solchen Gesprächen würde er immer wieder merken, wie viel er von älteren Menschen lernen könne, sagt Bürgermeister Tobias Meyer.
1: Dass man sich nicht so leicht aus der Ruhe bringen lassen soll, dass man sein eigenes Leben lebt, dass man aber auch aufeinander aufpasst und ja auch die positiven Dinge herausstellt. Wenn man mit einem Lächeln durch das Leben geht und optimistisch und positiv reinschaut, dann hat das auch eine Auswirkung auf den Körper, und das versuche ich auch immer mit aufzunehmen und zu transportieren.
2: In Deutschland gibt es aktuell kein offizielles Register für Altersrekorde. Bundesweit lebten Ende 2024 rund 17.900 Menschen, die mindestens 100 Jahre alt sind. Doch wie Ilse Neumann 112 zu werden, bleibt trotzdem eine große Ausnahme.
3: Jedes Jahr verabschiedet sich vom Bürgermeister mit den Worten: "Und nächstes Jahr wieder."
2: Weiß die Altenpflegeheimleitung Verena Suwade. Und bislang ist diese Verabredung jedes Mal in Erfüllung gegangen.

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2: Nachrichten. Die BSW-Fraktion im Sächsischen Landtag hat eine neue Initiative zur Verbesserung der Gesundheitsversorgung vorgeschlagen. Laut Fraktionschef Ronny Kupke soll eine digitale Plattform auf Basis von künstlicher Intelligenz entwickelt werden, um Patienten besser durch das Gesundheitssystem zu navigieren. Diese Plattform soll bestehende Systeme wie die elektronische Patientenakte und das E-Rezept verknüpfen und insbesondere auch für Senioren nutzbar sein. Ziel ist es, Wartezeiten zu verkürzen und die Orientierung im Gesundheitssystem zu erleichtern. Vor einem Jahr ist ein Hubschrauber der Bundeswehr in den Fluss Mulde bei Grimma abgestürzt. Die Untersuchung hat nun ergeben, dass der Absturz durch den Einflug in ein Stahlseil verursacht wurde, so ein Sprecher der Luftwaffe. Das Seil war Teil einer Pegelmessstation und für die Besatzung nicht sichtbar. Alle drei Insassen kamen ums Leben. Die Bundeswehr plant, aus dem Vorfall Konsequenzen zu ziehen, um die Flugsicherheit zukünftig zu erhöhen. Feuerwehren in Deutschland stehen vor neuen Herausforderungen beim Löschen von brennenden Batteriespeichern. Brandexperte Rolf Erbe erklärt, dass noch keine standardisierten Verfahren existieren, da solche Brände selten sind. In Bautzen musste kürzlich ein Batteriespeicherbrand mit Wasser gelöscht werden, nachdem er geöffnet worden war. Erbe betont die Notwendigkeit von Schulungen für Feuerwehrkräfte und sieht auch Hersteller in der Pflicht, mehr auf Sicherheit zu achten.

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1: Nun, from dummy to display.
2: Ich war 430 Tage unterwegs, bin 20.000 Kilometer gefahren, durch 22 Länder.
3: Fucking hardest birthday of my life.
4: Ich bin gar keine Radreisende, also ich mag auch gar keine Radreisen.
5: Die diesjährigen Filmnächte am Elbufer haben ein ganz besonderes Duo nach Dresden gespült. Gemeinsam mit ihrer langjährigen Freundin und Regisseurin Fabienne Engel zeigt Wiebke Lühmann hier ihre Reisedokumentation.
2: Der Film heißt Same Sun und erzählt die Geschichte von Freiburg ans Kap der Guten Hoffnung, die ich erlebt habe auf dem Rad auf eine sehr emotionale und persönliche Art und Weise. Es ist ein Abenteuerfilm, aber mit einer gewissen emotionalen Tiefe und hat alle meine Hochs und Tiefs sozusagen bildlich, visuell und musikalisch so zusammengefasst auf 83 Minuten.
5: Hinter dem Film steht Fabienne Engel. Die Regisseurin hat Wiebkes Reise auf einzelnen Etappen mit der Kamera begleitet. Doch die Geschichte der beiden begann schon vor ihrer gemeinsamen Dokumentation.
4: Wiebke und ich sind Freundinnen, seitdem wir 12 Jahre alt sind und sind zusammen zur Schule gegangen, haben uns damals in der Fußball-AG kennengelernt und jede von uns hat so sehr, sehr früh schon ihre eigene Leidenschaft gemacht. Also ich bin irgendwie sehr früh mit Kameras in Berührung gekommen. Wiebke ist schon immer relativ früh reisen gegangen und dann war es relativ logisch, dass wir das zusammen machen, unsere beiden Stärken, Leidenschaften kombinieren und daraus eben Filme machen und reisen eigentlich. Also sie macht ihr Abenteuer und ich erzähle darüber die Geschichte am Ende.
5: 20.150 Kilometer, fast die halbe Strecke rund um die Erde. Wiebke suchte die Freiheit und ihre persönlichen Grenzen. Doch genau dieser Drang brachte sie immer wieder in heikle Situationen.
2: Mein größter Tiefpunkt war im Kongo. Nach ungefähr 15.000 Kilometern bin ich über den Äquator erst gefahren. Das hat mich ein Jahr gedauert, um überhaupt erstmal zum Äquator zu kommen. Und es war so ein bisschen eine magische Grenze, weil südlich vom Äquator das Kongo-Becken auf einmal sehr zerstört war, abgeholzt und abgerodet. Und da habe ich wirklich gemerkt, wie die Natur leidet und die Menschen mit. Und das hat mich dann in so eine kleine Krise gestürzt mit einem Nervenzusammenbruch. Und ich wusste einfach nicht mehr, warum bin ich da.
6: Heute ist auf jeden Fall nicht mein Tag. Ich habe Durchfall und meine Tage.
4: Hab mir natürlich auch die Frage gestellt, so wow, ist es nicht gerade alles irgendwie zu krass und jetzt verbringt sie ihren 30. Geburtstag im Regenwald und hat eine Krise nach der nächsten.
5: Neben der Sorge um ihre Freundin stand Fabienne vor einer ganz praktischen Frage. Wie lässt sich eine Solo-Radreise filmisch erzählen, wenn sie selbst nicht ständig dabei sein kann?
4: Wiebke war dann ausgestattet mit einer Actionkamera. Ich bin dann immer eingeflogen mit meinen Kameras und haben dann im Prinzip diese ganze Reise so gut es geht dokumentiert. Und Wiebke hat ein sehr gutes Gespür dafür, wenn sie alleine ist, dass sie halt irgendwie wirklich dann das Ganze wie so ein Tagebuch eigentlich für sich festhält.
5: Nach einer solchen Reise bleibt nicht nur die Frage, ob man sein Ziel erreicht hat, sondern vor allem, was man sich ganz persönlich mitnimmt.
2: Sehr, sehr viel. Ich glaube, für mich ist das größte Geschenk, dass man jeden Tag ein Päckchen Angst abwirft und dafür Vertrauen und positive Geschichten mitnimmt und am Ende gestärkt daraus geht, weil man weiß, die Menschen sind gut, die Welt ist ein guter Ort und wir sind am Ende alle verbunden.
5: Am 3. September startet Same Sun bundesweit im Kino. In Dresden hat die Reise jetzt schon einen besonderen Meilenstein erreicht. Vom einsamen Fahrradsattel in das größte Freiluftkino Europas.

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1: Bei mir im Studio zweite Bürgermeisterin Eva Jenigen, Beigeordnete für Umwelt, Klima, Recht und Ordnung. Schön, dass Sie da sind.
2: Danke für die Einladung.
1: Frau Jenigen, Sie sind Umweltbürgermeisterin und damit für viele Bereiche verantwortlich, von Klimaschutz über Ordnung bis zur Stadtsauberkeit. Wenn Sie jetzt selber durch Dresden laufen, woran denken Sie? Was fällt Ihnen auf?
2: Ich denke an die großen Potenziale, die Dresden hat. Als Stadt mitten im Klimawandel, das Elbtal ist ein besonders überhitzter Bereich, aber mit unseren vielen Grünflächen haben wir gute Chancen, dem entgegenzuwirken, wenn wir denn genügend mit Geld ausgestattet sind, um sie zu pflegen und weiterzuentwickeln.
1: Haben Sie denn auch selber einen Lieblingsort in Dresden, an dem Sie sich gerne aufhalten?
2: Es gibt viele Orte und es würde dieses Interview sprengen. Einer der liebsten Orte sind die Gärten, die die Stadt hat. Es gibt private Gärten, Kleingärten und es gibt ja die Gemeinschaftsgärten, von denen viele in den letzten 10 Jahren entstanden sind und die wir als Stadtverwaltung unterstützen. Die haben eine wichtige soziale Funktion. Menschen können sich dort treffen, unabhängig von ihrer Herkunft, von ihrem Einkommen. Sie tun es interkulturell und es sind auch kühle Orte und man lernt dort was über Ernährung, Kultur. Das ist super und die mag ich besonders.
1: Auch wenn es sich am heutigen regnerischen Wetter kaum anmerken lässt, der Sommer und die möglichen Hitzetage kommen ja immer näher. Wie gut ist Dresden aus Ihrer Sicht denn auf die Hitze vorbereitet?
2: Theoretisch sind wir gut vorbereitet. Wir kennen die Entwicklung. Die Wetterstatistiken, die ja in der Zeit meiner Großeltern noch angefangen wurden, zeigen, dass sich das Wetter eben stärker in Richtung Hitze entwickelt. Und andererseits Regen, wenn er kommt, eher Starkregen ist, aber oft der Regen fehlt. Und jetzt haben wir es gerade erlebt. Wir hatten das erste Mal eine Unwetterwarnung wegen Extremhitze. Und gleichzeitig haben wir, obwohl es jetzt ein paar Mal geregnet hat, was jeder Tropfen freut ein, Bodendürre. Und die Gewässer haben Niedrigwasserstand. Und das wird zunehmend ein Problem, nicht nur für die Natur, sondern auch für die Menschen in der Stadt leben. Gerade für solche Menschen, die in Mietwohnungen leben, die in dicht bebauten Gebieten leben und die vielleicht auch gar nicht das Geld haben, jedes Wochenende rauszufahren oder auf Mallorca Urlaub zu machen.
1: Gibt es denn Stadtteile, die besonders stark von der Hitze betroffen sind?
2: Man muss unterscheiden, dass was tagsüber geschieht, also auf den dicht bebauten Plätzen, wo wenig Grün ist, das betrifft sowohl Bewohner wie auch die Touristinnen und Touristen, also sowas wie der Postplatz, der Altmarkt, der Neumarkt, die sind sehr stark überwärmt, am stärksten dann so nachmittags gegen um 3, um 4. Und abends der Hitze, wo man dann schlecht schlafen kann, sind es die überwärmten Stadtteile, also Pieschen, die Neustadt, die Plattenbausiedlungen, die Innenstadt, Friedrichstadt, Plauen. Und das sind auch die Bereiche, wo die Menschen unter der Hitze leiden.
1: Wo sehen Sie denn aktuell die größte Relevanz für Dresdens Klima- und Umweltpolitik?
2: Es ist ja bei Klima- und Umweltfragen immer so ähnlich wie in der Medizin. Man muss gucken, dass man vorsorglich die Dinge macht, um den Schaden zu vermeiden, soweit man das kann. Jetzt ist der Klimawandel schon im Gang. Wir können ihn also nicht mehr vermeiden. Wir müssen uns anpassen. Wir müssen trotzdem Vorsorge betreiben, um den Klimawandel noch zu bremsen, wie man so einen fahrenden Zug bremst. Und deshalb ist Klimaschutz eine ganz wichtige Aufgabe für uns.
1: Sind wir da Ihrer Meinung nach auf einem guten Weg oder haben wir da noch ein ganzes Stück vor uns?
2: Wir haben da noch ein ganzes Stück vor uns. Auch da sind wir mit dem Klimaschutzkonzept, was der Stadtrat ja jetzt zur Kenntnis genommen hat, erstmal theoretisch gut aufgestellt. Aber wir müssen die Umsetzung forcieren. Und genauso ist es bei der Anpassung an den Klimawandel. Wir brauchen mehr Grünflächen, wir brauchen mehr Straßenbäume, wir brauchen mehr kühle Orte. Aber diese Fragen sind im Stadthaushalt unterfinanziert. Seit ich da bin, das sind jetzt ungefähr 10 Jahre, haben wir 150 Hektar Grünflächen dazu bekommen. Spielplätze, Parks, Biotopflächen, das ist super. Aber das Budget, um die zu pflegen, ist nicht erheblich gestiegen und die Kosten steigen ja, weil wir mehr Bäume wässern müssen, weil wir mehr tun müssen, um uns anzupassen. Und weil leider auch die Vermüllung der Grünflächen sehr zugenommen hat und wir den Müll natürlich auch beseitigen müssen. Und dementsprechend haben wir krasse Finanzierungsprobleme. Wir merken es ja bei der Diskussion um die städtischen Brunnen, die wir jetzt dieses Jahr wegen der Haushaltskürzung nur in der heißesten Zeit und am Abend anschalten können. Wenn sich das ändert, können wir unsere Potenziale besser ausschöpfen und mehr für die Bevölkerung tun. Vielleicht noch einen Blick auf die Gruppen, die vom Klimawandel besonders betroffen sind. Das sind Menschen, die im Freien arbeiten, es sind alte Menschen, kranke Menschen, Kinder und Jugendliche. Also die Anpassung der Schulhöfe, der Kitas wird sehr wichtig werden. Zunehmend werden da schon Bäume gepflanzt. Aber auch die müssen erstmal wieder wachsen und gepflegt werden.

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1: Raumschiffe in Grünau, dreidimensionale Welten, eine Schwalbe groß wie ein Haus und Blumen so groß wie Bäume.
2: Wir wollen quasi wirklich die Leute her auch locken, um zu gucken. Und wenn man einmal hier ist, wird man entdecken, es ist viel schöner, als es heißt.
1: Zum 50. Geburtstag wird Grünau zur Freiluftgalerie. Doch können neue Kunstwerke auch den Blick auf einen ganzen Stadtteil verändern? 5 großflächige Wandbilder ziehen sich über Grünauer Wohnhäuser, von der Dalienstraße über das Schwalbennest bis ins Planetenviertel. Jedes Werk greift seinen Standort auf, eine Dahlie steht für Schönheit und Verwurzelung, eine Vogelmutter wacht über ihren Nachwuchs, an einem Elfgeschosser verbinden sich Glasbeton und Metall zu einer dreidimensionalen Welt. Sie sind Teil der Kunstwanderung und sollen als neue Orientierungspunkte im Stadtteil dienen. Hinter diesem Großprojekt stehen 5 Leipziger Wohnungsgenossenschaften. Gemeinsam bilden sie die Plattform Wohnen bei uns. Ihre Wohnhäuser prägen weite Teile Grünaus. Zum Jubiläum wollten die Unternehmen deshalb etwas Größeres schaffen, was nicht nur zum Hingucken, sondern auch zum Nachdenken anregt, wie Sprecherin Nelly Keting erklärt.
2: Prinzipiell wollten wir als Genossenschaften, als Plattformgenossenschaften der Stadt Leipzig was Bleibendes für den Stadtteil schaffen, der 50 Jahre in diesem Jahr alt wird. Und da hatten wir verschiedene Überlegungen und dann haben wir uns für einen Spazierpfad durch den Stadtteil entschieden, weil wir wollen ja nicht nur was für den Stadtteil tun, sondern wir wollen ja auch Menschen hierher locken.
1: Gestaltet hat die Fassaden der Leipziger Künstler Jonas Ihlenfeld alias Bond Truluf. Typisch für ihn sind die räumlichen Illusionen, futuristische Formen und Hinweise auf die 4 Buchstaben seines Künstlernamens. Die Wandbilder sollen jedoch nicht nur Fassaden gestalten, sondern vertraute Wege verändern und somit Orte schaffen, an denen Menschen stehen bleiben. Nicht jedes Motiv muss dabei jedem gefallen. Entscheidend sei laut Keting, dass die Kunst Gespräche innerhalb der Nachbarschaften anstoße.
2: Also auf jeden Fall wird sehr viel drüber gesprochen, das kann ich schon mal sagen. Und genau das wollten wir erreichen. Und Kunst ist Geschmackssache, das ist immer so. Und dem einen gefällt es, dem anderen weniger. Aber egal, ist es niemandem. Und das ist das, was wir erreichen wollten. Dass die Menschen miteinander ins Gespräch kommen, dass man sich mit Nachbarn vor der Fassade unterhält und einfach austauscht dazu.
1: Die Kunstwanderung ist damit auch Teil einer größeren Erzählung über Grünau. Nach der Wiedervereinigung verlor Grünau viele Einwohner, Leerstand, Rückbau und das Bild einer anonymen Plattenbausiedlung prägten lange die Wahrnehmung von außen. Die Kunstwanderung steht jedoch nicht am Anfang der Veränderungen im Stadtteil. Für Nelly Keting knüpft sie an eine Entwicklung an, die bereits seit Jahren läuft.
2: Wir sind schon lange mittendrin, dass Grünau aufgewertet wird. Aufgewertet klingt immer, als wäre es vorher schlecht. Das ist es nicht. Aber es hat natürlich während der Jahre nach der Wende ganz, ganz viele Einwohner verloren und damit auch so ein bisschen Ansehen. Und wir setzen uns dafür ein, dass dieses Ansehen quasi wieder erhöht wird, haben ganz viel investiert, versuchen verschiedene Bewohner hier in den Stadtteil zu locken, aber dennoch ist er noch so ein bisschen underrated und wir wollen quasi wirklich die Leute her auch locken, um zu gucken und wenn man einmal hier ist, wird man entdecken, es ist viel schöner, als es heißt.
1: Die neuen Fassaden sollen deshalb nicht nur Aufmerksamkeit auf einzelne Häuser lenken, sie sollen auch laut Keting dazu einladen, den Stadtteil selbst kennenzulernen.
2: Grünau ist grün, wie der Name schon sagt. Es ist eine tolle Infrastruktur, es ist wahnsinnig gut angeschlossen. Man hat ganz viel verkehrsberuhigte Zonen, also wenig Autoverkehr. Und man findet hier, und das ist das große Plus, bezahlbaren Wohnraum.
1: Auf einer rund 4 Kilometer langen Route lassen sich die Kunstwerke zu Fuß entdecken. Im September soll dann noch eine 6. Fassade folgen. So wächst die Kunstwanderung weiter. Zwischen Blumen so groß wie Bäumen, einer Schwalbe in XXL und einer dreidimensionalen Welt entsteht eine neue Route durch Grünau und damit eine weitere Möglichkeit, den Stadtteil aus einer neuen Perspektive kennenzulernen.

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6: Nachrichten. Die BSW-Fraktion im Sächsischen Landtag hat eine neue Initiative zur Verbesserung der Gesundheitsversorgung vorgeschlagen. Laut Fraktionschef Ronny Kupke soll eine digitale Plattform auf Basis von künstlicher Intelligenz entwickelt werden, um Patienten besser durch das Gesundheitssystem zu navigieren. Diese Plattform soll bestehende Systeme wie die elektronische Patientenakte und das E-Rezept verknüpfen und insbesondere auch für Senioren nutzbar sein. Ziel ist es, Wartezeiten zu verkürzen und die Orientierung im Gesundheitssystem zu erleichtern. Vor einem Jahr ist ein Hubschrauber der Bundeswehr in den Fluss Mulde bei Grimma abgestürzt. Die Untersuchung hat nun ergeben, dass der Absturz durch den Einflug in ein Stahlseil verursacht wurde, so ein Sprecher der Luftwaffe. Das Seil war Teil einer Pegelmessstation und für die Besatzung nicht sichtbar. Alle 3 Insassen kamen ums Leben. Die Bundeswehr plant, aus dem Vorfall Konsequenzen zu ziehen, um die Flugsicherheit zukünftig zu erhöhen. Feuerwehren in Deutschland stehen vor neuen Herausforderungen beim Löschen von brennenden Batteriespeichern. Brandexperte Rolf Erbe erklärt, dass noch keine standardisierten Verfahren existieren, da solche Brände selten sind. In Bautzen musste kürzlich ein Batteriespeicherbrand mit Wasser gelöscht werden, nachdem er geöffnet worden war. Erbe betont die Notwendigkeit von Schulungen für Feuerwehrkräfte und sieht auch Hersteller in der Pflicht, mehr auf Sicherheit zu achten.

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2: Wie sicher ist ein Spaziergang durch den Leipziger Auwald derzeit? Die Stadt Leipzig warnt vor geschädigten Bäumen. Äste könnten abbrechen, im schlimmsten Fall ganze Bäume umstürzen. Auch dann, wenn sie äußerlich noch gesund wirken. Fachkräfte kontrollieren deshalb aktuell verstärkt Bereiche an der Coburger Straße, hier an der B2 am Goethesteig und im Rosental. Gefahrenstellen werden beseitigt, Wege können kurzfristig gesperrt werden. Die Ursachen sind vor allem die Trockenjahre und das Eschentriebsterben. Viele Bäume sind geschwächt, teilweise auch im Wurzelbereich, heißt es. Gerade bei Wind und Regen ist deshalb besondere Vorsicht geboten. Doch der Auwald ist für Leipzig weit mehr als ein Naherholungsgebiet. Ich habe deshalb Menschen aus Politik und Naturschutz gefragt, welche Bedeutung er für die Stadt hat.
3: Wenn man sich einmal mit der Stadt beschäftigt, der Stadtökologie, dann weiß man, dass der Auwald das allerwichtigste Element da drin ist.
2: Für Wolfram Günther, den ehemaligen sächsischen Umweltminister von Bündnis 90 Die Grünen, ist der Auwald ein zentraler Bestandteil der Stadtökologie.
3: Wir müssen umgekehrt diesem Auwald mehr Wasser geben, wir müssen den Auwald erweitern, wir müssen ihm die Chance geben, sich wirklich besser zu entwickeln, und wir müssen gerade an dieser dünnen Stelle, diesem Verbindeglied zwischen nördlichem und südlichem Auwald, noch mehr Naturschutzprojekte umsetzen.
2: Auch Lisa Falkowski, Sprecherin des BUND Leipzig, betont vor allem die Bedeutung für das Stadtklima.
4: Es ist ein Schutzraum. Wir merken, die Temperaturen im Wald sind 12 Grad kälter, also es ist halt auch eine Kühlanlage, und wir haben halt ein etabliertes Ökosystem, was unheimlich wichtig ist, auch für die Luft, für das, was wir atmen. Und ja, der Kühlungseffekt ist natürlich, unsere Stadt heizt sich halt unheimlich auf. Wenn wir das verlieren, dann hätten wir halt eben auch eine weitere Erhitzung, wir hätten weniger Sauerstoff, und die Bäume, die über so viele Jahre gewachsen sind, haben auch eine große Kapazität, CO2 zu speichern.
2: Toni Kremser vom Vorstand des Naturschutzbundes Leipzig verweist außerdem auf die Funktion des Waldes als Wasser- und CO2-Speicher.
5: Dieser Auwald ist Leipzigs grüne Lunge. Er versorgt uns natürlich mit viel Grün, mit einer unfassbaren Menge an Bäumen, aber mit halt auch bedeutsamen Flächen wie beispielsweise Regenrückhalt.

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1: Didel ist meine Kindheit. Ich habe Didel gesammelt, ich habe Didel geliebt und dann Didel ganz lange natürlich verloren und freue mich, dass es jetzt heute wieder da ist.
2: Die Didelmaus ist zurück und die Fans stehen bundesweit Schlange. Auch in Leipzig beginnt der Ansturm am frühen Morgen.
3: Es ist Nostalgie. Also es sind tatsächlich so die eigenen Erinnerungen, die man seinen eigenen Kindern weitergeben darf. Ich habe mit meiner besten Freundin diese Käseblätter gesammelt, diese Duftblöcke.
2: Früher war die Kultmaus auf Schreibblöcken, Mäppchen und in vielen Kinderzimmern zu finden. Nun feiert sie nach mehr als einem Jahrzehnt ihr Comeback. Die Rückkehr ist für manche Fans eine kostspielige Reise in die eigene Kindheit und für den Einzelhandel ein lukratives Geschäft.
4: Wir haben den Laden aufgemacht und die ersten Kunden haben schon vor dem Laden gewartet und sich ganz doll drauf gefreut. Und ich wollte eigentlich den Tisch hinter mir aufbauen und konnte selber gar nicht an die Ware drankommen, weil so viele schon so erfreut darüber waren.
2: Doch kann eine Figur aus den 90ern auch heute noch überzeugen? Und hält der neue Hype länger als nur einen Verkaufstag?
5: Diese kleine Maus hier neben mir feiert heute ihr Comeback. Die Rede ist von der Didelmaus. Ja, die hat in den 1990ern und Anfang der 2000er für einen großen Hype in Deutschland gesorgt. Und heute ist sie zurück. Was es damit auf sich hat und was die Leipziger und Leipzigerinnen dazu sagen, das frage ich jetzt mal nach.
2: Maria ist Mutter von 4 Kindern. Für den heutigen Einkauf hat sie sich kein festes Limit gesetzt.
1: Ich habe mir kein Budget gesetzt. Das ist ja das Schöne von Erwachsenengeld, dass man es einfach ausgeben kann, wie man das selber möchte und für die Sachen, die man selber möchte, ja.
2: Bei einer weiteren Familie entscheidet längst nicht nur die Mutter, wie viel im Einkaufskorb landet. Ihre Tochter kommt bald in die Schule und stellt sich ihre eigene Auswahl zusammen.
6: Ich habe mir so ein Malbuch gemacht und ich habe mir noch ein Lesezeichen und noch hier die Ballerina noch ausgesucht.
3: Und ich habe ihr heute eine Kindheitserinnerung von mir geschildert. Ich hatte eine Didelmaus und die hatte einen gelben Rucksack. Und diese Didelmaus hatte auch einen Bleistift in den Arm. Und in diesen Rucksack habe ich als Kind Schnecken gesammelt und habe die da drin versteckt.
2: Die Rückkehr der Kultmaus fällt in eine Zeit, in der Produkte aus den 90er und 2000er Jahren wieder gefragt sind. Hinzu kommt eine neue Lust am Sammeln, stellen Kommunikationswissenschaftler fest. Die Kultmaus würde beide Entwicklungen verbinden, den bekannten Retro-Look und das Prinzip, möglichst viele Varianten besitzen zu wollen. Die große Nachfrage nach den Plüschmaus-Fanartikeln sei laut Buchhändlerin Sarah auch in Leipzig zu beobachten gewesen. Viele Artikel seien in Leipzig schnell ausverkauft gewesen, binnen weniger Minuten sei das Lager leer gewesen. Gerade die Duftblöcke waren schnell vergriffen. Buchhändlerin Sarah vermutet einen Grund dahinter. Aufgrund der verschiedenen Gerüche und Motive wurden sie schon früher getauscht und gesammelt, aber nicht unbedingt als Schreibpapier benutzt. Auch heute suchen die Kundinnen und Kunden gezielt nach bestimmten Varianten.
3: Himbeer, Vanille, Aloe Vera gab es, haben wir aber nicht genommen. Wir haben die bärigen Varianten und Vanille, weil Vanille ist halt der absolute Favorit.
2: Und für diejenigen, die heute nicht fündig geworden sind, gibt es sicherlich noch weitere Chancen auf ein Wiedersehen mit der beliebten Plüschmaus.
1: Ja, es wird Nachschub geben. Wir freuen uns auch schon drauf.
5: Ich bin fündig geworden und viele zahlreiche Leipzigerinnen und Leipziger auch zum Start, ja, oder zum Comeback von Didel waren hier einige Menschen da und ja, mal sehen, ob die Didelmaus es wieder schafft, zu einem großen Hype in Deutschland zu werden.

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1: Tower scheint einen Jungbrunnen zu haben mit so viel über 100-jährigen Menschen, die hier leben.
2: Vermutet Bürgermeister Tobias Meyer, denn in Taucher ist das Zuhause der wohl ältesten Frau Sachsens. Ilse Neumann feierte gestern ihren 112. Geburtstag und gehört damit sogar zu den ältesten Menschen Deutschlands. Geboren wurde sie am 23. Juli 1914. Damit hat sie die Kaiserzeit, zwei Weltkriege, die Wiedervereinigung Deutschlands und den Aufbruch ins digitale Zeitalter miterlebt. Doch wie geht es jemandem, der 112 Jahre alt geworden ist? Früher war Ilse Neumann Maßschneiderin. Weil das Geld oft knapp war, ließ sie sich von den Schaufenstern teurer Geschäfte inspirieren und nähte sich einfach nach, was ihr gefällt. Ein Leben voller Kreativität und Ausdruckskraft. Heute sitzt Ilse Neumann im Rollstuhl und kann nicht mehr selbst sprechen. Nach einem Sturz lebt sie seit 2019 im DRK Altenpflegeheim in Taucher. Verena Suwade, die die Einrichtung seit 2021 leitet, kennt Ilse Neumann seitdem persönlich. Sie weiß, dass ihre Ilse, wie sie vom Pflegeteam meist liebevoll genannt wird, trotz ihrer Erkrankung ihre besondere Energie über die Jahre nicht verloren hat.
3: Sie wird immer ein bisschen kleiner und immer ein bisschen weniger, ohne dass sie untergewichtig ist, aber sie kann nicht mehr viel körperlich selber machen, außer uns ganz deutlich auch mal die Faust zu zeigen, wenn ihr irgendwas nicht gefällt. Aber wir sehen auch und merken auch, wenn es ihr gut geht, wenn sie sich wohlfühlt, dann sitzt sie im Rollstuhl und singt die ganze Zeit vor sich hin und freut sich, wenn es was Leckeres zu essen gibt.
2: Ilse Neumann hat keine Kinder und ist seit 50 Jahren verwitwet. Trotzdem ist sie an ihrem Ehrentag nicht allein gewesen. Ihren Geburtstag konnte sie gemeinsam mit Pflegekräften, Nachbarskinder, auf die sie früher aufgepasst hat, und ihren langjährigen Freunden verbringen. Eine von ihnen ist Hannelore Dieke.
4: Wir sind ja schon von Anfang an immer bei allen Geburtstagen dabei gewesen. Vor dem 100., der 100. und jeder danach, wenn dann unsere Kinder und Enkel da waren, da hat sie sich sehr erfreut dran.
2: Auch Tauchers Bürgermeister Tobias Meyer ist gekommen. Seit Ilse Neumann ihren 102. Geburtstag gefeiert hat, sei er jedes Jahr bei ihrem Geburtstag dabei. Nach seinen Angaben ist sie eine von 7 Frauen in Taucher, die älter als 100 Jahre alt sind.
1: Taucher scheint einen Jungbrunnen zu haben mit so viel über 100-jährigen Menschen, die hier leben.
2: Ihm lege es am Herzen, sich auch mit den älteren Bürgern seiner Stadt zu verbinden.
1: Bei den Älteren ist es ja so, dass sie nicht so starke Fürsprecher haben. Und mir ist es auch wichtig, und der Stadt ist es wichtig, dass wir auch auf unsere Älteren hören, wo es gegebenenfalls noch Bänke oder sportliche Aktivitäten benötigt.
2: Bei solchen Gesprächen würde er immer wieder merken, wie viel er von älteren Menschen lernen könne, sagt Bürgermeister Tobias Meyer.
1: Dass man sich nicht so leicht aus der Ruhe bringen lassen soll, dass man sein eigenes Leben lebt, dass man aber auch aufeinander aufpasst und ja auch die positiven Dinge herausstellt. Wenn man mit einem Lächeln durch das Leben geht und optimistisch und positiv reinschaut, dann hat das auch eine Auswirkung auf den Körper, und das versuche ich auch immer mit aufzunehmen und zu transportieren.
2: In Deutschland gibt es aktuell kein offizielles Register für Altersrekorde. Bundesweit lebten Ende 2024 rund 17.900 Menschen, die mindestens 100 Jahre alt sind. Doch wie Ilse Neumann 112 zu werden, bleibt trotzdem eine große Ausnahme.
3: Jedes Jahr verabschiedet sich vom Bürgermeister mit den Worten: "Und nächstes Jahr wieder."
2: Weiß die Altenpflegeheimleitung Verena Suwade. Und bislang ist diese Verabredung jedes Mal in Erfüllung gegangen.

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0: Nachrichten. Die BSW-Fraktion im Sächsischen Landtag hat eine neue Initiative zur Verbesserung der Gesundheitsversorgung vorgeschlagen. Laut Fraktionschef Ronny Kupke soll eine digitale Plattform auf Basis von künstlicher Intelligenz entwickelt werden, um Patienten besser durch das Gesundheitssystem zu navigieren. Diese Plattform soll bestehende Systeme wie die elektronische Patientenakte und das E-Rezept verknüpfen und insbesondere auch für Senioren nutzbar sein. Ziel ist es, Wartezeiten zu verkürzen und die Orientierung im Gesundheitssystem zu erleichtern. Vor einem Jahr ist ein Hubschrauber der Bundeswehr in den Fluss Mulde bei Grimma abgestürzt. Die Untersuchung hat nun ergeben, dass der Absturz durch den Einflug in ein Stahlseil verursacht wurde, so ein Sprecher der Luftwaffe. Das Seil war Teil einer Pegelmessstation und für die Besatzung nicht sichtbar. Alle drei Insassen kamen ums Leben. Die Bundeswehr plant, aus dem Vorfall Konsequenzen zu ziehen, um die Flugsicherheit zukünftig zu erhöhen. Feuerwehren in Deutschland stehen vor neuen Herausforderungen beim Löschen von brennenden Batteriespeichern. Brandexperte Rolf Erbe erklärt, dass noch keine standardisierten Verfahren existieren, da solche Brände selten sind. In Bautzen musste kürzlich ein Batteriespeicherbrand mit Wasser gelöscht werden, nachdem er geöffnet worden war. Erbe betont die Notwendigkeit von Schulungen für Feuerwehrkräfte und sieht auch Hersteller in der Pflicht, mehr auf Sicherheit zu achten.

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2: No. Yes. From dummy to display.
3: Ich war 430 Tage unterwegs, bin 20.000 Kilometer gefahren, durch 22 Länder.
4: Fucking hardest birthday of my life.
5: Ich bin gar keine Radreisende, also ich mag auch gar keine Radreisen.
6: Die diesjährigen Filmnächte am Elbufer haben ein ganz besonderes Duo nach Dresden gespült. Gemeinsam mit ihrer langjährigen Freundin und Regisseurin Fabienne Engel zeigt Wiebke Lühmann hier ihre Reisedokumentation.
3: Der Film heißt Same Sun und erzählt die Geschichte von Freiburg ans Kap der Guten Hoffnung, die ich erlebt habe auf dem Rad auf eine sehr emotionale und persönliche Art und Weise. Es ist ein Abenteuerfilm, aber mit einer gewissen emotionalen Tiefe und hat alle meine Hochs und Tiefs sozusagen bildlich, visuell und musikalisch so zusammengefasst. Auf 83 Minuten.
6: Hinter dem Film steht Fabienne Engel. Die Regisseurin hat Wiebkes Reise auf einzelnen Etappen mit der Kamera begleitet. Doch die Geschichte der beiden begann schon vor ihrer gemeinsamen Dokumentation.
5: Wiebke und ich sind Freundinnen, seitdem wir 12 Jahre alt sind und sind zusammen zur Schule gegangen, haben uns damals in der Fußball-AG kennengelernt und jede von uns hat so sehr, sehr früh schon ihre eigene Leidenschaft gemacht. Also ich bin irgendwie sehr früh mit Kameras in Berührung gekommen. Wiebke ist schon immer relativ früh reisen gegangen und dann war es relativ logisch, dass wir das zusammen machen, unsere beiden Stärken, Leidenschaften kombinieren und daraus eben Filme machen und reisen eigentlich. Also sie macht ihr Abenteuer und ich erzähle darüber die Geschichte am Ende.
6: 20.150 Kilometer, fast die halbe Strecke rund um die Erde. Wiebke suchte die Freiheit und ihre persönlichen Grenzen. Doch genau dieser Drang brachte sie immer wieder in heikle Situationen.
3: Mein größter Tiefpunkt war im Kongo. Nach ungefähr 15.000 Kilometern bin ich über den Äquator erst gefahren. Das hat mich ein Jahr gedauert, um überhaupt erstmal zum Äquator zu kommen. Und es war so ein bisschen eine magische Grenze, weil südlich vom Äquator das Kongo-Becken auf einmal sehr zerstört war, abgeholzt und abgerodet. Und da habe ich wirklich gemerkt, wie die Natur leidet und die Menschen mit. Und das hat mich dann in so eine kleine Krise gestürzt mit einem Nervenzusammenbruch. Und ich wusste einfach nicht mehr, warum bin ich da.
7: Heute ist auf jeden Fall nicht mein Tag. Ich habe Durchfall und meine Tage.
5: Hab mir natürlich auch die Frage gestellt, so wow, ist es nicht gerade alles irgendwie zu krass und jetzt verbringt sie ihren 30. Geburtstag im Regenwald und hat eine Krise nach der nächsten.
6: Neben der Sorge um ihre Freundin stand Fabienne vor einer ganz praktischen Frage. Wie lässt sich eine Solo-Radreise filmisch erzählen, wenn sie selbst nicht ständig dabei sein kann?
5: Wiebke war dann ausgestattet mit einer Actionkamera. Ich bin dann immer eingeflogen mit meinen Kameras und haben dann im Prinzip diese ganze Reise so gut es geht dokumentiert. Und Wiebke hat ein sehr gutes Gespür davon, für wenn sie alleine ist, dass sie halt irgendwie wirklich dann das Ganze wie so ein Tagebuch eigentlich für sich festhält.
6: Nach einer solchen Reise bleibt nicht nur die Frage, ob man sein Ziel erreicht hat, sondern vor allem, was man sich ganz persönlich mitnimmt.
3: Sehr, sehr viel. Ich glaube, für mich ist das größte Geschenk, dass man jeden Tag ein Päckchen Angst abwirft und dafür Vertrauen und positive Geschichten mitnimmt und am Ende gestärkt daraus geht, weil man weiß, die Menschen sind gut, die Welt ist ein guter Ort und wir sind am Ende alle verbunden.
6: Am 3. September startet Same Sun bundesweit im Kino. In Dresden hat die Reise jetzt schon einen besonderen Meilenstein erreicht. Vom einsamen Fahrradsattel in das größte Freiluftkino Europas. 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
1: Bei mir im Studio zweite Bürgermeisterin Eva Jenigen, Beigeordnete für Umwelt, Klima, Recht und Ordnung. Schön, dass Sie da sind.
2: Danke für die Einladung.
1: Frau Jenigen, Sie sind Umweltbürgermeisterin und damit für viele Bereiche verantwortlich, von Klimaschutz über Ordnung bis zur Stadtsauberkeit. Wenn Sie jetzt selber durch Dresden laufen, woran denken Sie? Was fällt Ihnen auf?
2: Ich denke an die großen Potenziale, die Dresden hat. Als Stadt mitten im Klimawandel, das Elbtal ist ein besonders überhitzter Bereich, aber mit unseren vielen Grünflächen haben wir gute Chancen, dem entgegenzuwirken, wenn wir denn genügend mit Geld ausgestattet sind, um sie zu pflegen und weiterzuentwickeln.
1: Haben Sie denn auch selber einen Lieblingsort in Dresden, an dem Sie sich gerne aufhalten?
2: Es gibt viele Orte und es würde dieses Interview sprengen. Einer der liebsten Orte sind die Gärten, die die Stadt hat. Es gibt private Gärten, Kleingärten und es gibt ja die Gemeinschaftsgärten, von denen viele in den letzten 10 Jahren entstanden sind und die wir als Stadtverwaltung unterstützen. Die haben eine wichtige soziale Funktion. Menschen können sich dort treffen, unabhängig von ihrer Herkunft, von ihrem Einkommen. Sie tun es interkulturell und es sind auch kühle Orte und man lernt dort was über Ernährung, Kultur. Das ist super und die mag ich besonders.
1: Auch wenn es sich am heutigen regnerischen Wetter kaum anmerken lässt, der Sommer und die möglichen Hitzetage kommen ja immer näher. Wie gut ist Dresden aus Ihrer Sicht denn auf die Hitze vorbereitet?
2: Theoretisch sind wir gut vorbereitet. Wir kennen die Entwicklung. Die Wetterstatistiken, die ja in der Zeit meiner Großeltern noch angefangen wurden, zeigen, dass sich das Wetter eben stärker in Richtung Hitze entwickelt. Und andererseits Regen, wenn er kommt, eher Starkregen ist, aber oft der Regen fehlt. Und jetzt haben wir es gerade erlebt, wir hatten das erste Mal eine Unwetterwarnung wegen Extremhitze. Und gleichzeitig haben wir, obwohl es jetzt ein paar Mal geregnet hat, was jeder Tropfen freut ein, Bodendürre. Und die Gewässer haben Niedrigwasserstand. Und das wird zunehmend ein Problem, nicht nur für die Natur, sondern auch für die Menschen in der Stadt leben. Gerade für solche Menschen, die in Mietwohnungen leben, die in dicht bebauten Gebieten leben und die vielleicht auch gar nicht das Geld haben, jedes Wochenende rauszufahren oder auf Mallorca Urlaub zu machen.
1: Gibt es denn Stadtteile, die besonders stark von der Hitze betroffen sind?
2: Man muss unterscheiden, dass was tagsüber geschieht, also auf den dicht bebauten Plätzen, wo wenig Grün ist. Das betrifft sowohl Bewohner wie auch die Touristinnen und Touristen. Also sowas wie der Postplatz, der Altmarkt, der Neumarkt. Die sind sehr stark überwärmt. Am stärksten dann so nachmittags gegen 3, 4. Und abends der Hitze, wo man dann schlecht schlafen kann, sind es die überwärmten Stadtteile, also Pieschen, die Neustadt, die Plattenbausiedlungen, die Innenstadt, Friedrichstadt, Plauen. Und das sind auch die Bereiche, wo die Menschen unter der Hitze leiden.
1: Wo sehen Sie denn aktuell die größte Relevanz für Dresdens Klima- und Umweltpolitik?
2: Es ist ja bei Klima- und Umweltfragen immer so ähnlich wie in der Medizin. Man muss gucken, dass man vorsorglich die Dinge macht, um den Schaden zu vermeiden, soweit man das kann. Jetzt ist der Klimawandel schon im Gang. Wir können ihn also nicht mehr vermeiden. Wir müssen uns anpassen. Wir müssen trotzdem Vorsorge betreiben, um den Klimawandel noch zu bremsen, wie man so einen fahrenden Zug bremst. Und deshalb ist Klimaschutz eine ganz wichtige Aufgabe für uns.
1: Sind wir da Ihrer Meinung nach auf einem guten Weg oder haben wir da noch ein ganzes Stück vor uns?
2: Wir haben da noch ein ganzes Stück vor uns. Auch da sind wir mit dem Klimaschutzkonzept, was der Stadtrat ja jetzt zur Kenntnis genommen hat, erstmal theoretisch gut aufgestellt. Aber wir müssen die Umsetzung forcieren. Und genauso ist es bei der Anpassung an den Klimawandel. Wir brauchen mehr Grünflächen, wir brauchen mehr Straßenbäume, wir brauchen mehr kühle Orte. Aber diese Fragen sind im Stadthaushalt unterfinanziert. Seit ich da bin, das sind jetzt ungefähr 10 Jahre, haben wir 150 Hektar Grünflächen dazu bekommen. Spielplätze, Parks, Biotopflächen, das ist super. Aber das Budget, um die zu pflegen, ist nicht erheblich gestiegen und die Kosten steigen ja, weil wir mehr Bäume wässern müssen, weil wir mehr tun müssen, um uns anzupassen. Und weil leider auch die Vermüllung der Grünflächen sehr zugenommen hat und wir den Müll natürlich auch beseitigen müssen. Und dementsprechend haben wir krasse Finanzierungsprobleme. Wir merken es ja bei der Diskussion um die städtischen Brunnen, die wir jetzt dieses Jahr wegen der Haushaltskürzung nur in der heißesten Zeit und am Abend anschalten können. Wenn sich das ändert, können wir unsere Potenziale besser ausschöpfen und mehr für die Bevölkerung tun. Vielleicht noch einen Blick auf die Gruppen, die vom Klimawandel besonders betroffen sind. Das sind Menschen, die im Freien arbeiten. Das sind alte Menschen, kranke Menschen, Kinder und Jugendliche. Also die Anpassung der Schulhöfe, der Kitas wird sehr wichtig werden. Zunehmend werden da schon Bäume gepflanzt. Aber auch die müssen erstmal wieder wachsen und gepflegt werden.

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2: Raumschiffe in Grünau, dreidimensionale Welten, eine Schwalbe groß wie ein Haus und Blumen so groß wie Bäume.
3: Wir wollen quasi wirklich die Leute her auch locken, um zu gucken. Und wenn man einmal hier ist, wird man entdecken, es ist viel schöner, als es heißt.
2: Zum 50. Geburtstag wird Grünau zur Freiluftgalerie. Doch können neue Kunstwerke auch den Blick auf einen ganzen Stadtteil verändern? 5 großflächige Wandbilder ziehen sich über Grünauer Wohnhäuser, von der Dahlienstraße über das Schwalbennest bis ins Planetenviertel. Jedes Werk greift seinen Standort auf, eine Dahlie steht für Schönheit und Verwurzelung, eine Vogelmutter wacht über ihren Nachwuchs, an einem Elfgeschosser verbinden sich Glasbeton und Metall zu einer dreidimensionalen Welt. Sie sind Teil der Kunstwanderung und sollen als neue Orientierungspunkte im Stadtteil dienen. Hinter diesem Großprojekt stehen 5 Leipziger Wohnungsgenossenschaften. Gemeinsam bilden sie die Plattform Wohnen bei uns. Ihre Wohnhäuser prägen weite Teile Grünaus. Zum Jubiläum wollten die Unternehmen deshalb etwas Größeres schaffen, was nicht nur zum Hingucken, sondern auch zum Nachdenken anregt, wie Sprecherin Nelly Keting erklärt.
3: Prinzipiell wollten wir als Genossenschaften, als Plattformgenossenschaften der Stadt Leipzig was Bleibendes für den Stadtteil schaffen, der 50 Jahre in diesem Jahr alt wird. Und da hatten wir verschiedene Überlegungen und dann haben wir uns für einen Spazierpfad durch den Stadtteil entschieden, weil wir wollen ja nicht nur was für den Stadtteil tun, sondern wir wollen ja auch Menschen hierher locken.
2: Gestaltet hat die Fassaden der Leipziger Künstler Jonas Ihlenfeld alias Bond Truluf. Typisch für ihn sind die räumlichen Illusionen, futuristische Formen und Hinweise auf die 4 Buchstaben seines Künstlernamens. Die Wandbilder sollen jedoch nicht nur Fassaden gestalten, sondern vertraute Wege verändern und somit Orte schaffen, an denen Menschen stehen bleiben. Nicht jedes Motiv muss dabei jedem gefallen. Entscheidend sei laut Keting, dass die Kunst Gespräche innerhalb der Nachbarschaften anstoße.
3: Also auf jeden Fall wird sehr viel drüber gesprochen, das kann ich schon mal sagen. Und genau das wollten wir erreichen. Und Kunst ist Geschmackssache, das ist immer so. Und dem einen gefällt es, dem anderen weniger. Aber egal, es ist niemandem. Und das ist das, was wir erreichen wollten. Dass die Menschen miteinander ins Gespräch kommen, dass man sich mit Nachbarn vor der Fassade unterhält und einfach austauscht dazu.
2: Die Kunstwanderung ist damit auch Teil einer größeren Erzählung über Grünau. Nach der Wiedervereinigung verlor Grünau viele Einwohner, Leerstand, Rückbau und das Bild einer anonymen Plattenbausiedlung prägten lange die Wahrnehmung von außen. Die Kunstwanderung steht jedoch nicht am Anfang der Veränderungen im Stadtteil. Für Nelly Keting knüpft sie an eine Entwicklung an, die bereits seit Jahren läuft.
3: Wir sind schon lange mittendrin, dass Grünau aufgewertet wird. Aufgewertet klingt immer, als wäre es vorher schlecht. Das ist es nicht. Aber es hat natürlich während der Jahre nach der Wende ganz, ganz viele Einwohner verloren und damit auch so ein bisschen Ansehen. Und wir setzen uns dafür ein, dass dieses Ansehen quasi wieder erhöht wird, haben ganz viel investiert, versuchen verschiedene Bewohner hier in den Stadtteil zu locken, aber dennoch ist er noch so ein bisschen underrated und wir wollen quasi wirklich die Leute her auch locken, um zu gucken und wenn man einmal hier ist, wird man entdecken, es ist viel schöner, als es heißt.
2: Die neuen Fassaden sollen deshalb nicht nur Aufmerksamkeit auf einzelne Häuser lenken, sie sollen auch laut Keting dazu einladen, den Stadtteil selbst kennenzulernen.
3: Grünau ist grün, wie der Name schon sagt. Es ist eine tolle Infrastruktur, es ist wahnsinnig gut angeschlossen. Man hat ganz viel verkehrsberuhigte Zonen, also wenig Autoverkehr. Und man findet hier, und das ist das große Plus, bezahlbaren Wohnraum.
2: Auf einer rund 4 Kilometer langen Route lassen sich die Kunstwerke zu Fuß entdecken. Im September soll dann noch eine 6. Fassade folgen. So wächst die Kunstwanderung weiter zwischen Blumen so groß wie Bäumen, einer Schwalbe in XXL und einer dreidimensionalen Welt entsteht eine neue Route durch Grünau und damit eine weitere Möglichkeit, den Stadtteil aus einer neuen Perspektive kennenzulernen.

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6: Nachrichten. Die BSW-Fraktion im Sächsischen Landtag hat eine neue Initiative zur Verbesserung der Gesundheitsversorgung vorgeschlagen. Laut Fraktionschef Ronny Kupke soll eine digitale Plattform auf Basis von künstlicher Intelligenz entwickelt werden, um Patienten besser durch das Gesundheitssystem zu navigieren. Diese Plattform soll bestehende Systeme wie die elektronische Patientenakte und das E-Rezept verknüpfen und insbesondere auch für Senioren nutzbar sein. Ziel ist es, Wartezeiten zu verkürzen und die Orientierung im Gesundheitssystem zu erleichtern. Vor einem Jahr ist ein Hubschrauber der Bundeswehr in den Fluss Mulde bei Grimma abgestürzt. Die Untersuchung hat nun ergeben, dass der Absturz durch den Einflug in ein Stahlseil verursacht wurde, so ein Sprecher der Luftwaffe. Das Seil war Teil einer Pegelmessstation und für die Besatzung nicht sichtbar. Alle 3 Insassen kamen ums Leben. Die Bundeswehr plant, aus dem Vorfall Konsequenzen zu ziehen, um die Flugsicherheit zukünftig zu erhöhen. Feuerwehren in Deutschland stehen vor neuen Herausforderungen beim Löschen von brennenden Batteriespeichern. Brandexperte Rolf Erbe erklärt, dass noch keine standardisierten Verfahren existieren, da solche Brände selten sind. In Bautzen musste kürzlich ein Batteriespeicherbrand mit Wasser gelöscht werden, nachdem er geöffnet worden war. Erbe betont die Notwendigkeit von Schulungen für Feuerwehrkräfte und sieht auch Hersteller in der Pflicht, mehr auf Sicherheit zu achten.

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1: Wie sicher ist ein Spaziergang durch den Leipziger Auwald derzeit? Die Stadt Leipzig warnt vor geschädigten Bäumen. Äste könnten abbrechen, im schlimmsten Fall ganze Bäume umstürzen. Auch dann, wenn sie äußerlich noch gesund wirken. Fachkräfte kontrollieren deshalb aktuell verstärkt Bereiche an der Coburger Straße, hier an der B2 am Goethesteig und im Rosental. Gefahrenstellen werden beseitigt, Wege können kurzfristig gesperrt werden. Die Ursachen sind vor allem die Trockenjahre und das Eschentriebsterben. Viele Bäume sind geschwächt, teilweise auch im Wurzelbereich, heißt es. Gerade bei Wind und Regen ist deshalb besondere Vorsicht geboten. Doch der Auwald ist für Leipzig weit mehr als ein Naherholungsgebiet. Ich habe deshalb Menschen aus Politik und Naturschutz gefragt, welche Bedeutung er für die Stadt hat.
2: Wenn man sich einmal mit der Stadt beschäftigt, der Stadtökologie, dann weiß man, dass der Auwald das allerwichtigste Element da drin ist.
1: Für Wolfram Günther, den ehemaligen sächsischen Umweltminister von Bündnis 90 Die Grünen, ist der Auwald ein zentraler Bestandteil der Stadtökologie.
2: Wir müssen umgekehrt diesem Auwald mehr Wasser geben. Wir müssen den Auwald erweitern. Wir müssen ihm die Chance geben, sich wirklich besser zu entwickeln. Und wir müssen gerade an dieser dünnen Stelle, diesem Verbindeglied zwischen nördlichem und südlichem Auwald, noch mehr Naturschutzprojekte umsetzen.
1: Auch Lisa Falkowski, Sprecherin des BUND Leipzig, betont vor allem die Bedeutung für das Stadtklima.
3: Es ist ein Schutzraum. Wir merken, die Temperaturen im Wald sind 12 Grad kälter, also es ist halt auch eine Kühlanlage und wir haben halt ein etabliertes Ökosystem, was unheimlich wichtig ist, auch für die Luft, für das, was wir atmen. Und ja, der Kühlungseffekt ist natürlich, unsere Stadt heizt sich halt unheimlich auf. Wenn wir das verlieren, dann hätten wir halt eben auch eine weitere Erhitzung, wir hätten weniger Sauerstoff und die Bäume, die über so viele Jahre gewachsen sind, haben auch eine große Kapazität, CO2 zu speichern.
1: Toni Kremser vom Vorstand des Naturschutzbundes Leipzig verweist außerdem auf die Funktion des Waldes als Wasser- und CO2-Speicher.
4: Dieser Auwald ist Leipzigs grüne Lunge. Er versorgt uns natürlich mit viel Grün, mit einer unfassbaren Menge an Bäumen, aber mit halt auch bedeutsamen Flächen wie beispielsweise Regenrückhalteflächen. Er nimmt Wasser auf, er speichert CO2 und er sorgt dafür, dass Tiere sich dort wohlfühlen.
1: Für Spaziergängerinnen und Spaziergänger gilt derzeit also: nur freigegebene Wege nutzen, Absperrungen beachten und Abstand zu beschädigten oder schief stehenden Bäumen halten. Der Auwald in Leipzig bleibt ein wichtiger Erholungsraum, aktuell allerdings einer, in dem besondere Aufmerksamkeit gefragt ist.

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1: Didel ist meine Kindheit. Ich habe Didel gesammelt, ich habe Didel geliebt und dann Didel ganz lange natürlich verloren und freue mich, dass es jetzt heute wieder da ist.
2: Die Didelmaus ist zurück und die Fans stehen bundesweit Schlange. Auch in Leipzig beginnt der Ansturm am frühen Morgen.
3: Es ist Nostalgie. Also es sind tatsächlich so die eigenen Erinnerungen, die man seinen eigenen Kindern weitergeben darf. Ich habe mit meiner besten Freundin diese Käseblätter gesammelt, diese Duftblöcke.
2: Früher war die Kultmaus auf Schreibblöcken, Mäppchen und in vielen Kinderzimmern zu finden. Nun feiert sie nach mehr als einem Jahrzehnt ihr Comeback. Die Rückkehr ist für manche Fans eine kostspielige Reise in die eigene Kindheit und für den Einzelhandel ein lukratives Geschäft.
4: Wir haben den Laden aufgemacht und die ersten Kunden haben schon vor dem Laden gewartet und sich ganz doll drauf gefreut. Und ich wollte eigentlich den Tisch hinter mir aufbauen und konnte selber gar nicht an die Ware drankommen, weil so viele schon so erfreut darüber waren.
2: Doch kann eine Figur aus den 90ern auch heute noch überzeugen? Und hält der neue Hype länger als nur einen Verkaufstag?
5: Diese kleine Maus hier neben mir feiert heute ihr Comeback. Die Rede ist von der Didelmaus. Ja, die hat in den 1990ern und Anfang der 2000er für einen großen Hype in Deutschland gesorgt. Und heute ist sie zurück. Was es damit auf sich hat und was die Leipziger und Leipzigerinnen dazu sagen, das frage ich jetzt mal nach.
2: Maria ist Mutter von 4 Kindern. Für den heutigen Einkauf hat sie sich kein festes Limit gesetzt.
1: Ich habe mir kein Budget gesetzt. Das ist ja das Schöne von Erwachsenengeld, dass man es einfach ausgeben kann, wie man das selber möchte und für die Sachen, die man selber möchte, ja.
2: Bei einer weiteren Familie entscheidet längst nicht nur die Mutter, wie viel im Einkaufskorb landet. Ihre Tochter kommt bald in die Schule und stellt sich ihre eigene Auswahl zusammen.
6: Ich habe mir so ein Malbuch gemacht und ich habe mir noch ein Lesezeichen und noch hier die Ballerina noch ausgesucht.
3: Und ich habe ihr heute eine Kindheitserinnerung von mir geschildert. Ich hatte eine Didelmaus und die hatte einen gelben Rucksack. Und diese Didelmaus hatte auch einen Bleistift in den Arm. Und in diesen Rucksack habe ich als Kind Schnecken gesammelt und habe die da drin versteckt.
2: Die Rückkehr der Kultmaus fällt in eine Zeit, in der Produkte aus den 90er und 2000er Jahren wieder gefragt sind. Hinzu kommt eine neue Lust am Sammeln, stellen Kommunikationswissenschaftler fest. Die Kultmaus würde beide Entwicklungen verbinden, den bekannten Retro-Look und das Prinzip, möglichst viele Varianten besitzen zu wollen. Die große Nachfrage nach den Plüschmaus-Fanartikeln sei laut Buchhändlerin Sarah auch in Leipzig zu beobachten gewesen. Viele Artikel seien in Leipzig schnell ausverkauft gewesen, binnen weniger Minuten sei das Lager leer gewesen. Gerade die Duftblöcke waren schnell vergriffen. Buchhändlerin Sarah vermutet einen Grund dahinter. Aufgrund der verschiedenen Gerüche und Motive wurden sie schon früher getauscht und gesammelt, aber nicht unbedingt als Schreibpapier benutzt. Auch heute suchen die Kundinnen und Kunden gezielt nach bestimmten Varianten.
3: Himbeer, Vanille, Aloe Vera gab es, haben wir aber nicht genommen. Wir haben die bärigen Varianten und Vanille, weil Vanille ist halt der absolute Favorit.
2: Und für diejenigen, die heute nicht fündig geworden sind, gibt es sicherlich noch weitere Chancen auf ein Wiedersehen mit der beliebten Plüschmaus.
1: Ja, es wird Nachschub geben. Wir freuen uns auch schon drauf.
5: Ich bin fündig geworden und viele, zahlreiche Leipzigerinnen und Leipziger auch zum Start, ja, oder zum Comeback von Didel waren hier einige Menschen da und mal sehen, ob die Didelmaus es wieder schafft, zu einem großen Hype in Deutschland zu werden.

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2: Taucher scheint einen Jungbrunnen zu haben mit so viel über 100-jährigen Menschen, die hier leben.
3: Vermutet Bürgermeister Tobias Meyer, denn in Taucher ist das Zuhause der wohl ältesten Frau Sachsens. Ilse Neumann feierte gestern ihren 112. Geburtstag und gehört damit sogar zu den ältesten Menschen Deutschlands. Geboren wurde sie am 23. Juli 1914. Damit hat sie die Kaiserzeit, zwei Weltkriege, die Wiedervereinigung Deutschlands und den Aufbruch ins digitale Zeitalter miterlebt. Doch wie geht es jemandem, der 112 Jahre alt geworden ist? Früher war Ilse Neumann Maßschneiderin. Weil das Geld oft knapp war, ließ sie sich von den Schaufenstern teurer Geschäfte inspirieren und nähte sich einfach nach, was ihr gefällt. Ein Leben voller Kreativität und Ausdruckskraft. Heute sitzt Ilse Neumann im Rollstuhl und kann nicht mehr selbst sprechen. Nach einem Sturz lebt sie seit 2019 im DRK Altenpflegeheim in Taucher. Verena Suwade, die die Einrichtung seit 2021 leitet, kennt Ilse Neumann seitdem persönlich. Sie weiß, dass ihre Ilse, wie sie vom Pflegeteam meist liebevoll genannt wird, trotz ihrer Erkrankung ihre besondere Energie über die Jahre nicht verloren hat.
4: Sie wird immer ein bisschen kleiner und immer ein bisschen weniger, ohne dass sie untergewichtig ist, aber sie kann nicht mehr viel körperlich selber machen, außer uns ganz deutlich auch mal die Faust zu zeigen, wenn ihr irgendwas nicht gefällt. Aber wir sehen auch und merken auch, wenn es ihr gut geht, wenn sie sich wohlfühlt, dann sitzt sie im Rollstuhl und singt die ganze Zeit vor sich hin und freut sich, wenn es was Leckeres zu essen gibt.
3: Ilse Neumann hat keine Kinder und ist seit 50 Jahren verwitwet. Trotzdem ist sie an ihrem Ehrentag nicht allein gewesen. Ihren Geburtstag konnte sie gemeinsam mit Pflegekräften, Nachbarskinder, auf die sie früher aufgepasst hat, und ihren langjährigen Freunden verbringen. Eine von ihnen ist Hannelore Dieke.
5: Wir sind ja schon von Anfang an immer bei allen Geburtstagen dabei gewesen. Vor dem 100., der 100. und jeder danach, wenn dann unsere Kinder und Enkel da waren, da hat sie sich sehr erfreut dran.
3: Auch Tauchers Bürgermeister Tobias Meyer ist gekommen. Seit Ilse Neumann ihren 102. Geburtstag gefeiert hat, sei er jedes Jahr bei ihrem Geburtstag dabei. Nach seinen Angaben ist sie eine von 7 Frauen in Taucher, die älter als 100 Jahre alt sind.
2: Taucher scheint einen Jungbrunnen zu haben mit so viel über 100-jährigen Menschen, die hier leben.
3: Ihm lege es am Herzen, sich auch mit den älteren Bürgern seiner Stadt zu verbinden.
2: Bei den Älteren ist es ja so, dass sie nicht so starke Fürsprecher haben. Und mir ist es auch wichtig, und der Stadt ist es wichtig, dass wir auch auf unsere Älteren hören, wo es gegebenenfalls noch Bänke oder sportliche Aktivitäten benötigt.
3: Bei solchen Gesprächen würde er immer wieder merken, wie viel er von älteren Menschen lernen könne, sagt Bürgermeister Tobias Meyer.
2: Dass man sich nicht so leicht aus der Ruhe bringen lassen soll, dass man sein eigenes Leben lebt, dass man aber auch aufeinander aufpasst und ja auch die positiven Dinge herausstellt. Wenn man mit einem Lächeln durch das Leben geht und optimistisch und positiv reinschaut, dann hat das auch eine Auswirkung auf den Körper, und das versuche ich auch immer mit aufzunehmen und zu transportieren.
3: In Deutschland gibt es aktuell kein offizielles Register für Altersrekorde. Bundesweit lebten Ende 2024 rund 17.900 Menschen, die mindestens 100 Jahre alt sind. Doch wie Ilse Neumann 112 zu werden, bleibt trotzdem eine große Ausnahme.
4: Jedes Jahr verabschiedet sich vom Bürgermeister mit den Worten: "Und nächstes Jahr wieder."
3: Weiß die Altenpflegeheimleitung Verena Suwade. Und bislang ist diese Verabredung jedes Mal in Erfüllung gegangen.

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2: Nachrichten. Die BSW-Fraktion im Sächsischen Landtag hat eine neue Initiative zur Verbesserung der Gesundheitsversorgung vorgeschlagen. Laut Fraktionschef Ronny Kupke soll eine digitale Plattform auf Basis von künstlicher Intelligenz entwickelt werden, um Patienten besser durch das Gesundheitssystem zu navigieren. Diese Plattform soll bestehende Systeme wie die elektronische Patientenakte und das E-Rezept verknüpfen und insbesondere auch für Senioren nutzbar sein. Ziel ist es, Wartezeiten zu verkürzen und die Orientierung im Gesundheitssystem zu erleichtern. Vor einem Jahr ist ein Hubschrauber der Bundeswehr in den Fluss Mulde bei Grimma abgestürzt. Die Untersuchung hat nun ergeben, dass der Absturz durch den Einflug in ein Stahlseil verursacht wurde, so ein Sprecher der Luftwaffe. Das Seil war Teil einer Pegelmessstation und für die Besatzung nicht sichtbar. Alle drei Insassen kamen ums Leben. Die Bundeswehr plant, aus dem Vorfall Konsequenzen zu ziehen, um die Flugsicherheit zukünftig zu erhöhen. Feuerwehren in Deutschland stehen vor neuen Herausforderungen beim Löschen von brennenden Batteriespeichern. Brandexperte Rolf Erbe erklärt, dass noch keine standardisierten Verfahren existieren, da solche Brände selten sind. In Bautzen musste kürzlich ein Batteriespeicherbrand mit Wasser gelöscht werden, nachdem er geöffnet worden war. Erbe betont die Notwendigkeit von Schulungen für Feuerwehrkräfte und sieht auch Hersteller in der Pflicht, mehr auf Sicherheit zu achten.

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1: No. Yes. From Damni to this place.
2: Ich war 430 Tage unterwegs, bin 20.000 Kilometer gefahren, durch 22 Länder.
3: Fucking hardest birthday of my life.
4: Ich bin gar keine Radreisende, also ich mag auch gar keine Radreisen.
5: Die diesjährigen Filmnächte am Elbufer haben ein ganz besonderes Duo nach Dresden gespült. Gemeinsam mit ihrer langjährigen Freundin und Regisseurin Fabienne Engel zeigt Wiebke Lühmann hier ihre Reisedokumentation.
2: Der Film heißt Same Sun und erzählt die Geschichte von Freiburg ans Kap der Guten Hoffnung, die ich erlebt habe auf dem Rad auf eine sehr emotionale und persönliche Art und Weise. Es ist ein Abenteuerfilm, aber mit einer gewissen emotionalen Tiefe und hat alle meine Hochs und Tiefs sozusagen bildlich, visuell und musikalisch so zusammengefasst auf 83 Minuten.
5: Hinter dem Film steht Fabienne Engel. Die Regisseurin hat Wiebkes Reise auf einzelnen Etappen mit der Kamera begleitet. Doch die Geschichte der beiden begann schon vor ihrer gemeinsamen Dokumentation.
4: Wiebke und ich sind Freundinnen, seitdem wir 12 Jahre alt sind und sind zusammen zur Schule gegangen, haben uns damals in der Fußball-AG kennengelernt und jede von uns hat so sehr, sehr früh schon ihre eigene Leidenschaft gemacht. Also ich bin irgendwie sehr früh mit Kameras in Berührung gekommen. Wiebke ist schon immer relativ früh reisen gegangen und dann war es relativ logisch, dass wir das zusammen machen, unsere beiden Stärken, Leidenschaften kombinieren und daraus eben Filme machen und reisen eigentlich. Also sie macht die Abenteuer und ich erzähle darüber die Geschichte am Ende.
5: 20.150 Kilometer, fast die halbe Strecke rund um die Erde. Wiebke suchte die Freiheit und ihre persönlichen Grenzen. Doch genau dieser Drang brachte sie immer wieder in heikle Situationen.
2: Mein größter Tiefpunkt war im Kongo. Nach ungefähr 15.000 Kilometern bin ich über den Äquator erst gefahren. Das hat mich ein Jahr gedauert, um überhaupt erstmal zum Äquator zu kommen. Und es war so ein bisschen eine magische Grenze, weil südlich vom Äquator das Kongo-Becken auf einmal sehr zerstört war, abgeholzt und abgerodet. Und da habe ich wirklich gemerkt, wie die Natur leidet und die Menschen mit. Und das hat mich dann in so eine kleine Krise gestürzt mit einem Nervenzusammenbruch. Und ich wusste einfach nicht mehr, warum bin ich da.
6: Heute ist auf jeden Fall nicht mein Tag. Ich habe Durchfall und meine Tage.
4: Hab mir natürlich auch die Frage gestellt, so wow, ist es nicht gerade alles irgendwie zu krass und jetzt verbringt sie ihren 30. Geburtstag im Regenwald und hat eine Krise nach der nächsten.
5: Neben der Sorge um ihre Freundin stand Fabienne vor einer ganz praktischen Frage. Wie lässt sich eine Solo-Radreise filmisch erzählen, wenn sie selbst nicht ständig dabei sein kann?
4: Wiebke war dann ausgestattet mit einer Actionkamera. Ich bin dann immer eingeflogen mit meinen Kameras und haben dann im Prinzip diese ganze Reise so gut es geht dokumentiert. Und Wiebke hat ein sehr gutes Gespür davon, für wenn sie alleine ist, dass sie halt irgendwie wirklich dann das Ganze wie so ein Tagebuch eigentlich für sich festhält.
5: Nach einer solchen Reise bleibt nicht nur die Frage, ob man sein Ziel erreicht hat, sondern vor allem, was man sich ganz persönlich mitnimmt.
2: Sehr, sehr viel. Ich glaube, für mich ist das größte Geschenk, dass man jeden Tag ein Päckchen Angst abwirft und dafür Vertrauen und positive Geschichten mitnimmt und am Ende gestärkt daraus geht, weil man weiß, die Menschen sind gut, die Welt ist ein guter Ort und wir sind am Ende alle verbunden.
5: Am 3. September startet Same Sun bundesweit im Kino. In Dresden hat die Reise jetzt schon einen besonderen Meilenstein erreicht. Vom einsamen Fahrradsattel in das größte Freiluftkino Europas.

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1: Bei mir im Studio zweite Bürgermeisterin Eva Jenigen, Beigeordnete für Umwelt, Klima, Recht und Ordnung. Schön, dass Sie da sind.
2: Danke für die Einladung.
1: Frau Jenigen, Sie sind Umweltbürgermeisterin und damit für viele Bereiche verantwortlich, von Klimaschutz über Ordnung bis zur Stadtsauberkeit. Wenn Sie jetzt selber durch Dresden laufen, woran denken Sie? Was fällt Ihnen auf?
2: Ich denke an die großen Potenziale, die Dresden hat. Als Stadt mitten im Klimawandel, das Elbtal ist ein besonders überhitzter Bereich, aber mit unseren vielen Grünflächen haben wir gute Chancen, dem entgegenzuwirken, wenn wir denn genügend mit Geld ausgestattet sind, um sie zu pflegen und weiterzuentwickeln.
1: Haben Sie denn auch selber einen Lieblingsort in Dresden, an dem Sie sich gerne aufhalten?
2: Es gibt viele Orte und es würde dieses Interview sprengen. Einer der liebsten Orte sind die Gärten, die die Stadt hat. Es gibt private Gärten, Kleingärten und es gibt ja die Gemeinschaftsgärten, von denen viele in den letzten 10 Jahren entstanden sind und die wir als Stadtverwaltung unterstützen. Die haben eine wichtige soziale Funktion. Menschen können sich dort treffen, unabhängig von ihrer Herkunft, von ihrem Einkommen. Sie tun es interkulturell und es sind auch kühle Orte und man lernt dort was über Ernährung, Kultur. Das ist super und die mag ich besonders.
1: Auch wenn es sich am heutigen regnerischen Wetter kaum anmerken lässt, der Sommer und die möglichen Hitzetage kommen ja immer näher. Wie gut ist Dresden aus Ihrer Sicht denn auf die Hitze vorbereitet?
2: Theoretisch sind wir gut vorbereitet. Wir kennen die Entwicklung. Die Wetterstatistiken, die ja in der Zeit meiner Großeltern noch angefangen wurden, zeigen, dass sich das Wetter eben stärker in Richtung Hitze entwickelt. Und andererseits Regen, wenn er kommt, eher Starkregen ist, aber oft der Regen fehlt. Und jetzt haben wir es gerade erlebt. Wir hatten das erste Mal eine Unwetterwarnung wegen Extremhitze. Und gleichzeitig haben wir, obwohl es jetzt ein paar Mal geregnet hat, was jeder Tropfen freut ein, Bodendürre. Und die Gewässer haben Niedrigwasserstand. Und das wird zunehmend ein Problem, nicht nur für die Natur, sondern auch für die Menschen in der Stadt leben. Gerade für solche Menschen, die in Mietwohnungen leben, die in dicht bebauten Gebieten leben und die vielleicht auch gar nicht das Geld haben, jedes Wochenende rauszufahren oder auf Mallorca Urlaub zu machen.
1: Gibt es denn Stadtteile, die besonders stark von der Hitze betroffen sind?
2: Man muss unterscheiden, das, was tagsüber geschieht, also auf den dicht bebauten Plätzen, wo wenig Grün ist. Das betrifft sowohl Bewohner wie auch die Touristinnen und Touristen. Also sowas wie der Postplatz, der Altmarkt, der Neumarkt. Die sind sehr stark überwärmt. Am stärksten dann so nachmittags gegen 3, 4. Und abends der Hitze, wo man dann schlecht schlafen kann, sind es die überwärmten Stadtteile, also Pieschen, die Neustadt, die Plattenbausiedlungen, die Innenstadt, Friedrichstadt, Plauen. Und das sind auch die Bereiche, wo die Menschen unter der Hitze leiden.
1: Wo sehen Sie denn aktuell die größte Relevanz für Dresdens Klima- und Umweltpolitik?
2: Es ist ja bei Klima- und Umweltfragen immer so ähnlich wie in der Medizin. Man muss gucken, dass man vorsorglich die Dinge macht, um den Schaden zu vermeiden, soweit man das kann. Jetzt ist der Klimawandel schon im Gang. Wir können ihn also nicht mehr vermeiden. Wir müssen uns anpassen. Wir müssen trotzdem Vorsorge betreiben, um den Klimawandel noch zu bremsen, wie man so einen fahrenden Zug bremst. Und deshalb ist Klimaschutz eine ganz wichtige Aufgabe für uns.
1: Sind wir da Ihrer Meinung nach auf einem guten Weg oder haben wir da noch ein ganzes Stück vor uns?
2: Wir haben da noch ein ganzes Stück vor uns. Auch da sind wir mit dem Klimaschutzkonzept, was der Stadtrat ja jetzt zur Kenntnis genommen hat, erstmal theoretisch gut aufgestellt. Aber wir müssen die Umsetzung forcieren. Und genauso ist es bei der Anpassung an den Klimawandel. Wir brauchen mehr Grünflächen, wir brauchen mehr Straßenbäume, wir brauchen mehr kühle Orte. Aber diese Fragen sind im Stadthaushalt unterfinanziert. Seit ich da bin, das sind jetzt ungefähr 10 Jahre, haben wir 150 Hektar Grünflächen dazu bekommen. Spielplätze, Parks, Biotopflächen, das ist super. Aber das Budget, um die zu pflegen, ist nicht erheblich gestiegen und die Kosten steigen ja, weil wir mehr Bäume wässern müssen, weil wir mehr tun müssen, um uns anzupassen. Und weil leider auch die Vermüllung der Grünflächen sehr zugenommen hat und wir den Müll natürlich auch beseitigen müssen. Und dementsprechend haben wir krasse Finanzierungsprobleme. Wir merken es ja bei der Diskussion um die städtischen Brunnen, die wir jetzt dieses Jahr wegen der Haushaltskürzung nur in der heißesten Zeit und am Abend anschalten können. Wenn sich das ändert, können wir unsere Potenziale besser ausschöpfen und mehr für die Bevölkerung tun. Vielleicht noch einen Blick auf die Gruppen, die vom Klimawandel besonders betroffen sind. Das sind Menschen, die im Freien arbeiten. Das sind alte Menschen, kranke Menschen, Kinder und Jugendliche. Also die Anpassung der Schulhöfe, der Kitas wird sehr wichtig werden. Zunehmend werden da schon Bäume gepflanzt. Aber auch die müssen erstmal wieder wachsen und gepflegt werden.

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1: Raumschiffe in Grünau, dreidimensionale Welten, eine Schwalbe groß wie ein Haus und Blumen so groß wie Bäume.
2: Wir wollen quasi wirklich die Leute her auch locken, um zu gucken. Und wenn man einmal hier ist, wird man entdecken, es ist viel schöner, als es heißt.
1: Zum 50. Geburtstag wird Grünau zur Freiluftgalerie. Doch können neue Kunstwerke auch den Blick auf einen ganzen Stadtteil verändern? 5 großflächige Wandbilder ziehen sich über Grünauer Wohnhäuser, von der Dahlienstraße über das Schwalbennest bis ins Planetenviertel. Jedes Werk greift seinen Standort auf, eine Dahlie steht für Schönheit und Verwurzelung, eine Vogelmutter wacht über ihren Nachwuchs, an einem Elfgeschosser verbinden sich Glasbeton und Metall zu einer dreidimensionalen Welt. Sie sind Teil der Kunstwanderung und sollen als neue Orientierungspunkte im Stadtteil dienen. Hinter diesem Großprojekt stehen 5 Leipziger Wohnungsgenossenschaften. Gemeinsam bilden sie die Plattform Wohnen bei uns. Ihre Wohnhäuser prägen weite Teile Grünaus. Zum Jubiläum wollten die Unternehmen deshalb etwas Größeres schaffen, was nicht nur zum Hingucken, sondern auch zum Nachdenken anregt, wie Sprecherin Nelly Keting erklärt.
2: Prinzipiell wollten wir als Genossenschaften, als Plattformgenossenschaften der Stadt Leipzig was Bleibendes für den Stadtteil schaffen, der 50 Jahre in diesem Jahr alt wird. Und da hatten wir verschiedene Überlegungen und dann haben wir uns für einen Spazierpfad durch den Stadtteil entschieden, weil wir wollen ja nicht nur was für den Stadtteil tun, sondern wir wollen ja auch Menschen hierher locken.
1: Gestaltet hat die Fassaden der Leipziger Künstler Jonas Ihlenfeld alias Bond Truluf. Typisch für ihn sind die räumlichen Illusionen, futuristische Formen und Hinweise auf die 4 Buchstaben seines Künstlernamens. Die Wandbilder sollen jedoch nicht nur Fassaden gestalten, sondern vertraute Wege verändern und somit Orte schaffen, an denen Menschen stehen bleiben. Nicht jedes Motiv muss dabei jedem gefallen. Entscheidend sei laut Keting, dass die Kunst Gespräche innerhalb der Nachbarschaften anstoße.
2: Also auf jeden Fall wird sehr viel drüber gesprochen, das kann ich schon mal sagen. Und genau das wollten wir erreichen. Und Kunst ist Geschmackssache, das ist immer so. Und dem einen gefällt es, dem anderen weniger. Aber egal, ist es niemandem. Und das ist das, was wir erreichen wollten. Dass die Menschen miteinander ins Gespräch kommen, dass man sich mit Nachbarn vor der Fassade unterhält und einfach austauscht dazu.
1: Die Kunstwanderung ist damit auch Teil einer größeren Erzählung über Grünau. Nach der Wiedervereinigung verlor Grünau viele Einwohner, Leerstand, Rückbau und das Bild einer anonymen Plattenbausiedlung prägten lange die Wahrnehmung von außen. Die Kunstwanderung steht jedoch nicht am Anfang der Veränderungen im Stadtteil. Für Nelly Keting knüpft sie an eine Entwicklung an, die bereits seit Jahren läuft.
2: Wir sind schon lange mittendrin, dass Grünau aufgewertet wird. Aufgewertet klingt immer, als wäre es vorher schlecht. Das ist es nicht. Aber es hat natürlich während der Jahre nach der Wende ganz, ganz viele Einwohner verloren und damit auch so ein bisschen Ansehen. Und wir setzen uns dafür ein, dass dieses Ansehen quasi wieder erhöht wird, haben ganz viel investiert, versuchen verschiedene Bewohner hier in den Stadtteil zu locken, aber dennoch ist er noch so ein bisschen underrated und wir wollen quasi wirklich die Leute her auch locken, um zu gucken und wenn man einmal hier ist, wird man entdecken, es ist viel schöner, als es heißt.
1: Die neuen Fassaden sollen deshalb nicht nur Aufmerksamkeit auf einzelne Häuser lenken, sie sollen auch laut Keting dazu einladen, den Stadtteil selbst kennenzulernen.
2: Grünau ist grün, wie der Name schon sagt. Es ist eine tolle Infrastruktur, es ist wahnsinnig gut angeschlossen. Man hat ganz viel verkehrsberuhigte Zonen, also wenig Autoverkehr. Und man findet hier, und das ist das große Plus, bezahlbaren Wohnraum.
1: Auf einer rund 4 Kilometer langen Route lassen sich die Kunstwerke zu Fuß entdecken. Im September soll dann noch eine 6. Fassade folgen. So wächst die Kunstwanderung weiter. Zwischen Blumen so groß wie Bäumen, einer Schwalbe in XXL und einer dreidimensionalen Welt entsteht eine neue Route durch Grünau und damit eine weitere Möglichkeit, den Stadtteil aus einer neuen Perspektive kennenzulernen.

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2: Nachrichten. Die BSW-Fraktion im Sächsischen Landtag hat eine neue Initiative zur Verbesserung der Gesundheitsversorgung vorgeschlagen. Laut Fraktionschef Ronny Kupke soll eine digitale Plattform auf Basis von künstlicher Intelligenz entwickelt werden, um Patienten besser durch das Gesundheitssystem zu navigieren. Diese Plattform soll bestehende Systeme wie die elektronische Patientenakte und das E-Rezept verknüpfen und insbesondere auch für Senioren nutzbar sein. Ziel ist es, Wartezeiten zu verkürzen und die Orientierung im Gesundheitssystem zu erleichtern. Vor einem Jahr ist ein Hubschrauber der Bundeswehr in den Fluss Mulde bei Grimma abgestürzt. Die Untersuchung hat nun ergeben, dass der Absturz durch den Einflug in ein Stahlseil verursacht wurde, so ein Sprecher der Luftwaffe. Das Seil war Teil einer Pegelmessstation und für die Besatzung nicht sichtbar. Alle 3 Insassen kamen ums Leben. Die Bundeswehr plant, aus dem Vorfall Konsequenzen zu ziehen, um die Flugsicherheit zukünftig zu erhöhen. Feuerwehren in Deutschland stehen vor neuen Herausforderungen beim Löschen von brennenden Batteriespeichern. Brandexperte Rolf Erbe erklärt, dass noch keine standardisierten Verfahren existieren, da solche Brände selten sind. In Bautzen musste kürzlich ein Batteriespeicherbrand mit Wasser gelöscht werden, nachdem er geöffnet worden war. Erbe betont die Notwendigkeit von Schulungen für Feuerwehrkräfte und sieht auch Hersteller in der Pflicht, mehr auf Sicherheit zu achten.

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1: Wie sicher ist ein Spaziergang durch den Leipziger Auwald derzeit? Die Stadt Leipzig warnt vor geschädigten Bäumen. Äste könnten abbrechen, im schlimmsten Fall ganze Bäume umstürzen. Auch dann, wenn sie äußerlich noch gesund wirken. Fachkräfte kontrollieren deshalb aktuell verstärkt Bereiche an der Coburger Straße, hier an der B2 am Goethesteig und im Rosental. Gefahrenstellen werden beseitigt, Wege können kurzfristig gesperrt werden. Die Ursachen sind vor allem die Trockenjahre und das Eschentriebsterben. Viele Bäume sind geschwächt, teilweise auch im Wurzelbereich, heißt es. Gerade bei Wind und Regen ist deshalb besondere Vorsicht geboten. Doch der Auwald ist für Leipzig weit mehr als ein Naherholungsgebiet. Ich habe deshalb Menschen aus Politik und Naturschutz gefragt, welche Bedeutung er für die Stadt hat.
2: Wenn man sich einmal mit der Stadt beschäftigt, der Stadtökologie, dann weiß man, dass der Auwald das allerwichtigste Element da drin ist.
1: Für Wolfram Günther, den ehemaligen sächsischen Umweltminister von Bündnis 90 Die Grünen, ist der Auwald ein zentraler Bestandteil der Stadtökologie.
2: Wir müssen umgekehrt diesem Auwald mehr Wasser geben, wir müssen den Auwald erweitern, wir müssen ihm die Chance geben, sich wirklich besser zu entwickeln, und wir müssen gerade an dieser dünnen Stelle, diesem Verbindeglied zwischen nördlichem und südlichem Auwald, noch mehr Naturschutzprojekte umsetzen.
1: Auch Lisa Falkowski, Sprecherin des BUND Leipzig, betont vor allem die Bedeutung für das Stadtklima.
3: Das ist ein Schutzraum. Wir merken, die Temperaturen im Wald sind 12 Grad kälter, also es ist halt auch eine Kühlanlage, und wir haben halt ein etabliertes Ökosystem, was unheimlich wichtig ist, auch für die Luft, für das, was wir atmen. Und ja, der Kühlungseffekt ist natürlich, unsere Stadt heizt sich halt unheimlich auf. Wenn wir das verlieren, dann hätten wir halt eben auch eine weitere Erhitzung, wir hätten weniger Sauerstoff, und die Bäume, die über so viele Jahre gewachsen sind, haben auch eine große Kapazität, CO2 zu speichern.
1: Toni Kremser vom Vorstand des Naturschutzbundes Leipzig verweist außerdem auf die Funktion des Waldes als Wasser- und CO2-Speicher.
4: Dieser Auwald ist Leipzigs grüne Lunge. Er versorgt uns natürlich mit viel Grün, mit einer unfassbaren Menge an Bäumen, aber mit halt auch bedeutsamen Flächen wie beispielsweise Regenrückhalteflächen. Er nimmt Wasser auf, er speichert CO2 und er sorgt dafür, dass Tiere sich dort wohlfühlen.
1: Für Spaziergängerinnen und Spaziergänger gilt derzeit also: nur freigegebene Wege nutzen, Absperrungen beachten und Abstand zu beschädigten oder schief stehenden Bäumen halten. Der Auwald in Leipzig bleibt ein wichtiger Erholungsraum, aktuell allerdings einer, in dem besondere Aufmerksamkeit gefragt ist.

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2: Didel ist meine Kindheit. Ich habe Didel gesammelt, ich habe Didel geliebt und dann Didel ganz lange natürlich verloren und freue mich, dass es jetzt heute wieder da ist.
3: Die Didelmaus ist zurück und die Fans stehen bundesweit Schlange. Auch in Leipzig beginnt der Ansturm am frühen Morgen.
4: Es ist Nostalgie. Also es sind tatsächlich so die eigenen Erinnerungen, die man seinen eigenen Kindern weitergeben darf. Ich habe mit meiner besten Freundin diese Käseblätter gesammelt, diese Duftblöcke.
3: Früher war die Kultmaus auf Schreibblöcken, Mäppchen und in vielen Kinderzimmern zu finden. Nun feiert sie nach mehr als einem Jahrzehnt ihr Comeback. Die Rückkehr ist für manche Fans eine kostspielige Reise in die eigene Kindheit und für den Einzelhandel ein lukratives Geschäft.
5: Wir haben den Laden aufgemacht und die ersten Kundinnen haben schon vor dem Laden gewartet und sich ganz doll drauf gefreut. Und ich wollte eigentlich den Tisch hinter mir aufbauen und konnte selber gar nicht an die Ware drankommen, weil so viele schon so erfreut darüber waren.
3: Doch kann eine Figur aus den 90ern auch heute noch überzeugen? Und hält der neue Hype länger als nur einen Verkaufstag?
6: Diese kleine Maus hier neben mir feiert heute ihr Comeback. Die Rede ist von der Didelmaus. Ja, die hat in den 1990ern und Anfang der 2000er für einen großen Hype in Deutschland gesorgt. Und heute ist sie zurück. Was es damit auf sich hat und was die Leipziger und Leipzigerinnen dazu sagen, das frage ich jetzt mal nach.
3: Maria ist Mutter von 4 Kindern. Für den heutigen Einkauf hat sie sich kein festes Limit gesetzt.
2: Ich habe mir kein Budget gesetzt. Das ist ja das Schöne von Erwachsenengeld, dass man es einfach ausgeben kann, wie man das selber möchte und für die Sachen, die man selber möchte, ja.
3: Bei einer weiteren Familie entscheidet längst nicht nur die Mutter, wie viel im Einkaufskorb landet. Ihre Tochter kommt bald in die Schule und stellt sich ihre eigene Auswahl zusammen.
7: Ich habe mir so ein Malbuch gemacht und ich habe mir noch ein Lesezeichen und noch hier die Ballerina noch ausgesucht.
4: Und ich habe ihr heute eine Kindheitserinnerung von mir geschildert. Ich hatte eine Didelmaus und die hatte einen gelben Rucksack. Und diese Didelmaus hatte auch einen Bleistift in den Arm. Und in diesen Rucksack habe ich als Kind Schnecken gesammelt und habe die da drin versteckt.
3: Die Rückkehr der Kultmaus fällt in eine Zeit, in der Produkte aus den 90er und 2000er Jahren wieder gefragt sind. Hinzu kommt eine neue Lust am Sammeln, stellen Kommunikationswissenschaftler fest. Die Kultmaus würde beide Entwicklungen verbinden, den bekannten Retro-Look und das Prinzip, möglichst viele Varianten besitzen.

0: zu wollen. Die große Nachfrage nach den Plüschmaus-Fanartikeln sei laut Buchhändlerin Sarah auch in Leipzig zu beobachten gewesen. Viele Artikel seien in Leipzig schnell ausverkauft gewesen, binnen weniger Minuten sei das Lager leer gewesen. Gerade die Duftblöcke waren schnell vergriffen. Buchhändlerin Sarah vermutet einen Grund dahinter. Aufgrund der verschiedenen Gerüche und Motive wurden sie schon früher getauscht und gesammelt, aber nicht unbedingt als Schreibpapier benutzt. Auch heute suchen die Kundinnen und Kunden gezielt nach bestimmten Varianten.
1: Himbeer, Vanille, Aloe Vera gab es, haben wir aber nicht genommen. Wir haben die bärigen Varianten und Vanille, weil Vanille ist halt der absolute Favorit.
0: Und für diejenigen, die heute nicht fündig geworden sind, gibt es sicherlich noch weitere Chancen auf ein Wiedersehen mit der beliebten Plüschmaus.
2: Ja, es wird Nachschub geben. Wir freuen uns auch schon drauf.
3: Ich bin fündig geworden und viele, zahlreiche Leipzigerinnen und Leipziger auch zum Start, ja, oder zum Comeback von Dietl waren hier einige Menschen da und mal sehen, ob die Dietl-Maus es wieder schafft, zu einem großen Hype in Deutschland zu werden.

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2: Tauer scheint einen Jungbrunnen zu haben mit so viel über 100-jährigen Menschen, die hier leben.
3: Vermutet Bürgermeister Tobias Meyer, denn in Taucher ist das Zuhause der wohl ältesten Frau Sachsens. Ilse Neumann feierte gestern ihren 112. Geburtstag und gehört damit sogar zu den ältesten Menschen Deutschlands. Geboren wurde sie am 23. Juli 1914. Damit hat sie die Kaiserzeit, zwei Weltkriege, die Wiedervereinigung Deutschlands und den Aufbruch ins digitale Zeitalter miterlebt. Doch wie geht es jemandem, der 112 Jahre alt geworden ist? Früher war Ilse Neumann Maßschneiderin. Weil das Geld oft knapp war, ließ sie sich von den Schaufenstern teurer Geschäfte inspirieren und nähte sich einfach nach, was ihr gefällt. Ein Leben voller Kreativität und Ausdruckskraft. Heute sitzt Ilse Neumann im Rollstuhl und kann nicht mehr selbst sprechen. Nach einem Sturz lebt sie seit 2019 im DRK Altenpflegeheim in Taucher. Verena Suwade, die die Einrichtung seit 2021 leitet, kennt Ilse Neumann seitdem persönlich. Sie weiß, dass ihre Ilse, wie sie vom Pflegeteam meist liebevoll genannt wird, trotz ihrer Erkrankung ihre besondere Energie über die Jahre nicht verloren hat.
4: Sie wird immer ein bisschen kleiner und immer ein bisschen weniger, ohne dass sie untergewichtig ist, aber sie kann nicht mehr viel körperlich selber machen, außer uns ganz deutlich auch mal die Faust zu zeigen, wenn ihr irgendwas nicht gefällt. Aber wir sehen auch und merken auch, wenn es ihr gut geht, wenn sie sich wohlfühlt, dann sitzt sie im Rollstuhl und singt die ganze Zeit vor sich hin und freut sich, wenn es was Leckeres zu essen gibt.
3: Ilse Neumann hat keine Kinder und ist seit 50 Jahren verwitwet. Trotzdem ist sie an ihrem Ehrentag nicht allein gewesen. Ihren Geburtstag konnte sie gemeinsam mit Pflegekräften, Nachbarskinder, auf die sie früher aufgepasst hat, und ihren langjährigen Freunden verbringen. Eine von ihnen ist Hannelore Dieke.
5: Wir sind ja schon von Anfang an immer bei allen Geburtstagen dabei gewesen. Vor dem 100., der 100. und jeder danach, wenn dann unsere Kinder und Enkel da waren, da hat sie sich sehr erfreut dran.
3: Auch Tauchers Bürgermeister Tobias Meyer ist gekommen. Seit Ilse Neumann ihren 102. Geburtstag gefeiert hat, sei er jedes Jahr bei ihrem Geburtstag dabei. Nach seinen Angaben ist sie eine von 7 Frauen in Taucher, die älter als 100 Jahre alt sind.
2: Taucher scheint einen Jungbrunnen zu haben mit so viel über 100-jährigen Menschen, die hier leben.
3: Ihm lege es am Herzen, sich auch mit den älteren Bürgern seiner Stadt zu verbinden.
2: Bei den Älteren ist es ja so, dass sie nicht so starke Fürsprecher haben. Und mir ist es auch wichtig, und der Stadt ist es wichtig, dass wir auch auf unsere Älteren hören, wo es gegebenenfalls noch Bänke oder sportliche Aktivitäten benötigt.
3: Bei solchen Gesprächen würde er immer wieder merken, wie viel er von älteren Menschen lernen könne, sagt Bürgermeister Tobias Meyer.
2: Dass man sich nicht so leicht aus der Ruhe bringen lassen soll, dass man sein eigenes Leben lebt, dass man aber auch aufeinander aufpasst und ja auch die positiven Dinge herausstellt. Wenn man mit einem Lächeln durch das Leben geht und optimistisch und positiv reinschaut, dann hat das auch eine Auswirkung auf den Körper, und das versuche ich auch immer mit aufzunehmen und zu transportieren.
3: In Deutschland gibt es aktuell kein offizielles Register für Altersrekorde. Bundesweit lebten Ende 2024 rund 17.900 Menschen, die mindestens 100 Jahre alt sind. Doch wie Ilse Neumann 112 zu werden, bleibt trotzdem eine große Ausnahme.
4: Jedes Jahr verabschiedet sich vom Bürgermeister mit den Worten: "Und nächstes Jahr wieder."
3: Weiß die Altenpflegeheimleitung Verena Suwade. Und bislang ist diese Verabredung jedes Mal in Erfüllung gegangen.

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0: Nachrichten. Die BSW-Fraktion im Sächsischen Landtag hat eine neue Initiative zur Verbesserung der Gesundheitsversorgung vorgeschlagen. Laut Fraktionschef Ronny Kupke soll eine digitale Plattform auf Basis von künstlicher Intelligenz entwickelt werden, um Patienten besser durch das Gesundheitssystem zu navigieren. Diese Plattform soll bestehende Systeme wie die elektronische Patientenakte und das E-Rezept verknüpfen und insbesondere auch für Senioren nutzbar sein. Ziel ist es, Wartezeiten zu verkürzen und die Orientierung im Gesundheitssystem zu erleichtern. Vor einem Jahr ist ein Hubschrauber der Bundeswehr in den Fluss Mulde bei Grimma abgestürzt. Die Untersuchung hat nun ergeben, dass der Absturz durch den Einflug in ein Stahlseil verursacht wurde, so ein Sprecher der Luftwaffe. Das Seil war Teil einer Pegelmessstation und für die Besatzung nicht sichtbar. Alle drei Insassen kamen ums Leben. Die Bundeswehr plant, aus dem Vorfall Konsequenzen zu ziehen, um die Flugsicherheit zukünftig zu erhöhen. Feuerwehren in Deutschland stehen vor neuen Herausforderungen beim Löschen von brennenden Batteriespeichern. Brandexperte Rolf Erbe erklärt, dass noch keine standardisierten Verfahren existieren, da solche Brände selten sind. In Bautzen musste kürzlich ein Batteriespeicherbrand mit Wasser gelöscht werden, nachdem er geöffnet worden war. Erbe betont die Notwendigkeit von Schulungen für Feuerwehrkräfte und sieht auch Hersteller in der Pflicht, mehr auf Sicherheit zu achten.

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2: No. Yes. From dummy to display.
3: Ich war 430 Tage unterwegs, bin 20.000 Kilometer gefahren, durch 22 Länder.
4: Fucking hardest birthday of my life.
5: Ich bin gar keine Radreisende, also ich mag auch gar keine Radreisen.
6: Die diesjährigen Filmnächte am Elbufer haben ein ganz besonderes Duo nach Dresden gespült. Gemeinsam mit ihrer langjährigen Freundin und Regisseurin Fabienne Engel zeigt Wiebke Lühmann hier ihre Reisedokumentation.
3: Der Film heißt Same Sun und erzählt die Geschichte von Freiburg ans Kap der Guten Hoffnung, die ich erlebt habe auf dem Rad auf eine sehr emotionale und persönliche Art und Weise. Es ist ein Abenteuerfilm, aber mit einer gewissen emotionalen Tiefe und hat alle meine Hochs und Tiefs sozusagen bildlich, visuell und musikalisch so zusammengefasst. Auf 83 Minuten.
6: Hinter dem Film steht Fabienne Engel. Die Regisseurin hat Wiebkes Reise auf einzelnen Etappen mit der Kamera begleitet. Doch die Geschichte der beiden begann schon vor ihrer gemeinsamen Dokumentation.
5: Wiebke und ich sind Freundinnen, seitdem wir 12 Jahre alt sind und sind zusammen zur Schule gegangen, haben uns damals in der Fußball-AG kennengelernt und jede von uns hat so sehr, sehr früh schon ihre eigene Leidenschaft gemacht. Also ich bin irgendwie sehr früh mit Kameras in Berührung gekommen. Wiebke ist schon immer relativ früh reisen gegangen und dann war es relativ logisch, dass wir das zusammen machen, unsere beiden Stärken, Leidenschaften kombinieren und daraus eben Filme machen und reisen eigentlich. Also sie macht ihr Abenteuer und ich erzähle darüber die Geschichte am Ende.
6: 20.150 Kilometer, fast die halbe Strecke rund um die Erde. Wiebke suchte die Freiheit und ihre persönlichen Grenzen. Doch genau dieser Drang brachte sie immer wieder in heikle Situationen.
3: Mein größter Tiefpunkt war im Kongo. Nach ungefähr 15.000 Kilometern bin ich über den Äquator erst gefahren. Es hat mich ein Jahr gedauert, um überhaupt erstmal zum Äquator zu kommen. Und es war so ein bisschen eine magische Grenze, weil südlich vom Äquator das Kongo-Becken auf einmal sehr zerstört war, abgeholzt und abgerodet. Und da habe ich wirklich gemerkt, wie die Natur leidet und die Menschen mit. Und das hat mich dann in so eine kleine Krise gestürzt mit einem Nervenzusammenbruch. Und ich wusste einfach nicht mehr, warum bin ich da.
7: Heute ist auf jeden Fall nicht mein Tag. Ich habe Durchfall und meine Tage.
5: Hab mir natürlich auch die Frage gestellt, so wow, ist das nicht gerade alles irgendwie zu krass und jetzt verbringt sie ihren 30. Geburtstag im Regenwald und hat eine Krise nach der nächsten.
6: Neben der Sorge um ihre Freundin stand Fabienne vor einer ganz praktischen Frage. Wie lässt sich eine Solo-Radreise filmisch erzählen, wenn sie selbst nicht ständig dabei sein kann?
5: Wiebke war dann ausgestattet mit einer Actionkamera. Ich bin dann immer eingeflogen mit meinen Kameras und haben dann im Prinzip diese ganze Reise so gut es geht dokumentiert. Und Wiebke hat ein sehr gutes Gespür dafür, wenn sie alleine ist, dass sie halt irgendwie wirklich das Ganze wie so ein Tagebuch eigentlich für sich festhält.
6: Nach einer solchen Reise bleibt nicht nur die Frage, ob man sein Ziel erreicht hat, sondern vor allem, was man sich ganz persönlich mitnimmt.
3: Sehr, sehr viel. Ich glaube, für mich ist das größte Geschenk, dass man jeden Tag ein Päckchen Angst abwirft und dafür Vertrauen und positive Geschichten mitnimmt und am Ende gestärkt daraus geht, weil man weiß, die Menschen sind gut, die Welt ist ein guter Ort und wir sind am Ende alle verbunden.
6: Am 3. September startet Same Sun bundesweit im Kino. In Dresden hat die Reise jetzt schon einen besonderen Meilenstein erreicht. Vom einsamen Fahrradsattel in das größte Freiluftkino Europas.

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1: Bei mir im Studio zweite Bürgermeisterin Eva Jenigen, Beigeordnete für Umwelt, Klima, Recht und Ordnung. Schön, dass Sie da sind.
2: Danke für die Einladung.
1: Frau Jenigen, Sie sind Umweltbürgermeisterin und damit für viele Bereiche verantwortlich, von Klimaschutz über Ordnung bis zur Stadtsauberkeit. Wenn Sie jetzt selber durch Dresden laufen, woran denken Sie? Was fällt Ihnen auf?
2: Ich denke an die großen Potenziale, die Dresden hat. Als Stadt mitten im Klimawandel, das Elbtal ist ein besonders überhitzter Bereich, aber mit unseren vielen Grünflächen haben wir gute Chancen, dem entgegenzuwirken, wenn wir denn genügend mit Geld ausgestattet sind, um sie zu pflegen und weiterzuentwickeln.
1: Haben Sie denn auch selber einen Lieblingsort in Dresden, an dem Sie sich gerne aufhalten?
2: Es gibt viele Orte und es würde dieses Interview sprengen. Einer der liebsten Orte sind die Gärten, die die Stadt hat. Es gibt private Gärten, Kleingärten und es gibt ja die Gemeinschaftsgärten, von denen viele in den letzten 10 Jahren entstanden sind und die wir als Stadtverwaltung unterstützen. Die haben eine wichtige soziale Funktion. Menschen können sich dort treffen, unabhängig von ihrer Herkunft, von ihrem Einkommen. Sie tun es interkulturell und es sind auch kühle Orte und man lernt dort was über Ernährung, Kultur. Das ist super und die mag ich besonders.
1: Auch wenn es sich am heutigen regnerischen Wetter kaum anmerken lässt, der Sommer und die möglichen Hitzetage kommen ja immer näher. Wie gut ist Dresden aus Ihrer Sicht denn auf die Hitze vorbereitet?
2: Theoretisch sind wir gut vorbereitet. Wir kennen die Entwicklung. Die Wetterstatistiken, die ja in der Zeit meiner Großeltern noch angefangen wurden, zeigen, dass sich das Wetter eben stärker in Richtung Hitze entwickelt. Und andererseits Regen, wenn er kommt, eher Starkregen ist, aber oft der Regen fehlt. Und jetzt haben wir es gerade erlebt. Wir hatten das erste Mal eine Unwetterwarnung wegen Extremhitze. Und gleichzeitig haben wir, obwohl es jetzt ein paar Mal geregnet hat, was jeder Tropfen freut ein, Bodendürre. Und die Gewässer haben Niedrigwasserstand. Und das wird zunehmend ein Problem, nicht nur für die Natur, sondern auch für die Menschen in der Stadt leben. Gerade für solche Menschen, die in Mietwohnungen leben, die in dicht bebauten Gebieten leben und die vielleicht auch gar nicht das Geld haben, jedes Wochenende rauszufahren oder auf Mallorca Urlaub zu machen.
1: Gibt es denn Stadtteile, die besonders stark von der Hitze betroffen sind?
2: Man muss unterscheiden, dass was tagsüber geschieht, also auf den dicht bebauten Plätzen, wo wenig Grün ist, das betrifft sowohl Bewohner wie auch die Touristinnen und Touristen, also sowas wie der Postplatz, der Altmarkt, der Neumarkt, die sind sehr stark überwärmt. Am stärksten dann so nachmittags gegen 3, 4. Und abends der Hitze, wo man dann schlecht schlafen kann, sind es die überwärmten Stadtteile, also Pieschen, die Neustadt, die Plattenbausiedlungen, die Innenstadt, Friedrichstadt, Plauen. Und das sind auch die Bereiche, wo die Menschen unter der Hitze leiden.
1: Wo sehen Sie denn aktuell die größte Relevanz für Dresdens Klima- und Umweltpolitik?
2: Es ist ja bei Klima- und Umweltfragen immer so ähnlich wie in der Medizin. Man muss gucken, dass man vorsorglich die Dinge macht, um den Schaden zu vermeiden, soweit man das kann. Jetzt ist der Klimawandel schon im Gang, wir können ihn also nicht mehr vermeiden, wir müssen uns anpassen. Wir müssen trotzdem Vorsorge betreiben, um den Klimawandel noch zu bremsen, wie man so einen fahrenden Zug bremst. Und deshalb ist Klimaschutz eine ganz wichtige Aufgabe für uns.
1: Sind wir da Ihrer Meinung nach auf einem guten Weg oder haben wir da noch ein ganzes Stück vor uns?
2: Wir haben da noch ein ganzes Stück vor uns. Auch da sind wir mit dem Klimaschutzkonzept, was der Stadtrat ja jetzt zur Kenntnis genommen hat, erstmal theoretisch gut aufgestellt. Aber wir müssen die Umsetzung forcieren. Und genauso ist es bei der Anpassung an den Klimawandel. Wir brauchen mehr Grünflächen, wir brauchen mehr Straßenbäume, wir brauchen mehr kühle Orte. Aber diese Fragen sind im Stadthaushalt unterfinanziert. Seit ich da bin, das sind jetzt ungefähr 10 Jahre, haben wir 150 Hektar Grünflächen dazu bekommen. Spielplätze, Parks, Biotopflächen, das ist super. Aber das Budget, um die zu pflegen, ist nicht erheblich gestiegen und die Kosten steigen ja, weil wir mehr Bäume wässern müssen, weil wir mehr tun müssen, um uns anzupassen. Und weil leider auch die Vermüllung der Grünflächen sehr zugenommen hat und wir den Müll natürlich auch beseitigen müssen. Und dementsprechend haben wir krasse Finanzierungsprobleme. Wir merken es ja bei der Diskussion um die städtischen Brunnen, die wir jetzt dieses Jahr wegen der Haushaltskürzung nur in der heißesten Zeit und am Abend anschalten können. Wenn sich das ändert, können wir unsere Potenziale besser ausschöpfen und mehr für die Bevölkerung tun. Vielleicht noch einen Blick auf die Gruppen, die vom Klimawandel besonders betroffen sind. Das sind Menschen, die im Freien arbeiten. Das sind alte Menschen, kranke Menschen, Kinder und Jugendliche. Also die Anpassung der Schulhöfe, der Kitas wird sehr wichtig werden. Zunehmend werden da schon Bäume gepflanzt. Aber auch die müssen erstmal wieder wachsen und gepflegt werden.

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2: Raumschiffe in Grünau, dreidimensionale Welten, eine Schwalbe groß wie ein Haus und Blumen so groß wie Bäume.
3: Wir wollen quasi wirklich die Leute her auch locken, um zu gucken. Und wenn man einmal hier ist, wird man entdecken, es ist viel schöner, als es heißt.
2: Zum 50. Geburtstag wird Grünau zur Freiluftgalerie. Doch können neue Kunstwerke auch den Blick auf einen ganzen Stadtteil verändern? 5 großflächige Wandbilder ziehen sich über Grünauer Wohnhäuser, von der Dalienstraße über das Schwalbennest bis ins Planetenviertel. Jedes Werk greift seinen Standort auf, eine Dalie steht für Schönheit und Verwurzelung, eine Vogelmutter wacht über ihren Nachwuchs, an einem Elfgeschosser verbinden sich Glasbeton und Metall zu einer dreidimensionalen Welt. Sie sind Teil der Kunstwanderung und sollen als neue Orientierungspunkte im Stadtteil dienen. Hinter diesem Großprojekt stehen 5 Leipziger Wohnungsgenossenschaften. Gemeinsam bilden sie die Plattform Wohnen bei uns. Ihre Wohnhäuser prägen weite Teile Grünaus. Zum Jubiläum wollten die Unternehmen deshalb etwas Größeres schaffen, was nicht nur zum Hingucken, sondern auch zum Nachdenken anregt, wie Sprecherin Nelly Keting erklärt.
3: Prinzipiell wollten wir als Genossenschaften, als Plattformgenossenschaften der Stadt Leipzig was Bleibendes für den Stadtteil schaffen, der 50 Jahre in diesem Jahr alt wird. Und da hatten wir verschiedene Überlegungen und dann haben wir uns für einen Spazierpfad durch den Stadtteil entschieden, weil wir wollen ja nicht nur was für den Stadtteil tun, sondern wir wollen ja auch Menschen hierher locken.
2: Gestaltet hat die Fassaden der Leipziger Künstler Jonas Ihlenfeld alias Bond Truluf. Typisch für ihn sind die räumlichen Illusionen, futuristische Formen und Hinweise auf die 4 Buchstaben seines Künstlernamens. Die Wandbilder sollen jedoch nicht nur Fassaden gestalten, sondern vertraute Wege verändern und somit Orte schaffen, an denen Menschen stehen bleiben. Nicht jedes Motiv muss dabei jedem gefallen. Entscheidend sei laut Keting, dass die Kunst Gespräche innerhalb der Nachbarschaften anstoße.
3: Also auf jeden Fall wird sehr viel drüber gesprochen, das kann ich schon mal sagen. Und genau das wollten wir erreichen. Und Kunst ist Geschmackssache, das ist immer so. Und dem einen gefällt es, dem anderen weniger. Aber egal, ist es niemandem. Und das ist das, was wir erreichen wollten. Dass die Menschen miteinander ins Gespräch kommen, dass man sich mit Nachbarn vor der Fassade unterhält und einfach austauscht dazu.
2: Die Kunstwanderung ist damit auch Teil einer größeren Erzählung über Grünau. Nach der Wiedervereinigung verlor Grünau viele Einwohner, Leerstand, Rückbau und das Bild einer anonymen Plattenbausiedlung prägten lange die Wahrnehmung von außen. Die Kunstwanderung steht jedoch nicht am Anfang der Veränderungen im Stadtteil. Für Nelly Keting knüpft sie an eine Entwicklung an, die bereits seit Jahren läuft.
3: Wir sind schon lange mittendrin, dass Grünau aufgewertet wird. Aufgewertet klingt immer, als wäre es vorher schlecht. Das ist es nicht. Aber es hat natürlich während der Jahre nach der Wende ganz, ganz viele Einwohner verloren und damit auch so ein bisschen Ansehen. Und wir setzen uns dafür ein, dass dieses Ansehen quasi wieder erhöht wird, haben ganz viel investiert, versuchen verschiedene Bewohner hier in den Stadtteil zu locken, aber dennoch ist er noch so ein bisschen underrated und wir wollen quasi wirklich die Leute her auch locken, um zu gucken und wenn man einmal hier ist, wird man entdecken, es ist viel schöner, als es heißt.
2: Die neuen Fassaden sollen deshalb nicht nur Aufmerksamkeit auf einzelne Häuser lenken, sie sollen auch laut Keting dazu einladen, den Stadtteil selbst kennenzulernen.
3: Grünau ist grün, wie der Name schon sagt. Es ist eine tolle Infrastruktur, es ist wahnsinnig gut angeschlossen. Man hat ganz viel verkehrsberuhigte Zonen, also wenig Autoverkehr. Und man findet hier, und das ist das große Plus, bezahlbaren Wohnraum.
2: Auf einer rund 4 Kilometer langen Route lassen sich die Kunstwerke zu Fuß entdecken. Im September soll dann noch eine 6. Fassade folgen. So wächst die Kunstwanderung weiter. Zwischen Blumen so groß wie Bäumen, einer Schwalbe in XXL und einer dreidimensionalen Welt entsteht eine neue Route durch Grünau und damit eine weitere Möglichkeit, den Stadtteil aus einer neuen Perspektive kennenzulernen.

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6: Nachrichten. Die BSW-Fraktion im Sächsischen Landtag hat eine neue Initiative zur Verbesserung der Gesundheitsversorgung vorgeschlagen. Laut Fraktionschef Ronny Kupke soll eine digitale Plattform auf Basis von künstlicher Intelligenz entwickelt werden, um Patienten besser durch das Gesundheitssystem zu navigieren. Diese Plattform soll bestehende Systeme wie die elektronische Patientenakte und das E-Rezept verknüpfen und insbesondere auch für Senioren nutzbar sein. Ziel ist es, Wartezeiten zu verkürzen und die Orientierung im Gesundheitssystem zu erleichtern. Vor einem Jahr ist ein Hubschrauber der Bundeswehr in den Fluss Mulde bei Grimma abgestürzt. Die Untersuchung hat nun ergeben, dass der Absturz durch den Einflug in ein Stahlseil verursacht wurde, so ein Sprecher der Luftwaffe. Das Seil war Teil einer Pegelmessstation und für die Besatzung nicht sichtbar. Alle 3 Insassen kamen ums Leben. Die Bundeswehr plant, aus dem Vorfall Konsequenzen zu ziehen, um die Flugsicherheit zukünftig zu erhöhen. Feuerwehren in Deutschland stehen vor neuen Herausforderungen beim Löschen von brennenden Batteriespeichern. Brandexperte Rolf Erbe erklärt, dass noch keine standardisierten Verfahren existieren, da solche Brände selten sind. In Bautzen musste kürzlich ein Batteriespeicherbrand mit Wasser gelöscht werden, nachdem er geöffnet worden war. Erbe betont die Notwendigkeit von Schulungen für Feuerwehrkräfte und sieht auch Hersteller in der Pflicht, mehr auf Sicherheit zu achten.

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1: Wie sicher ist ein Spaziergang durch den Leipziger Auwald derzeit? Die Stadt Leipzig warnt vor geschädigten Bäumen. Äste könnten abbrechen, im schlimmsten Fall ganze Bäume umstürzen. Auch dann, wenn sie äußerlich noch gesund wirken. Fachkräfte kontrollieren deshalb aktuell verstärkt Bereiche an der Coburger Straße, hier an der B2 am Goethesteig und im Rosental. Gefahrenstellen werden beseitigt, Wege können kurzfristig gesperrt werden. Die Ursachen sind vor allem die Trockenjahre und das Eschentriebsterben. Viele Bäume sind geschwächt, teilweise auch im Wurzelbereich, heißt es. Gerade bei Wind und Regen ist deshalb besondere Vorsicht geboten. Doch der Auwald ist für Leipzig weit mehr als ein Naherholungsgebiet. Ich habe deshalb Menschen aus Politik und Naturschutz gefragt, welche Bedeutung er für die Stadt hat.
2: Wenn man sich einmal mit der Stadt beschäftigt, der Stadtökologie, dann weiß man, dass der Auwald das allerwichtigste Element da drin ist.
1: Für Wolfram Günther, den ehemaligen sächsischen Umweltminister von Bündnis 90 Die Grünen, ist der Auwald ein zentraler Bestandteil der Stadtökologie.
2: Wir müssen umgekehrt diesem Auwald mehr Wasser geben. Wir müssen den Auwald erweitern. Wir müssen ihm die Chance geben, sich wirklich besser zu entwickeln. Und wir müssen gerade an dieser dünnen Stelle, diesem Verbindeglied zwischen nördlichem und südlichem Auwald, noch mehr Naturschutzprojekte umsetzen.
1: Auch Lisa Falkowski, Sprecherin des BUND Leipzig, betont vor allem die Bedeutung für das Stadtklima.
3: Es ist ein Schutzraum. Wir merken, die Temperaturen im Wald sind 12 Grad kälter, also es ist halt auch eine Kühlanlage und wir haben halt ein etabliertes Ökosystem, was unheimlich wichtig ist, auch für die Luft, für das, was wir atmen. Und ja, der Kühlungseffekt ist natürlich, unsere Stadt heizt sich halt unheimlich auf. Wenn wir das verlieren, dann hätten wir halt eben auch eine weitere Erhitzung, wir hätten weniger Sauerstoff und die Bäume, die über so viele Jahre gewachsen sind, haben auch eine große Kapazität, CO2 zu speichern.
1: Toni Kremser vom Vorstand des Naturschutzbundes Leipzig verweist außerdem auf die Funktion des Waldes als Wasser- und CO2-Speicher.
4: Dieser Auwald ist Leipzigs grüne Lunge. Er versorgt uns natürlich mit viel Grün, mit einer unfassbaren Menge an Bäumen, aber mit halt auch bedeutsamen Flächen wie beispielsweise Regenrückhalteflächen. Er nimmt Wasser auf, er speichert CO2 und er sorgt dafür, dass Tiere sich dort wohlfühlen.
1: Für Spaziergängerinnen und Spaziergänger gilt derzeit also: nur freigegebene Wege nutzen, Absperrungen beachten und Abstand zu beschädigten oder schief stehenden Bäumen halten. Der Auwald in Leipzig bleibt ein wichtiger Erholungsraum, aktuell allerdings einer, in dem besondere Aufmerksamkeit gefragt ist.

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2: Didel ist meine Kindheit. Ich habe Didel gesammelt, ich habe Didel geliebt und dann Didel ganz lange natürlich verloren. Und ich freue mich, dass es jetzt heute wieder da ist.
3: Die Didelmaus ist zurück und die Fans stehen bundesweit Schlange. Auch in Leipzig beginnt der Ansturm am frühen Morgen.
4: Es ist Nostalgie. Also es sind tatsächlich so die eigenen Erinnerungen, die man seinen eigenen Kindern weitergeben darf. Ich habe mit meiner besten Freundin diese Käseblätter gesammelt, diese Duftblöcke.
3: Früher war die Kultmaus auf Schreibblöcken, Mäppchen und in vielen Kinderzimmern zu finden. Nun feiert sie nach mehr als einem Jahrzehnt ihr Comeback. Die Rückkehr ist für manche Fans eine kostspielige Reise in die eigene Kindheit und für den Einzelhandel ein lukratives Geschäft.
5: Wir haben den Laden aufgemacht und die ersten Kundinnen haben schon vor dem Laden gewartet und sich ganz doll drauf gefreut. Und ich wollte eigentlich den Tisch hinter mir aufbauen und konnte selber gar nicht an die Ware drankommen, weil so viele schon so erfreut darüber waren.
3: Doch kann eine Figur aus den 90ern auch heute noch überzeugen? Und hält der neue Hype länger als nur einen Verkaufstag?
6: Diese kleine Maus hier neben mir feiert heute ihr Comeback. Die Rede ist von der Didelmaus. Ja, die hat in den 1990ern und Anfang der 2000er für einen großen Hype in Deutschland gesorgt. Und heute ist sie zurück. Was es damit auf sich hat und was die Leipziger und Leipzigerinnen dazu sagen, das frage ich jetzt mal nach.
3: Maria ist Mutter von 4 Kindern. Für den heutigen Einkauf hat sie sich kein festes Limit gesetzt.
2: Ich habe mir kein Budget gesetzt. Das ist ja das Schöne von Erwachsenengeld, dass man es einfach ausgeben kann, wie man das selber möchte und für die Sachen, die man selber möchte, ja.
3: Bei einer weiteren Familie entscheidet längst nicht nur die Mutter, wie viel im Einkaufskorb landet. Ihre Tochter kommt bald in die Schule und stellt sich ihre eigene Auswahl zusammen.
7: Ich habe mir so ein Malbuch gemacht und ich habe mir noch ein Lesezeichen und noch hier die Ballerina noch ausgesucht.
4: Und ich habe ihr heute eine Kindheitserinnerung von mir geschildert. Ich hatte eine Didelmaus und die hatte einen gelben Rucksack. Und diese Didelmaus hatte auch einen Bleistift in den Arm. Und in diesen Rucksack habe ich als Kind Schnecken gesammelt und habe die da drin versteckt.
3: Die Rückkehr der Kultmaus fällt in eine Zeit, in der Produkte aus den 90er und 2000er Jahren wieder gefragt sind. Hinzu kommt eine neue Lust am Sammeln, stellen Kommunikationswissenschaftler fest. Die Kultmaus würde beide Entwicklungen verbinden, den bekannten Retro-Look und das Prinzip, möglichst viele Varianten besitzen zu wollen. Die große Nachfrage nach den Plüschmaus-Fanartikeln sei laut Buchhändlerin Sarah auch in Leipzig zu beobachten gewesen. Viele Artikel seien in Leipzig schnell ausverkauft gewesen, binnen weniger Minuten sei das Lager leer gewesen. Gerade die Duftblöcke waren schnell vergriffen. Buchhändlerin Sarah vermutet einen Grund dahinter. Aufgrund der verschiedenen Gerüche und Motive wurden sie schon früher getauscht und gesammelt, aber nicht unbedingt als Schreibpapier benutzt. Auch heute suchen die Kundinnen und Kunden gezielt nach bestimmten Varianten.
4: Himbeer, Vanille, Aloe Vera gab es, haben wir aber nicht genommen. Wir haben die bärigen Varianten und Vanille, weil Vanille ist halt der absolute Favorit.
3: Und für diejenigen, die heute nicht fündig geworden sind, gibt es sicherlich noch weitere Chancen auf ein Wiedersehen mit der beliebten Plüschmaus.
2: Ja, es wird Nachschub geben. Wir freuen uns auch schon drauf.
6: Ich bin fündig geworden und viele, zahlreiche,

Leipzigerinnen und Leipziger auch zum Start, ja, oder zum Comeback von Dietl waren hier einige Menschen da und ja, mal sehen, ob die Dietl-Maus es wieder schafft, zu einem großen Hype in Deutschland zu werden.

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1: Taucher scheint einen Jungbrunnen zu haben mit so viel über 100-jährigen Menschen, die hier leben.
2: Vermutet Bürgermeister Tobias Meyer, denn in Taucher ist das Zuhause der wohl ältesten Frau Sachsens. Ilse Neumann feierte gestern ihren 112. Geburtstag und gehört damit sogar zu den ältesten Menschen Deutschlands. Geboren wurde sie am 23. Juli 1914. Damit hat sie die Kaiserzeit, zwei Weltkriege, die Wiedervereinigung Deutschlands und den Aufbruch ins digitale Zeitalter miterlebt. Doch wie geht es jemandem, der 112 Jahre alt geworden ist? Früher war Ilse Neumann Maßschneiderin. Weil das Geld oft knapp war, ließ sie sich von den Schaufenstern teurer Geschäfte inspirieren und nähte sich einfach nach, was ihr gefällt. Ein Leben voller Kreativität und Ausdruckskraft. Heute sitzt Ilse Neumann im Rollstuhl und kann nicht mehr selbst sprechen. Nach einem Sturz lebt sie seit 2019 im DRK Altenpflegeheim in Taucher. Verena Suwade, die die Einrichtung seit 2021 leitet, kennt Ilse Neumann seitdem persönlich. Sie weiß, dass ihre Ilse, wie sie vom Pflegeteam meist liebevoll genannt wird, trotz ihrer Erkrankung ihre besondere Energie über die Jahre nicht verloren hat.
3: Sie wird immer ein bisschen kleiner und immer ein bisschen weniger, ohne dass sie untergewichtig ist. Aber sie kann nicht mehr viel körperlich selber machen, außer uns ganz deutlich auch mal die Faust zu zeigen, wenn ihr irgendwas nicht gefällt. Aber wir sehen auch und merken auch, wenn es ihr gut geht, wenn sie sich wohlfühlt, dann sitzt sie im Rollstuhl und singt die ganze Zeit vor sich hin und freut sich, wenn es was Leckeres zu essen gibt.
2: Ilse Neumann hat keine Kinder und ist seit 50 Jahren verwitwet. Trotzdem ist sie an ihrem Ehrentag nicht allein gewesen. Ihren Geburtstag konnte sie gemeinsam mit Pflegekräften, Nachbarskinder, auf die sie früher aufgepasst hat, und ihren langjährigen Freunden verbringen. Eine von ihnen ist Hannelore Dieke.
4: Wir sind ja schon von Anfang an immer bei allen Geburtstagen dabei gewesen. Vor dem 100., der 100. und jeder danach, wenn dann unsere Kinder und Enkel da waren, da hat sie sich sehr erfreut dran.
2: Auch Tauchers Bürgermeister Tobias Meyer ist gekommen. Seit Ilse Neumann ihren 102. Geburtstag gefeiert hat, sei er jedes Jahr bei ihrem Geburtstag dabei. Nach seinen Angaben ist sie eine von 7 Frauen in Taucher, die älter als 100 Jahre alt sind.
1: Taucher scheint einen Jungbrunnen zu haben mit so viel über 100-jährigen Menschen, die hier leben.
2: Ihm lege es am Herzen, sich auch mit den älteren Bürgern seiner Stadt zu verbinden.
1: Bei den Älteren ist es ja so, dass sie nicht so starke Fürsprecher haben. Und mir ist es auch wichtig und der Stadt ist es wichtig, dass wir auch auf unsere Älteren hören, wo es gegebenenfalls noch Bänke oder sportliche Aktivitäten benötigt.
2: Bei solchen Gesprächen würde er immer wieder merken, wie viel er von älteren Menschen lernen könne, sagt Bürgermeister Tobias Meyer.
1: Dass man sich nicht so leicht aus der Ruhe bringen lassen soll, dass man sein eigenes Leben lebt, dass man aber auch aufeinander aufpasst und ja auch die positiven Dinge herausstellt. Wenn man mit einem Lächeln durch das Leben geht und optimistisch und positiv reinschaut, dann hat das auch eine Auswirkung auf den Körper und das versuche ich auch immer mit aufzunehmen und zu transportieren.
2: In Deutschland gibt es aktuell kein offizielles Register für Altersrekorde. Bundesweit lebten Ende 2024 rund 17.900 Menschen, die mindestens 100 Jahre alt sind. Doch wie Ilse Neumann 112 zu werden, bleibt trotzdem eine große Ausnahme.
3: Jedes Jahr verabschiedet sich vom Bürgermeister mit den Worten "Und nächstes Jahr wieder."
2: Weiß die Altenpflegeheimleitung Verena Suwade. Und bislang ist diese Verabredung jedes Mal in Erfüllung gegangen.

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5: Die BSW-Fraktion im Sächsischen Landtag hat eine neue Initiative zur Verbesserung der Gesundheitsversorgung vorgeschlagen. Laut Fraktionschef Ronny Kupke soll eine digitale Plattform auf Basis von künstlicher Intelligenz entwickelt werden, um Patienten besser durch das Gesundheitssystem zu navigieren. Diese Plattform soll bestehende Systeme wie die elektronische Patientenakte und das E-Rezept verknüpfen und insbesondere auch für Senioren nutzbar sein. Ziel ist es, Wartezeiten zu verkürzen und die Orientierung im Gesundheitssystem zu erleichtern. Vor einem Jahr ist ein Hubschrauber der Bundeswehr in den Fluss Mulde bei Grimma abgestürzt. Die Untersuchung hat nun ergeben, dass der Absturz durch den Einflug in ein Stahlseil verursacht wurde, so ein Sprecher der Luftwaffe. Das Seil war Teil einer Pegelmessstation und für die Besatzung nicht sichtbar. Alle drei Insassen kamen ums Leben. Die Bundeswehr plant, aus dem Vorfall Konsequenzen zu ziehen, um die Flugsicherheit zukünftig zu erhöhen. Feuerwehren in Deutschland stehen vor neuen Herausforderungen beim Löschen von brennenden Batteriespeichern. Brandexperte Rolf Erbe erklärt, dass noch keine standardisierten Verfahren existieren, da solche Brände selten sind. In Bautzen musste kürzlich ein Batteriespeicherbrand mit Wasser gelöscht werden, nachdem er geöffnet worden war. Erbe betont die Notwendigkeit von Schulungen für Feuerwehrkräfte und sieht auch Hersteller in der Pflicht, mehr auf Sicherheit zu achten.

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1: No. Yes. 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
2: Ich war 430 Tage unterwegs, bin 20.000 Kilometer gefahren, durch 22 Länder.
3: Fucking hardest birthday of my life.
4: Ich bin gar keine Radreisende, also ich mag auch gar keine Radreisen.
5: Die diesjährigen Filmnächte am Elbufer haben ein ganz besonderes Duo nach Dresden gespült. Gemeinsam mit ihrer langjährigen Freundin und Regisseurin Fabienne Engel zeigt Wiebke Lühmann hier ihre Reisedokumentation.
2: Der Film heißt Same Sun und erzählt die Geschichte von Freiburg ans Kap der Guten Hoffnung, die ich erlebt habe auf dem Rad auf eine sehr emotionale und persönliche Art und Weise. Es ist ein Abenteuerfilm, aber mit einer gewissen emotionalen Tiefe und hat alle meine Hochs und Tiefs sozusagen bildlich, visuell und musikalisch so zusammengefasst. Auf 83 Minuten.
5: Hinter dem Film steht Fabienne Engel. Die Regisseurin hat Wiebkes Reise auf einzelnen Etappen mit der Kamera begleitet. Doch die Geschichte der beiden begann schon vor ihrer gemeinsamen Dokumentation.
4: Wiebke und ich sind Freundinnen, seitdem wir 12 Jahre alt sind und sind zusammen zur Schule gegangen, haben uns damals in der Fußball-AG kennengelernt und jede von uns hat so sehr, sehr früh schon ihre eigene Leidenschaft gemacht. Also ich bin irgendwie sehr früh mit Kameras in Berührung gekommen. Wiebke ist schon immer relativ früh reisen gegangen und dann war es relativ logisch, dass wir das zusammen machen, unsere beiden Stärken, Leidenschaften kombinieren und daraus eben Filme machen und reisen eigentlich. Also sie macht ihr Abenteuer und ich erzähle darüber die Geschichte am Ende.
5: 20.150 Kilometer, fast die halbe Strecke rund um die Erde. Wiebke suchte die Freiheit und ihre persönlichen Grenzen. Doch genau dieser Drang brachte sie immer wieder in heikle Situationen.
2: Mein größter Tiefpunkt war im Kongo. Nach ungefähr 15.000 Kilometern bin ich über den Äquator erst gefahren. Das hat mich ein Jahr gedauert, um überhaupt erstmal zum Äquator zu kommen. Und es war so ein bisschen eine magische Grenze, weil südlich vom Äquator das Kongo-Becken auf einmal sehr zerstört war, abgeholzt und abgerodet. Und da habe ich wirklich gemerkt, wie die Natur leidet und die Menschen mit. Und das hat mich dann in so eine kleine Krise gestürzt mit einem Nervenzusammenbruch. Und ich wusste einfach nicht mehr, warum bin ich da.
6: Heute ist auf jeden Fall nicht mein Tag. Ich habe Durchfall und meine Tage.
4: Hab mir natürlich auch die Frage gestellt, so wow, ist es nicht gerade alles irgendwie zu krass und jetzt verbringt sie ihren 30. Geburtstag im Regenwald und hat eine Krise nach der nächsten.
5: Neben der Sorge um ihre Freundin stand Fabienne vor einer ganz praktischen Frage. Wie lässt sich eine Solo-Radreise filmisch erzählen, wenn sie selbst nicht ständig dabei sein kann?
4: Wiebke war dann ausgestattet mit einer Actionkamera. Ich bin dann immer eingeflogen mit meinen Kameras und haben dann im Prinzip diese ganze Reise so gut es geht dokumentiert. Und Wiebke hat ein sehr gutes Gespür dafür, wenn sie alleine ist, dass sie halt irgendwie wirklich dann das Ganze wie so ein Tagebuch eigentlich für sich festhält.
5: Nach einer solchen Reise bleibt nicht nur die Frage, ob man sein Ziel erreicht hat, sondern vor allem, was man sich ganz persönlich mitnimmt.
2: Sehr, sehr viel. Ich glaube, für mich ist das größte Geschenk, dass man jeden Tag

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1: Bei mir im Studio zweite Bürgermeisterin Eva Jenigen, Beigeordnete für Umwelt, Klima, Recht und Ordnung. Schön, dass Sie da sind.
2: Danke für die Einladung.
1: Frau Jenigen, Sie sind Umweltbürgermeisterin und damit für viele Bereiche verantwortlich, von Klimaschutz über Ordnung bis zur Stadtsauberkeit. Wenn Sie jetzt selber durch Dresden laufen, woran denken Sie? Was fällt Ihnen auf?
2: Ich denke an die großen Potenziale, die Dresden hat. Als Stadt mitten im Klimawandel, das Elbtal ist ein besonders überhitzter Bereich, aber mit unseren vielen Grünflächen haben wir gute Chancen, dem entgegenzuwirken, wenn wir denn genügend mit Geld ausgestattet sind, um sie zu pflegen und weiterzuentwickeln.
1: Haben Sie denn auch selber einen Lieblingsort in Dresden, an dem Sie sich gerne aufhalten?
2: Es gibt viele Orte und es würde dieses Interview sprengen. Einer der liebsten Orte sind die Gärten, die die Stadt hat. Es gibt private Gärten, Kleingärten und es gibt ja die Gemeinschaftsgärten, von denen viele in den letzten 10 Jahren entstanden sind und die wir als Stadtverwaltung unterstützen. Die haben eine wichtige soziale Funktion. Menschen können sich dort treffen, unabhängig von ihrer Herkunft, von ihrem Einkommen. Sie tun es interkulturell und es sind auch kühle Orte und man lernt dort was über Ernährung, Kultur. Das ist super und die mag ich besonders.
1: Auch wenn es sich am heutigen regnerischen Wetter kaum anmerken lässt, der Sommer und die möglichen Hitzetage kommen ja immer näher. Wie gut ist Dresden aus Ihrer Sicht denn auf die Hitze vorbereitet?
2: Theoretisch sind wir gut vorbereitet. Wir kennen die Entwicklung. Die Wetterstatistiken, die ja in der Zeit meiner Großeltern noch angefangen wurden, zeigen, dass sich das Wetter eben stärker in Richtung Hitze entwickelt. Und andererseits Regen, wenn er kommt, eher Starkregen ist, aber oft der Regen fehlt. Und jetzt haben wir es gerade erlebt. Wir hatten das erste Mal eine Unwetterwarnung wegen Extremhitze. Und gleichzeitig haben wir, obwohl es jetzt ein paar Mal geregnet hat, was jeder Tropfen freut ein, Bodendürre. Und die Gewässer haben Niedrigwasserstand. Und das wird zunehmend ein Problem, nicht nur für die Natur, sondern auch für die Menschen in der Stadt leben. Gerade für solche Menschen, die in Mietwohnungen leben, die in dicht bebauten Gebieten leben und die vielleicht auch gar nicht das Geld haben, jedes Wochenende rauszufahren oder auf Mallorca Urlaub zu machen.
1: Gibt es denn Stadtteile, die besonders stark von der Hitze betroffen sind?
2: Man muss unterscheiden, dass was tagsüber geschieht, also auf den dicht bebauten Plätzen, wo wenig Grün ist. Das betrifft sowohl Bewohner wie auch die Touristinnen und Touristen. Also sowas wie der Postplatz, der Altmarkt, der Neumarkt. Die sind sehr stark überwärmt. Am stärksten dann so nachmittags gegen 3, 4. Und abends der Hitze, wo man dann schlecht schlafen kann, sind es die überwärmten Stadtteile, also Pieschen, die Neustadt, die Plattenbausiedlungen, die Innenstadt, Friedrichstadt, Plauen. Und das sind auch die Bereiche, wo die Menschen unter der Hitze leiden.
1: Wo sehen Sie denn aktuell die größte Relevanz für Dresdens Klima- und Umweltpolitik?
2: Es ist ja bei Klima- und Umweltfragen immer so ähnlich wie in der Medizin. Man muss gucken, dass man vorsorglich die Dinge macht, um den Schaden zu vermeiden, soweit man das kann. Jetzt ist der Klimawandel schon im Gang, wir können ihn also nicht mehr vermeiden, wir müssen uns anpassen. Wir müssen trotzdem Vorsorge betreiben, um den Klimawandel noch zu bremsen, wie man so einen fahrenden Zug bremst. Und deshalb ist Klimaschutz eine ganz wichtige Aufgabe für uns.
1: Sind wir da Ihrer Meinung nach auf einem guten Weg oder haben wir da noch ein ganzes Stück vor uns?
2: Wir haben da noch ein ganzes Stück vor uns. Auch da sind wir mit dem Klimaschutzkonzept, was der Stadtrat ja jetzt zur Kenntnis genommen hat, erstmal theoretisch gut aufgestellt. Aber wir müssen die Umsetzung forcieren. Und genauso ist es bei der Anpassung an den Klimawandel. Wir brauchen mehr Grünflächen, wir brauchen mehr Straßenbäume, wir brauchen mehr kühle Orte. Aber diese Fragen sind im Stadthaushalt unterfinanziert. Seit ich da bin, das sind jetzt ungefähr 10 Jahre, haben wir 150 Hektar Grünflächen dazu bekommen. Spielplätze, Parks, Biotopflächen, das ist super. Aber das Budget, um die zu pflegen, ist nicht erheblich gestiegen und die Kosten steigen ja, weil wir mehr Bäume wässern müssen, weil wir mehr tun müssen, um uns anzupassen. Und weil leider auch die Vermüllung der Grünflächen sehr zugenommen hat und wir den Müll natürlich auch beseitigen müssen. Und dementsprechend haben wir krasse Finanzierungsprobleme. Wir merken es ja bei der Diskussion um die städtischen Brunnen, die wir jetzt dieses Jahr wegen der Haushaltskürzung nur in der heißesten Zeit und am Abend anschalten können. Wenn sich das ändert, können wir unsere Potenziale besser ausschöpfen und mehr für die Bevölkerung tun. Vielleicht noch einen Blick auf die Gruppen, die vom Klimawandel besonders betroffen sind. Das sind Menschen, die im Freien arbeiten, es sind alte Menschen, kranke Menschen, Kinder und Jugendliche. Also die Anpassung der Schulhöfe, der Kitas wird sehr wichtig werden. Zunehmend werden da schon Bäume gepflanzt. Aber auch die müssen erstmal wieder wachsen und gepflegt werden.

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1: Raumschiffe in Grünau, dreidimensionale Welten, eine Schwalbe groß wie ein Haus und Blumen so groß wie Bäume.
2: Wir wollen quasi wirklich die Leute her auch locken, um zu gucken. Und wenn man einmal hier ist, wird man entdecken, es ist viel schöner, als es heißt.
1: Zum 50. Geburtstag wird Grünau zur Freiluftgalerie. Doch können neue Kunstwerke auch den Blick auf einen ganzen Stadtteil verändern? 5 großflächige Wandbilder ziehen sich über Grünauer Wohnhäuser, von der Dalienstraße über das Schwalbennest bis ins Planetenviertel. Jedes Werk greift seinen Standort auf, eine Dahlie steht für Schönheit und Verwurzelung, eine Vogelmutter wacht über ihren Nachwuchs, an einem Elfgeschosser verbinden sich Glasbeton und Metall zu einer dreidimensionalen Welt. Sie sind Teil der Kunstwanderung und sollen als neue Orientierungspunkte im Stadtteil dienen. Hinter diesem Großprojekt stehen 5 Leipziger Wohnungsgenossenschaften. Gemeinsam bilden sie die Plattform Wohnen bei uns. Ihre Wohnhäuser prägen weite Teile Grünaus. Zum Jubiläum wollten die Unternehmen deshalb etwas Größeres schaffen, was nicht nur zum Hingucken, sondern auch zum Nachdenken anregt, wie Sprecherin Nelly Keting erklärt.
2: Prinzipiell wollten wir als Genossenschaften, als Plattformgenossenschaften der Stadt Leipzig was Bleibendes für den Stadtteil schaffen, der 50 Jahre in diesem Jahr alt wird. Und da hatten wir verschiedene Überlegungen und dann haben wir uns für einen Spazierpfad durch den Stadtteil entschieden, weil wir wollen ja nicht nur was für den Stadtteil tun, sondern wir wollen ja auch Menschen hierher locken.
1: Gestaltet hat die Fassaden der Leipziger Künstler Jonas Ihlenfeld alias Bond Truluf. Typisch für ihn sind die räumlichen Illusionen, futuristische Formen und Hinweise auf die 4 Buchstaben seines Künstlernamens. Die Wandbilder sollen jedoch nicht nur Fassaden gestalten, sondern vertraute Wege verändern und somit Orte schaffen, an denen Menschen stehen bleiben. Nicht jedes Motiv muss dabei jedem gefallen. Entscheidend sei laut Keting, dass die Kunst Gespräche innerhalb der Nachbarschaften anstoße.
2: Also auf jeden Fall wird sehr viel drüber gesprochen, das kann ich schon mal sagen. Und genau das wollten wir erreichen. Und Kunst ist Geschmackssache, das ist immer so. Und dem einen gefällt es, dem anderen weniger. Aber egal, ist es niemandem. Und das ist das, was wir erreichen wollten. Dass die Menschen miteinander ins Gespräch kommen, dass man sich mit Nachbarn vor der Fassade unterhält und einfach austauscht dazu.
1: Die Kunstwanderung ist damit auch Teil einer größeren Erzählung über Grünau. Nach der Wiedervereinigung verlor Grünau viele Einwohner, Leerstand, Rückbau und das Bild einer anonymen Plattenbausiedlung prägten lange die Wahrnehmung von außen. Die Kunstwanderung steht jedoch nicht am Anfang der Veränderungen im Stadtteil. Für Nelly Keting knüpft sie an eine Entwicklung an, die bereits seit Jahren läuft.
2: Wir sind schon lange mittendrin, dass Grünau aufgewertet wird. Aufgewertet klingt immer, als wäre es vorher schlecht. Das ist es nicht. Aber es hat natürlich während der Jahre nach der Wende ganz, ganz viele Einwohner verloren und damit auch so ein bisschen Ansehen. Und wir setzen uns dafür ein, dass dieses Ansehen quasi wieder erhöht wird, haben ganz viel investiert, versuchen verschiedene Bewohner hier in den Stadtteil zu locken, aber dennoch ist er noch so ein bisschen underrated und wir wollen quasi wirklich die Leute her auch locken, um zu gucken und wenn man einmal hier ist, wird man entdecken, es ist viel schöner, als es heißt.
1: Die neuen Fassaden sollen deshalb nicht nur Aufmerksamkeit auf einzelne Häuser lenken, sie sollen auch, laut Keting, dazu einladen, den Stadtteil selbst kennenzulernen.
2: Grünau ist grün, wie der Name schon sagt. Es ist eine tolle Infrastruktur, es ist wahnsinnig gut angeschlossen. Man hat ganz viel verkehrsberuhigte Zonen, also wenig Autoverkehr. Und man findet hier, und das ist das große Plus, bezahlbaren Wohnraum.
1: Auf einer rund 4 Kilometer langen Route lassen sich die Kunstwerke zu Fuß entdecken. Im September soll dann noch eine 6. Fassade folgen. So wächst die Kunstwanderung weiter. Zwischen Blumen so groß wie Bäumen, einer Schwalbe in XXL und einer dreidimensionalen Welt entsteht eine neue Route durch Grünau und damit eine weitere Möglichkeit, den Stadtteil aus einer neuen Perspektive kennenzulernen.

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1: 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Die BSW-Fraktion im Sächsischen Landtag hat eine neue Initiative zur Verbesserung der Gesundheitsversorgung vorgeschlagen. Laut Fraktionschef Ronny Kupke soll eine digitale Plattform auf Basis von künstlicher Intelligenz entwickelt werden, um Patienten besser durch das Gesundheitssystem zu navigieren. Diese Plattform soll bestehende Systeme wie die elektronische Patientenakte und das E-Rezept verknüpfen und insbesondere auch für Senioren nutzbar sein. Ziel ist es, Wartezeiten zu verkürzen und die Orientierung im Gesundheitssystem zu erleichtern. Vor einem Jahr ist ein Hubschrauber der Bundeswehr in den Fluss Mulde bei Grimma abgestürzt. Die Untersuchung hat nun ergeben, dass der Absturz durch den Einflug in ein Stahlseil verursacht wurde, so ein Sprecher der Luftwaffe. Das Seil war Teil einer Pegelmessstation und für die Besatzung nicht sichtbar. Alle 3 Insassen kamen ums Leben. Die Bundeswehr plant, aus dem Vorfall Konsequenzen zu ziehen, um die Flugsicherheit zukünftig zu erhöhen. Feuerwehren in Deutschland stehen vor neuen Herausforderungen beim Löschen von brennenden Batteriespeichern. Brandexperte Rolf Erbe erklärt, dass noch keine standardisierten Verfahren existieren, da solche Brände selten sind. In Bautzen musste kürzlich ein Batteriespeicherbrand mit Wasser gelöscht werden, nachdem er geöffnet worden war. Erbe betont die Notwendigkeit von Schulungen für Feuerwehrkräfte und sieht auch Hersteller in der Pflicht, mehr auf Sicherheit zu achten.

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2: Wie sicher ist ein Spaziergang durch den Leipziger Auwald derzeit? Die Stadt Leipzig warnt vor geschädigten Bäumen. Äste könnten abbrechen, im schlimmsten Fall ganze Bäume umstürzen. Auch dann, wenn sie äußerlich noch gesund wirken. Fachkräfte kontrollieren deshalb aktuell verstärkt Bereiche an der Coburger Straße, hier an der B2 am Goethesteig und im Rosental. Gefahrenstellen werden beseitigt, Wege können kurzfristig gesperrt werden. Die Ursachen sind vor allem die Trockenjahre und das Eschentriebsterben. Viele Bäume sind geschwächt, teilweise auch im Wurzelbereich, heißt es. Gerade bei Wind und Regen ist deshalb besondere Vorsicht geboten. Doch der Auwald ist für Leipzig weit mehr als ein Naherholungsgebiet. Ich habe deshalb Menschen aus Politik und Naturschutz gefragt, welche Bedeutung er für die Stadt hat.
3: Wenn man sich einmal mit der Stadt beschäftigt, der Stadtökologie, dann weiß man, dass der Auwald das allerwichtigste Element da drin ist.
2: Für Wolfram Günther, den ehemaligen sächsischen Umweltminister von Bündnis 90 Die Grünen, ist der Auwald ein zentraler Bestandteil der Stadtökologie.
3: Wir müssen umgekehrt diesem Auwald mehr Wasser geben, wir müssen den Auwald erweitern, wir müssen ihm die Chance geben, sich wirklich besser zu entwickeln, und wir müssen gerade an dieser dünnen Stelle, diesem Verbindeglied zwischen nördlichem und südlichem Auwald, noch mehr Naturschutzprojekte umsetzen.
2: Auch Lisa Falkowski, Sprecherin des BUND Leipzig, betont vor allem die Bedeutung für das Stadtklima.
4: Es ist ein Schutzraum. Wir merken, die Temperaturen im Wald sind 12 Grad kälter, also es ist halt auch eine Kühlanlage, und wir haben halt ein etabliertes Ökosystem, was unheimlich wichtig ist, auch für die Luft, für das, was wir atmen, und ja, der Kühlungseffekt ist natürlich, unsere Stadt heizt sich halt unheimlich auf. Wenn wir das verlieren, dann hätten wir halt eben auch eine weitere Erhitzung, wir hätten weniger Sauerstoff, und die Bäume, die über so viele Jahre gewachsen sind, haben auch eine große Kapazität, CO2 zu speichern.
2: Toni Kremser vom Vorstand des Naturschutzbundes Leipzig verweist außerdem auf die Funktion des Waldes als Wasser- und CO2-Speicher.
5: Dieser Auwald ist Leipzigs grüne Lunge. Er versorgt uns natürlich mit viel Grün, mit einer unfassbaren Menge an Bäumen, aber mit halt auch bedeutsamen Flächen wie beispielsweise Regenrückhalteflächen. Er nimmt Wasser auf, er speichert CO2 und er sorgt dafür, dass Tiere sich dort wohlfühlen.
2: Für Spaziergängerinnen und Spaziergänger gilt derzeit also: nur freigegebene Wege nutzen, Absperrungen beachten und Abstand zu beschädigten oder schief stehenden Bäumen halten. Der Auwald in Leipzig bleibt ein wichtiger Erholungsraum, aktuell allerdings einer, in dem besondere Aufmerksamkeit gefragt ist.

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1: Didel ist meine Kindheit. Ich habe Didel gesammelt, ich habe Didel geliebt und dann Didel ganz lange natürlich verloren und freue mich, dass es jetzt heute wieder da ist.
2: Die Didelmaus ist zurück und die Fans stehen bundesweit Schlange. Auch in Leipzig beginnt der Ansturm am frühen Morgen.
3: Es ist Nostalgie. Also es sind tatsächlich so die eigenen Erinnerungen, die man seinen eigenen Kindern weitergeben darf. Ich habe mit meiner besten Freundin diese Käseblätter gesammelt, diese Duftblöcke.
2: Früher war die Kultmaus auf Schreibblöcken, Mäppchen und in vielen Kinderzimmern zu finden. Nun feiert sie nach mehr als einem Jahrzehnt ihr Comeback. Die Rückkehr ist für manche Fans eine kostspielige Reise in die eigene Kindheit und für den Einzelhandel ein lukratives Geschäft.
4: Wir haben den Laden aufgemacht und die ersten Kunden haben schon vor dem Laden gewartet und sich ganz doll drauf gefreut. Und ich wollte eigentlich den Tisch hinter mir aufbauen und konnte selber gar nicht an die Ware drankommen, weil so viele schon so erfreut darüber waren.
2: Doch kann eine Figur aus den 90ern auch heute noch überzeugen? Und hält der neue Hype länger als nur einen Verkaufstag?
5: Diese kleine Maus hier neben mir feiert heute ihr Comeback. Die Rede ist von der Didelmaus. Ja, die hat in den 1990ern und Anfang der 2000er für einen großen Hype in Deutschland gesorgt. Und heute ist sie zurück. Was es damit auf sich hat und was die Leipziger und Leipzigerinnen dazu sagen, das frage ich jetzt mal nach.
2: Maria ist Mutter von 4 Kindern. Für den heutigen Einkauf hat sie sich kein festes Limit gesetzt.
1: Ich habe mir kein Budget gesetzt. Das ist ja das Schöne von Erwachsenengeld, dass man es einfach ausgeben kann, wie man das selber möchte und für die Sachen, die man selber möchte, ja.
2: Bei einer weiteren Familie entscheidet längst nicht nur die Mutter, wie viel im Einkaufskorb landet. Ihre Tochter kommt bald in die Schule und stellt sich ihre eigene Auswahl zusammen.
6: Ich habe mir so ein Malbuch gemacht und ich habe mir noch ein Lesezeichen und noch hier die Ballerina noch ausgesucht.
3: Und ich habe ihr heute eine Kindheitserinnerung von mir geschildert. Ich hatte eine Didelmaus und die hatte einen gelben Rucksack. Und diese Didelmaus hatte auch einen Bleistift in den Arm. Und in diesen Rucksack habe ich als Kind Schnecken gesammelt und habe die da drin versteckt.
2: Die Rückkehr der Kultmaus fällt in eine Zeit, in der Produkte aus den 90er und 2000er Jahren wieder gefragt sind. Hinzu kommt eine neue Lust am Sammeln, stellen Kommunikationswissenschaftler fest. Die Kultmaus würde beide Entwicklungen verbinden, den bekannten Retro-Look und das Prinzip, möglichst viele Varianten besitzen zu wollen. Die große Nachfrage nach den Plüschmaus-Fanartikeln sei laut Buchhändlerin Sarah auch in Leipzig.

0: sich zu beobachten gewesen. Viele Artikel seien in Leipzig schnell ausverkauft gewesen, binnen weniger Minuten sei das Lager leer gewesen. Gerade die Duftblöcke waren schnell vergriffen. Buchhändlerin Sarah vermutet einen Grund dahinter. Aufgrund der verschiedenen Gerüche und Motive wurden sie schon früher getauscht und gesammelt, aber nicht unbedingt als Schreibpapier benutzt. Auch heute suchen die Kundinnen und Kunden gezielt nach bestimmten Varianten.
1: Himbeer, Vanille, Aloe Vera gab es, haben wir aber nicht genommen. Wir haben die bärigen Varianten und Vanille, weil Vanille ist halt der absolute Favorit.
0: Und für diejenigen, die heute nicht fündig geworden sind, gibt es sicherlich noch weitere Chancen auf ein Wiedersehen mit der beliebten Plüschmaus.
2: Ja, es wird Nachschub geben. Wir freuen uns auch schon drauf.
3: Ich bin fündig geworden und viele, zahlreiche Leipzigerinnen und Leipziger auch zum Start, ja, oder zum Comeback von Dietl waren hier einige Menschen da und mal sehen, ob die Dietl-Maus es wieder schafft, zu einem großen Hype in Deutschland zu werden.

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2: Taucher scheint einen Jungbrunnen zu haben mit so viel über 100-jährigen Menschen, die hier leben.
3: Vermutet Bürgermeister Tobias Meyer, denn in Taucher ist das Zuhause der wohl ältesten Frau Sachsens. Ilse Neumann feierte gestern ihren 112. Geburtstag und gehört damit sogar zu den ältesten Menschen Deutschlands. Geboren wurde sie am 23. Juli 1914. Damit hat sie die Kaiserzeit, zwei Weltkriege, die Wiedervereinigung Deutschlands und den Aufbruch ins digitale Zeitalter miterlebt. Doch wie geht es jemandem, der 112 Jahre alt geworden ist? Früher war Ilse Neumann Maßschneiderin. Weil das Geld oft knapp war, ließ sie sich von den Schaufenstern teurer Geschäfte inspirieren und nähte sich einfach nach, was ihr gefällt. Ein Leben voller Kreativität und Ausdruckskraft. Heute sitzt Ilse Neumann im Rollstuhl und kann nicht mehr selbst sprechen. Nach einem Sturz lebt sie seit 2019 im DRK Altenpflegeheim in Taucher. Verena Suwade, die die Einrichtung seit 2021 leitet, kennt Ilse Neumann seitdem persönlich. Sie weiß, dass ihre Ilse, wie sie vom Pflegeteam meist liebevoll genannt wird, trotz ihrer Erkrankung ihre besondere Energie über die Jahre nicht verloren hat.
4: Sie wird immer ein bisschen kleiner und immer ein bisschen weniger, ohne dass sie untergewichtig ist. Aber sie kann nicht mehr viel körperlich selber machen, außer uns ganz deutlich auch mal die Faust zu zeigen, wenn ihr irgendwas nicht gefällt. Aber wir sehen auch und merken auch, wenn es ihr gut geht, wenn sie sich wohlfühlt, dann sitzt sie im Rollstuhl und singt die ganze Zeit vor sich hin und freut sich, wenn es was Leckeres zu essen gibt.
3: Ilse Neumann hat keine Kinder und ist seit 50 Jahren verwitwet. Trotzdem ist sie an ihrem Ehrentag nicht allein gewesen. Ihren Geburtstag konnte sie gemeinsam mit Pflegekräften, Nachbarskinder, auf die sie früher aufgepasst hat, und ihren langjährigen Freunden verbringen. Eine von ihnen ist Hannelore Dieke.
5: Wir sind ja schon von Anfang an immer bei allen Geburtstagen dabei gewesen. Vor dem 100., der 100. und jeder danach, wenn dann unsere Kinder und Enkel da waren, da hat sie sich sehr erfreut dran.
3: Auch Tauchers Bürgermeister Tobias Meyer ist gekommen. Seit Ilse Neumann ihren 102. Geburtstag gefeiert hat, sei er jedes Jahr bei ihrem Geburtstag dabei. Nach seinen Angaben ist sie eine von 7 Frauen in Taucher, die älter als 100 Jahre alt sind.
2: Taucher scheint einen Jungbrunnen zu haben mit so viel über 100-jährigen Menschen, die hier leben.
3: Ihm lege es am Herzen, sich auch mit den älteren Bürgern seiner Stadt zu verbinden.
2: Bei den Älteren ist es ja so, dass sie nicht so starke Fürsprecher haben. Und mir ist es auch wichtig, und der Stadt ist es wichtig, dass wir auch auf unsere Älteren hören, wo es gegebenenfalls noch Bänke oder sportliche Aktivitäten benötigt.
3: Bei solchen Gesprächen würde er immer wieder merken, wie viel er von älteren Menschen lernen könne, sagt Bürgermeister Tobias Meyer.
2: Dass man sich nicht so leicht aus der Ruhe bringen lassen soll, dass man sein eigenes Leben lebt, dass man aber auch aufeinander aufpasst und ja auch die positiven Dinge herausstellt. Wenn man mit einem Lächeln durch das Leben geht und optimistisch und positiv reinschaut, dann hat das auch eine Auswirkung auf den Körper, und das versuche ich auch immer mit aufzunehmen und zu transportieren.
3: In Deutschland gibt es aktuell kein offizielles Register für Altersrekorde. Bundesweit lebten Ende 2024 rund 17.900 Menschen, die mindestens 100 Jahre alt sind. Doch wie Ilse Neumann 112 zu werden, bleibt trotzdem eine große Ausnahme.
4: Jedes Jahr verabschiedet sich vom Bürgermeister mit den Worten: "Und nächstes Jahr wieder."
3: Weiß die Altenpflegeheimleitung Verena Suwade. Und bislang ist diese Verabredung jedes Mal in Erfüllung gegangen.

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6: Sachsen hat eine Vorreiterrolle im autonomen Fahren eingenommen. Laut dem Verband Deutscher Verkehrsunternehmen ist Deutschland im internationalen Wettbewerb unter Zugzwang, da Länder wie die USA und China in diesem Bereich große Fortschritte machen. In Sachsen sollen autonome Fahrzeuge bis 2030 schrittweise in den öffentlichen Nahverkehr integriert werden. Bereits jetzt sind erste Projekte wie der automatisierte Shuttlebus Flash im Landkreis Nordsachsen im Testbetrieb unterwegs. Die sächsische Staatsregierung setzt auf eine Kombination aus Automobilindustrie, Halbleitern und Forschung, um neue Arbeitsplätze zu schaffen und den Strukturwandel zu bewältigen. Die Waldbrandgefahr in Sachsen hat sich erhöht. Der Deutsche Wetterdienst hat für Teile Nordsachsens am Sonntag die zweithöchste Gefahrenstufe 4 prognostiziert. Im übrigen Freistaat wird die Gefahr als Mittel eingeschätzt, was Stufe 3 entspricht. Bei diesen hohen Gefahrenstufen wird empfohlen, betroffene Waldgebiete zu meiden und offenes Feuer zu vermeiden. Ab Sonntagabend könnte sich die Lage durch erwartete Schauer und Gewitter entspannen. In Sachsen gibt es mittlerweile 29 Cannabis-Clubs, von denen 21 bereits aktiv anbauen. Laut der Landesdirektion haben Leipzig und Chemnitz die meisten Anbauvereinigungen erhalten. Seit Juli 2024 dürfen diese Clubs Cannabis gemeinschaftlich anbauen und an ihre Mitglieder abgeben, jedoch nicht vor Ort konsumieren. Die Erlaubnis ist auf bestimmte Mengen begrenzt, um den Eigenbedarf der Mitglieder zu decken.

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2: No. Yes. 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
3: Ich war 430 Tage unterwegs, bin 20.000 Kilometer gefahren, durch 22 Länder.
4: Fucking hardest birthday of my life.
5: Ich bin gar keine Radreisende, also ich mag auch gar keine Radreisen.
6: Die diesjährigen Filmnächte am Elbufer haben ein ganz besonderes Duo nach Dresden gespült. Gemeinsam mit ihrer langjährigen Freundin und Regisseurin Fabienne Engel zeigt Wiebke Lühmann hier ihre Reisedokumentation.
3: Der Film heißt Same Sun und erzählt die Geschichte von Freiburg ans Kap der Guten Hoffnung, die ich erlebt habe auf dem Rad auf eine sehr emotionale und persönliche Art und Weise. Es ist ein Abenteuerfilm, aber mit einer gewissen emotionalen Tiefe und hat alle meine Hochs und Tiefs sozusagen bildlich, visuell und musikalisch so zusammengefasst auf 83 Minuten.
6: Hinter dem Film steht Fabienne Engel. Die Regisseurin hat Wiebkes Reise auf einzelnen Etappen mit der Kamera begleitet. Doch die Geschichte der beiden begann schon vor ihrer gemeinsamen Dokumentation.
5: Wiebke und ich sind Freundinnen, seitdem wir 12 Jahre alt sind und sind zusammen zur Schule gegangen, haben uns damals in der Fußball-AG kennengelernt und jede von uns hat so sehr, sehr früh schon ihre eigene Leidenschaft gemacht. Also ich bin irgendwie sehr früh mit Kameras in Berührung gekommen. Wiebke ist schon immer relativ früh reisen gegangen und dann war es relativ logisch, dass wir das zusammen machen, unsere beiden Stärken, Leidenschaften kombinieren und daraus eben Filme machen und reisen eigentlich. Also sie macht ihr Abenteuer und ich erzähle darüber die Geschichte am Ende.
6: 20.150 Kilometer, fast die halbe Strecke rund um die Erde. Wiebke suchte die Freiheit und ihre persönlichen Grenzen. Doch genau dieser Drang brachte sie immer wieder in heikle Situationen.
3: Mein größter Tiefpunkt war im Kongo. Nach ungefähr 15.000 Kilometern bin ich über den Äquator erst gefahren. Das hat mich ein Jahr gedauert, um überhaupt erstmal zum Äquator zu kommen. Und es war so ein bisschen eine magische Grenze, weil südlich vom Äquator das Kongo-Becken auf einmal sehr zerstört war, abgeholzt und abgerodet. Und da habe ich wirklich gemerkt, wie die Natur leidet und die Menschen mit. Und das hat mich dann in so eine kleine Krise gestürzt mit einem Nervenzusammenbruch. Und ich wusste einfach nicht mehr, warum bin ich da.
7: Heute ist auf jeden Fall nicht mein Tag. Ich habe Durchfall und meine Tage.
5: Hab mir natürlich auch die Frage gestellt, so wow, ist es nicht gerade alles irgendwie zu krass und jetzt verbringt sie ihren 30. Geburtstag im Regenwald und hat eine Krise nach der nächsten.
6: Neben der Sorge um ihre Freundin stand Fabienne vor einer ganz praktischen Frage. Wie lässt sich eine Solo-Radreise filmisch erzählen, wenn sie selbst nicht ständig dabei sein kann?
5: Wiebke war dann ausgestattet mit einer Actionkamera. Ich bin dann immer eingeflogen mit meinen Kameras und haben dann im Prinzip diese ganze Reise so gut es geht dokumentiert. Und Wiebke hat ein sehr gutes Gespür davon, für wenn sie alleine ist, dass sie halt irgendwie wirklich dann das Ganze wie so ein Tagebuch eigentlich für sich festhält.
6: Nach einer solchen Reise bleibt nicht nur die Frage, ob man sein Ziel erreicht hat, sondern vor allem, was man sich ganz persönlich mitnimmt.
3: Sehr, sehr viel. Ich glaube, für mich ist das größte Geschenk, dass man jeden Tag ein Päckchen Angst abwirft und dafür Vertrauen und positive Geschichten mitnimmt und am Ende gestärkt daraus geht, weil man weiß, die Menschen sind gut, die Welt ist ein guter Ort und wir sind am Ende alle verbunden.
6: Am 3. September startet Same Sun bundesweit im Kino. In Dresden hat die Reise jetzt schon einen besonderen Meilenstein erreicht. Vom einsamen Fahrradsattel in das größte Freiluftkino Europas.

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1: Raumschiffe in Grünau, dreidimensionale Welten, eine Schwalbe groß wie ein Haus und Blumen so groß wie Bäume.
2: Wir wollen quasi wirklich die Leute her auch locken, um zu gucken. Und wenn man einmal hier ist, wird man entdecken, es ist viel schöner, als es heißt.
1: Zum 50. Geburtstag wird Grünau zur Freiluftgalerie. Doch können neue Kunstwerke auch den Blick auf einen ganzen Stadtteil verändern? 5 großflächige Wandbilder ziehen sich über Grünauer Wohnhäuser, von der Dahlienstraße über das Schwalbennest bis ins Planetenviertel. Jedes Werk greift seinen Standort auf, eine Dahlie steht für Schönheit und Verwurzelung, eine Vogelmutter wacht über ihren Nachwuchs, an einem Elfgeschosser verbinden sich Glasbeton und Metall zu einer dreidimensionalen Welt. Sie sind Teil der Kunstwanderung und sollen als neue Orientierungspunkte im Stadtteil dienen. Hinter diesem Großprojekt stehen 5 Leipziger Wohnungsgenossenschaften. Gemeinsam bilden sie die Plattform Wohnen bei uns. Ihre Wohnhäuser prägen weite Teile Grünaus. Zum Jubiläum wollten die Unternehmen deshalb etwas Größeres schaffen, was nicht nur zum Hingucken, sondern auch zum Nachdenken anregt, wie Sprecherin Nelly Keting erklärt.
2: Prinzipiell wollten wir als Genossenschaften, als Plattformgenossenschaften der Stadt Leipzig was Bleibendes für den Stadtteil schaffen, der 50 Jahre in diesem Jahr alt wird. Und da hatten wir verschiedene Überlegungen und dann haben wir uns für einen Spazierpfad durch den Stadtteil entschieden, weil wir wollen ja nicht nur was für den Stadtteil tun, sondern wir wollen ja auch Menschen hierher locken.
1: Gestaltet hat die Fassaden der Leipziger Künstler Jonas Ihlenfeld alias Bond Truluf. Typisch für ihn sind die räumlichen Illusionen, futuristische Formen und Hinweise auf die 4 Buchstaben seines Künstlernamens. Die Wandbilder sollen jedoch nicht nur Fassaden gestalten, sondern vertraute Wege verändern und somit Orte schaffen, an denen Menschen stehen bleiben. Nicht jedes Motiv muss dabei jedem gefallen. Entscheidend sei laut Keting, dass die Kunst Gespräche innerhalb der Nachbarschaften anstoße.
2: Also auf jeden Fall wird sehr viel drüber gesprochen, das kann ich schon mal sagen. Und genau das wollten wir erreichen. Und Kunst ist Geschmackssache, das ist immer so. Und dem einen gefällt es, dem anderen weniger. Aber egal, es ist niemandem. Und das ist das, was wir erreichen wollten. Dass die Menschen miteinander ins Gespräch kommen, dass man sich mit Nachbarn vor der Fassade unterhält und einfach austauscht dazu.
1: Die Kunstwanderung ist damit auch Teil einer größeren Erzählung über Grünau. Nach der Wiedervereinigung verlor Grünau viele Einwohner. Leerstand, Rückbau und das Bild einer anonymen Plattenbausiedlung prägten lange die Wahrnehmung von außen. Die Kunstwanderung steht jedoch nicht am Anfang der Veränderungen im Stadtteil. Für Nelly Keting knüpft sie an eine Entwicklung an, die bereits seit Jahren läuft.
2: Wir sind schon lange mittendrin, dass Grünau aufgewertet wird. Aufgewertet klingt immer, als wäre es vorher schlecht. Das ist es nicht. Aber es hat natürlich während der Jahre nach der Wende ganz, ganz viele Einwohner verloren und damit auch so ein bisschen Ansehen. Und wir setzen uns dafür ein, dass dieses Ansehen quasi wieder erhöht wird, haben ganz viel investiert, versuchen verschiedene Bewohner hier in den Stadtteil zu locken, aber dennoch ist er noch so ein bisschen underrated und wir wollen quasi wirklich die Leute her auch locken, um zu gucken und wenn man einmal hier ist, wird man entdecken, es ist viel schöner, als es heißt.
1: Die neuen Fassaden sollen deshalb nicht nur Aufmerksamkeit auf einzelne Häuser lenken, sie sollen auch laut Keting dazu einladen, den Stadtteil selbst kennenzulernen.
2: Grünau ist grün, wie der Name schon sagt. Es ist eine tolle Infrastruktur, es ist wahnsinnig gut angeschlossen. Man hat ganz viel verkehrsberuhigte Zonen, also wenig Autoverkehr. Und man findet hier, und das ist das große Plus, bezahlbaren Wohnraum.
1: Auf einer rund 4 Kilometer langen Route lassen sich die Kunstwerke zu Fuß entdecken. Im September soll dann noch eine 6. Fassade folgen. So wächst die Kunstwanderung weiter. Zwischen Blumen so groß wie Bäumen, einer Schwalbe in XXL und einer dreidimensionalen Welt entsteht eine neue Route durch Grünau und damit eine weitere Möglichkeit, den Stadtteil aus einer neuen Perspektive kennenzulernen.

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2: Bei mir im Studio zweite Bürgermeisterin Eva Jenigen, Beigeordnete für Umwelt, Klima, Recht und Ordnung. Schön, dass Sie da sind.
3: Danke für die Einladung.
2: Frau Jenigen, Sie sind Umweltbürgermeisterin und damit für viele Bereiche verantwortlich, von Klimaschutz über Ordnung bis zur Stadtsauberkeit. Wenn Sie jetzt selber durch Dresden laufen, woran denken Sie? Was fällt Ihnen auf?
3: Ich denke an die großen Potenziale, die Dresden hat. Als Stadt mitten im Klimawandel, das Elbtal ist ein besonders überhitzter Bereich, aber mit unseren vielen Grünflächen haben wir gute Chancen, dem entgegenzuwirken, wenn wir denn genügend mit Geld ausgestattet sind, um sie zu pflegen und weiterzuentwickeln.
2: Haben Sie denn auch selber einen Lieblingsort in Dresden, an dem Sie sich gerne aufhalten?
3: Es gibt viele Orte und es würde dieses Interview sprengen. Einer der liebsten Orte sind die Gärten, die die Stadt hat. Es gibt private Gärten, Kleingärten und es gibt ja die Gemeinschaftsgärten, von denen viele in den letzten 10 Jahren entstanden sind und die wir als Stadtverwaltung unterstützen. Die haben eine wichtige soziale Funktion. Menschen können sich dort treffen, unabhängig von ihrer Herkunft, von ihrem Einkommen. Sie tun es interkulturell und es sind auch kühle Orte und man lernt dort was über Ernährung, Kultur. Das ist super und die mag ich besonders.
2: Auch wenn es sich am heutigen regnerischen Wetter kaum anmerken lässt, der Sommer und die möglichen Hitzetage kommen ja immer näher. Wie gut ist Dresden aus Ihrer Sicht denn auf die Hitze vorbereitet?
3: Theoretisch sind wir gut vorbereitet. Wir kennen die Entwicklung. Die Wetterstatistiken, die ja in der Zeit meiner Großeltern noch angefangen wurden, zeigen, dass sich das Wetter eben stärker in Richtung Hitze entwickelt. Und andererseits, Regen, wenn er kommt, eher Starkregen ist, aber oft der Regen fehlt. Und jetzt haben wir es gerade erlebt, wir hatten das erste Mal eine Unwetterwarnung wegen Extremhitze. Und gleichzeitig haben wir, obwohl es jetzt ein paar Mal geregnet hat, was jeder Tropfen freut ein, Bodendürre. Und die Gewässer haben Niedrigwasserstand. Und das wird zunehmend ein Problem, nicht nur für die Natur, sondern auch für die Menschen in der Stadt leben. Gerade für solche Menschen, die in Mietwohnungen leben, die in dicht bebauten Gebieten leben und die vielleicht auch gar nicht das Geld haben, jedes Wochenende rauszufahren oder auf Mallorca Urlaub zu machen.
2: Gibt es denn Stadtteile, die besonders stark von der Hitze betroffen sind?
3: Man muss unterscheiden, dass was tagsüber geschieht, also auf den dicht bebauten Plätzen, wo wenig Grün ist. Das betrifft sowohl Bewohner wie auch die Touristinnen und Touristen. Also sowas wie der Postplatz, der Altmarkt, der Neumarkt. Die sind sehr stark überwärmt. Am stärksten dann so nachmittags gegen 3, 4. Und abends der Hitze, wo man dann schlecht schlafen kann, sind es die überwärmten Stadtteile, also Pieschen, die Neustadt, die Plattenbausiedlungen, die Innenstadt, Friedrichstadt, Plauen. Und das sind auch die Bereiche, wo die Menschen unter der Hitze leiden.
2: Wo sehen Sie denn aktuell die größte Relevanz für Dresdens Klima- und Umweltpolitik?
3: Es ist ja bei Klima- und Umweltfragen immer so ähnlich wie in der Medizin. Man muss gucken, dass man vorsorglich die Dinge macht, um den Schaden zu vermeiden, soweit man das kann. Jetzt ist der Klimawandel schon im Gang. Wir können ihn also nicht mehr vermeiden. Wir müssen uns anpassen. Wir müssen trotzdem Vorsorge betreiben, um den Klimawandel noch zu bremsen, wie man so einen fahrenden Zug bremst. Und deshalb ist Klimaschutz eine ganz wichtige Aufgabe für uns.
2: Sind wir da Ihrer Meinung nach auf einem guten Weg oder haben wir da noch ein ganzes Stück vor uns?
3: Wir haben da noch ein ganzes Stück vor uns. Auch da sind wir mit dem Klimaschutzkonzept, was der Stadtrat ja jetzt zur Kenntnis genommen hat, erstmal theoretisch gut aufgestellt. Aber wir müssen die Umsetzung forcieren. Und genauso ist es bei der Anpassung an den Klimawandel. Wir brauchen mehr Grünflächen, wir brauchen mehr Straßenbäume, wir brauchen mehr kühle Orte. Aber diese Fragen sind im Stadthaushalt unterfinanziert. Seit ich da bin, das sind jetzt ungefähr 10 Jahre, haben wir 150 Hektar Grünflächen dazu bekommen. Spielplätze, Parks, Biotopflächen, das ist super. Aber das Budget, um die zu pflegen, ist nicht erheblich gestiegen und die Kosten steigen ja, weil wir mehr Bäume wässern müssen, weil wir mehr tun müssen, um uns anzupassen. Und weil leider auch die Vermüllung der Grünflächen sehr zugenommen hat und wir den Müll natürlich auch beseitigen müssen. Und dementsprechend haben wir krasse Finanzierungsprobleme. Wir merken es ja bei der Diskussion um die städtischen Brunnen, die wir jetzt dieses Jahr wegen der Haushaltskürzung nur in der heißesten Zeit und am Abend anschalten können. Wenn sich das ändert, können wir unsere Potenziale besser ausschöpfen und mehr für die Bevölkerung tun. Vielleicht noch einen Blick auf die Gruppen, die vom Klimawandel besonders betroffen sind. Das sind Menschen, die im Freien arbeiten, es sind alte Menschen, kranke Menschen, Kinder und Jugendliche. Also die Anpassung der Schulhöfe, der Kitas wird sehr wichtig werden. Zunehmend werden da schon Bäume gepflanzt, aber auch die müssen erstmal wieder wachsen und gepflegt werden.

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6: 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Sachsen hat eine Vorreiterrolle im autonomen Fahren eingenommen. Laut dem Verband Deutscher Verkehrsunternehmen ist Deutschland im internationalen Wettbewerb unter Zugzwang, da Länder wie die USA und China in diesem Bereich große Fortschritte machen. In Sachsen sollen autonome Fahrzeuge bis 2030 schrittweise in den öffentlichen Nahverkehr integriert werden. Bereits jetzt sind erste Projekte wie der automatisierte Shuttlebus Flash im Landkreis Nordsachsen im Testbetrieb unterwegs. Die sächsische Staatsregierung setzt auf eine Kombination aus Automobilindustrie, Halbleitern und Forschung, um neue Arbeitsplätze zu schaffen und den Strukturwandel zu bewältigen. Die Waldbrandgefahr in Sachsen hat sich erhöht. Der Deutsche Wetterdienst hat für Teile Nordsachsens am Sonntag die zweithöchste Gefahrenstufe 4 prognostiziert. Im übrigen Freistaat wird die Gefahr als Mittel eingeschätzt, was Stufe 3 entspricht. Bei diesen hohen Gefahrenstufen wird empfohlen, betroffene Waldgebiete zu meiden und offenes Feuer zu vermeiden. Ab Sonntagabend könnte sich die Lage durch erwartete Schauer und Gewitter entspannen. In Sachsen gibt es mittlerweile 29 Cannabis-Clubs, von denen 21 bereits aktiv anbauen. Laut der Landesdirektion haben Leipzig und Chemnitz die meisten Anbauvereinigungen erhalten. Seit Juli 2024 dürfen diese Clubs Cannabis gemeinschaftlich anbauen und an ihre Mitglieder abgeben, jedoch nicht vor Ort konsumieren. Die Erlaubnis ist auf bestimmte Mengen begrenzt, um den Eigenbedarf der Mitglieder zu decken.

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1: Wie sicher ist ein Spaziergang durch den Leipziger Auwald derzeit? Die Stadt Leipzig warnt vor geschädigten Bäumen. Äste könnten abbrechen, im schlimmsten Fall ganze Bäume umstürzen. Auch dann, wenn sie äußerlich noch gesund wirken. Fachkräfte kontrollieren deshalb aktuell verstärkt Bereiche an der Coburger Straße, hier an der B2 am Goethesteig und im Rosental. Gefahrenstellen werden beseitigt, Wege können kurzfristig gesperrt werden. Die Ursachen sind vor allem die Trockenjahre und das Eschentriebsterben. Viele Bäume sind geschwächt, teilweise auch im Wurzelbereich, heißt es. Gerade bei Wind und Regen ist deshalb besondere Vorsicht geboten. Doch der Auwald ist für Leipzig weit mehr als ein Naherholungsgebiet. Ich habe deshalb Menschen aus Politik und Naturschutz gefragt, welche Bedeutung er für die Stadt hat.
2: Wenn man sich einmal mit der Stadt beschäftigt, der Stadtökologie, dann weiß man, dass der Auwald das allerwichtigste Element da drin ist.
1: Für Wolfram Günther, den ehemaligen sächsischen Umweltminister von Bündnis 90 Die Grünen, ist der Auwald ein zentraler Bestandteil der Stadtökologie.
2: Wir müssen umgekehrt diesem Auwald mehr Wasser geben. Wir müssen den Auwald erweitern. Wir müssen ihm die Chance geben, sich wirklich besser zu entwickeln. Und wir müssen gerade an dieser dünnen Stelle, diesem Verbindeglied zwischen nördlichem und südlichem Auwald, noch mehr Naturschutzprojekte umsetzen.
1: Auch Lisa Falkowski, Sprecherin des BUND Leipzig, betont vor allem die Bedeutung für das Stadtklima.
3: Es ist ein Schutzraum. Wir merken, die Temperaturen im Wald sind 12 Grad kälter, also es ist halt auch eine Kühlanlage und wir haben halt ein etabliertes Ökosystem, was unheimlich wichtig ist, auch für die Luft, für das, was wir atmen. Und ja, der Kühlungseffekt ist natürlich, unsere Stadt heizt sich halt unheimlich auf. Wenn wir das verlieren, dann hätten wir halt eben auch eine weitere Erhitzung, wir hätten weniger Sauerstoff und die Bäume, die über so viele Jahre gewachsen sind, haben auch eine große Kapazität, CO2 zu speichern.
1: Toni Kremser vom Vorstand des Naturschutzbundes Leipzig verweist außerdem auf die Funktion des Waldes als Wasser- und CO2-Speicher.
4: Dieser Auwald ist Leipzigs grüne Lunge. Er versorgt uns natürlich mit viel Grün, mit einer unfassbaren Menge an Bäumen, aber mit halt auch bedeutsamen Flächen wie beispielsweise Regenrückhalteflächen. Er nimmt Wasser auf, er speichert CO2 und er sorgt dafür, dass Tiere sich dort wohlfühlen.
1: Für Spaziergängerinnen und Spaziergänger gilt derzeit also: nur freigegebene Wege nutzen, Absperrungen beachten und Abstand zu beschädigten oder schief stehenden Bäumen halten. Der Auwald in Leipzig bleibt ein wichtiger Erholungsraum, aktuell allerdings einer, in dem besondere Aufmerksamkeit gefragt ist.

0: Und die Fans stehen bundesweit Schlange. Auch in Leipzig beginnt der Ansturm am frühen Morgen.
1: Es ist Nostalgie. Also es sind tatsächlich so die eigenen Erinnerungen, die man seinen eigenen Kindern weitergeben darf. Ich habe mit meiner besten Freundin diese Käseblätter gesammelt, diese Duftblöcke.
0: Früher war die Kultmaus auf Schreibblöcken, Mäppchen und in vielen Kinderzimmern zu finden. Nun feiert sie nach mehr als einem Jahrzehnt ihr Comeback. Die Rückkehr ist für manche Fans eine kostspielige Reise in die eigene Kindheit und für den Einzelhandel ein lukratives Geschäft.
2: Wir haben den Laden aufgemacht und die ersten Kunden haben schon vor dem Laden gewartet und sich ganz doll drauf gefreut. Und ich wollte eigentlich den Tisch hinter mir aufbauen und konnte selber gar nicht an die Ware drankommen, weil so viele schon so erfreut darüber waren.
0: Doch kann eine Figur aus den 90ern auch heute noch überzeugen? Und hält der neue Hype länger als nur einen Verkaufstag?
3: Diese kleine Maus hier neben mir feiert heute ihr Comeback. Die Rede ist von der Didelmaus. Ja, die hat in den 1990ern und Anfang der 2000er für einen großen Hype in Deutschland gesorgt. Und heute ist sie zurück. Was es damit auf sich hat und was die Leipziger und Leipzigerinnen dazu sagen, das frage ich jetzt mal nach.
0: Maria ist Mutter von 4 Kindern. Für den heutigen Einkauf hat sie sich kein festes Limit gesetzt.
4: Ich habe mir kein Budget gesetzt. Das ist ja das Schöne von Erwachsenengeld, dass man es einfach ausgeben kann, wie man das selber möchte und für die Sachen, die man selber möchte, ja.
0: Bei einer weiteren Familie entscheidet längst nicht nur die Mutter, wie viel im Einkaufskorb landet. Ihre Tochter kommt bald in die Schule und stellt sich ihre eigene Auswahl zusammen.
5: Ich habe mir so ein Malbuch gemacht und ich habe mir noch ein Lesezeichen und noch hier die Ballerina noch ausgesucht.
1: Und ich habe ihr heute eine Kindheitserinnerung von mir geschildert. Ich hatte eine Didelmaus und die hatte einen gelben Rucksack. Und diese Didelmaus hatte auch einen Bleistift in den Arm. Und in diesen Rucksack habe ich als Kind Schnecken gesammelt und habe die da drin versteckt.
0: Die Rückkehr der Kultmaus fällt in eine Zeit, in der Produkte aus den 90er und 2000er Jahren wieder gefragt sind. Hinzu kommt eine neue Lust am Sammeln, stellen Kommunikationswissenschaftler fest. Die Kultmaus würde beide Entwicklungen verbinden, den bekannten Retro-Look und das Prinzip, möglichst viele Varianten besitzen zu wollen. Die große Nachfrage nach den Plüschmaus-Fanartikeln sei laut Buchhändlerin Sarah auch in Leipzig zu beobachten gewesen. Viele Artikel seien in Leipzig schnell ausverkauft gewesen, binnen weniger Minuten sei das Lager leer gewesen. Gerade die Duftblöcke waren schnell vergriffen. Buchhändlerin Sarah vermutet einen Grund dahinter. Aufgrund der verschiedenen Gerüche und Motive wurden sie schon früher getauscht und gesammelt, aber nicht unbedingt als Schreibpapier benutzt. Auch heute suchen die Kundinnen und Kunden gezielt nach bestimmten Varianten.
1: Himbeer, Vanille, Aloe Vera gab es, haben wir aber nicht genommen. Wir haben die bärigen Varianten und Vanille, weil Vanille ist halt der absolute Favorit.
0: Und für diejenigen, die heute nicht fündig geworden sind, gibt es sicherlich noch weitere Chancen auf ein Wiedersehen mit der beliebten Plüschmaus.
2: Ja, es wird Nachschub geben. Wir freuen uns auch schon drauf.
3: Ich bin fündig geworden und viele, zahlreiche Leipzigerinnen und Leipziger auch zum Start, ja, oder zum Comeback von Didel waren hier einige Menschen da und mal sehen, ob die Didelmaus es wieder schafft, zu einem großen Hype in Deutschland zu werden.

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1: Der Taucher scheint einen Jungbrunnen zu haben, mit so viel über 100-jährigen Menschen, die hier leben.
2: Vermutet Bürgermeister Tobias Meyer, denn in Taucher ist das Zuhause der wohl ältesten Frau Sachsens. Ilse Neumann feierte gestern ihren 112. Geburtstag und gehört damit sogar zu den ältesten Menschen Deutschlands. Geboren wurde sie am 23. Juli 1914. Damit hat sie die Kaiserzeit, zwei Weltkriege, die Wiedervereinigung Deutschlands und den Aufbruch ins digitale Zeitalter miterlebt. Doch wie geht es jemandem, der 112 Jahre alt geworden ist? Früher war Ilse Neumann Maßschneiderin. Weil das Geld oft knapp war, ließ sie sich von den Schaufenstern teurer Geschäfte inspirieren und nähte sich einfach nach, was ihr gefällt. Ein Leben voller Kreativität und Ausdruckskraft. Heute sitzt Ilse Neumann im Rollstuhl und kann nicht mehr selbst sprechen. Nach einem Sturz lebt sie seit 2019 im DRK Altenpflegeheim in Taucher. Verena Suwade, die die Einrichtung seit 2021 leitet, kennt Ilse Neumann seitdem persönlich. Sie weiß, dass ihre Ilse, wie sie vom Pflegeteam meist liebevoll genannt wird, trotz ihrer Erkrankung ihre besondere Energie über die Jahre nicht verloren hat.
3: Sie wird immer ein bisschen kleiner und immer ein bisschen weniger, ohne dass sie untergewichtig ist, aber sie kann nicht mehr viel körperlich selber machen, außer uns ganz deutlich auch mal die Faust zu zeigen, wenn ihr irgendwas nicht gefällt. Aber wir sehen auch und merken auch, wenn es ihr gut geht, wenn sie sich wohlfühlt, dann sitzt sie im Rollstuhl und singt die ganze Zeit vor sich hin und freut sich, wenn es was Leckeres zu essen gibt.
2: Ilse Neumann hat keine Kinder und ist seit 50 Jahren verwitwet. Trotzdem ist sie an ihrem Ehrentag nicht allein gewesen. Ihren Geburtstag konnte sie gemeinsam mit Pflegekräften, Nachbarskinder, auf die sie früher aufgepasst hat, und ihren langjährigen Freunden verbringen. Eine von ihnen ist Hannelore Dieke.
4: Wir sind ja schon von Anfang an immer bei allen Geburtstagen dabei gewesen. Vor dem 100., der 100. und jeder danach, wenn dann unsere Kinder und Enkel da waren, da hat sie sich sehr erfreut dran.
2: Auch Tauchers Bürgermeister Tobias Meyer ist gekommen. Seit Ilse Neumann ihren 102. Geburtstag gefeiert hat, sei er jedes Jahr bei ihrem Geburtstag dabei. Nach seinen Angaben ist sie eine von 7 Frauen in Taucher, die älter als 100 Jahre alt sind.
1: Taucher scheint einen Jungbrunnen zu haben, mit so viel über 100-jährigen Menschen, die hier leben.
2: Ihm lege es am Herzen, sich auch mit den älteren Bürgern seiner Stadt zu verbinden.
1: Bei den Älteren ist es ja so, dass sie nicht so starke Fürsprecher haben. Und mir ist es auch wichtig, und der Stadt ist es wichtig, dass wir auch auf unsere Älteren hören, wo es gegebenenfalls noch Bänke oder sportliche Aktivitäten benötigt.
2: Bei solchen Gesprächen würde er immer wieder merken, wie viel er von älteren Menschen lernen könne, sagt Bürgermeister Tobias Meyer.
1: Dass man sich nicht so leicht aus der Ruhe bringen lassen soll, dass man sein eigenes Leben lebt, dass man aber auch aufeinander aufpasst und ja auch die positiven Dinge herausstellt. Wenn man mit einem Lächeln durch das Leben geht und optimistisch und positiv reinschaut, dann hat das auch eine Auswirkung auf den Körper, und das versuche ich auch immer mit aufzunehmen und zu transportieren.
2: In Deutschland gibt es aktuell kein offizielles Register für Altersrekorde. Bundesweit lebten Ende 2024 rund 17.900 Menschen, die mindestens 100 Jahre alt sind. Doch wie Ilse Neumann 112 zu werden, bleibt trotzdem eine große Ausnahme.
3: Jedes Jahr verabschiedet sich vom Bürgermeister mit den Worten: "Und nächstes Jahr wieder."
2: Weiß die Altenpflegeheimleitung Verena Suwade. Und bislang ist diese Verabredung jedes Mal in Erfüllung gegangen.

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2: Nachrichten. Sachsen hat eine Vorreiterrolle im autonomen Fahren eingenommen. Laut dem Verband Deutscher Verkehrsunternehmen ist Deutschland im internationalen Wettbewerb unter Zugzwang, da Länder wie die USA und China in diesem Bereich große Fortschritte machen. In Sachsen sollen autonome Fahrzeuge bis 2030 schrittweise in den öffentlichen Nahverkehr integriert werden. Bereits jetzt sind erste Projekte wie der automatisierte Shuttlebus Flash im Landkreis Nordsachsen im Testbetrieb unterwegs. Die sächsische Staatsregierung setzt auf eine Kombination aus Automobilindustrie, Halbleitern und Forschung, um neue Arbeitsplätze zu schaffen und den Strukturwandel zu bewältigen. Die Waldbrandgefahr in Sachsen hat sich erhöht. Der Deutsche Wetterdienst hat für Teile Nordsachsens am Sonntag die zweithöchste Gefahrenstufe 4 prognostiziert. Im übrigen Freistaat wird die Gefahr als Mittel eingeschätzt, was Stufe 3 entspricht. Bei diesen hohen Gefahrenstufen wird empfohlen, betroffene Waldgebiete zu meiden und offenes Feuer zu vermeiden. Ab Sonntagabend könnte sich die Lage durch erwartete Schauer und Gewitter entspannen. In Sachsen gibt es mittlerweile 29 Cannabis-Clubs, von denen 21 bereits aktiv anbauen. Laut der Landesdirektion haben Leipzig und Chemnitz die meisten Anbauvereinigungen erhalten. Seit Juli 2024 dürfen diese Clubs Cannabis gemeinschaftlich anbauen und an ihre Mitglieder abgeben, jedoch nicht vor Ort konsumieren. Die Erlaubnis ist auf bestimmte Mengen begrenzt, um den Eigenbedarf der Mitglieder zu decken.

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1: No. Yes. 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
2: Ich war 430 Tage unterwegs, bin 20.000 Kilometer gefahren, durch 22 Länder.
3: Fucking hardest birthday of my life.
4: Ich bin gar keine Radreisende, also ich mag auch gar keine Radreisen.
5: Die diesjährigen Filmnächte am Elbufer haben ein ganz besonderes Duo nach Dresden gespült. Gemeinsam mit ihrer langjährigen Freundin und Regisseurin Fabienne Engel zeigt Wiebke Lühmann hier ihre Reisedokumentation.
2: Der Film heißt Same Sun und erzählt die Geschichte von Freiburg ans Kap der Guten Hoffnung, die ich erlebt habe auf dem Rad auf eine sehr emotionale und persönliche Art und Weise. Es ist ein Abenteuerfilm, aber mit einer gewissen emotionalen Tiefe und hat alle meine Hochs und Tiefs sozusagen bildlich, visuell und musikalisch so zusammengefasst auf 83 Minuten.
5: Hinter dem Film steht Fabienne Engel. Die Regisseurin hat Wiebkes Reise auf einzelnen Etappen mit der Kamera begleitet. Doch die Geschichte der beiden begann schon vor ihrer gemeinsamen Dokumentation.
4: Wiebke und ich sind Freundinnen, seitdem wir 12 Jahre alt sind und sind zusammen zur Schule gegangen, haben uns damals in der Fußball-AG kennengelernt und jede von uns hat so sehr, sehr früh schon ihre eigene Leidenschaft gemacht. Also ich bin irgendwie sehr früh mit Kameras in Berührung gekommen. Wiebke ist schon immer relativ früh reisen gegangen und dann war es relativ logisch, dass wir das zusammen machen, unsere beiden Stärken, Leidenschaften kombinieren und daraus eben Filme machen und reisen eigentlich. Also sie macht die Abenteuer und ich erzähle darüber die Geschichte am Ende.
5: 20.150 Kilometer, fast die halbe Strecke rund um die Erde. Wiebke suchte die Freiheit und ihre persönlichen Grenzen. Doch genau dieser Drang brachte sie immer wieder in heikle Situationen.
2: Mein größter Tiefpunkt war im Kongo. Nach ungefähr 15.000 Kilometern bin ich über den Äquator erst gefahren. Das hat mich ein Jahr gedauert, um überhaupt erstmal zum Äquator zu kommen. Und es war so ein bisschen eine magische Grenze, weil südlich vom Äquator das Kongo-Becken auf einmal sehr zerstört war, abgeholzt und abgerodet. Und da habe ich wirklich gemerkt, wie die Natur leidet und die Menschen mit. Und das hat mich dann in so eine kleine Krise gestürzt mit einem Nervenzusammenbruch. Und ich wusste einfach nicht mehr, warum bin ich da.
6: Heute ist auf jeden Fall nicht mein Tag. Ich habe Durchfall und meine Tage.
4: Hab mir natürlich auch die Frage gestellt, so wow, ist es nicht gerade alles irgendwie zu krass und jetzt verbringt sie ihren 30. Geburtstag im Regenwald und hat eine Krise nach der nächsten.
5: Neben der Sorge um ihre Freundin stand Fabienne vor einer ganz praktischen Frage. Wie lässt sich eine Solo-Radreise filmisch erzählen, wenn sie selbst nicht ständig dabei sein kann?
4: Wiebke war dann ausgestattet mit einer Actionkamera. Ich bin dann immer eingeflogen mit meinen Kameras und haben dann im Prinzip diese ganze Reise so gut es geht dokumentiert. Und Wiebke hat ein sehr gutes Gespür dafür, wenn sie alleine ist, dass sie halt irgendwie wirklich dann das Ganze wie so ein Tagebuch eigentlich für sich festhält.
5: Nach einer solchen Reise bleibt nicht nur die Frage, ob man sein Ziel erreicht hat, sondern vor allem, was man sich ganz persönlich mitnimmt.
2: Sehr, sehr viel. Ich glaube, für mich ist das größte Geschenk, dass man jeden Tag ein Päckchen Angst abwirft und dafür Vertrauen und positive Geschichten mitnimmt und am Ende gestärkt daraus geht, weil man weiß, die Menschen sind gut, die Welt ist ein guter Ort und wir sind am Ende alle verbunden.
5: Am 3. September startet Same Sun bundesweit im Kino. In Dresden hat die Reise jetzt schon einen besonderen Meilenstein erreicht. Vom einsamen Fahrradsattel in das größte Freiluftkino Europas.

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1: Bei mir im Studio zweite Bürgermeisterin Eva Jenigen, Beigeordnete für Umwelt, Klima, Recht und Ordnung. Schön, dass Sie da sind.
2: Danke für die Einladung.
1: Frau Jenigen, Sie sind Umweltbürgermeisterin und damit für viele Bereiche verantwortlich, von Klimaschutz über Ordnung bis zur Stadtsauberkeit. Wenn Sie jetzt selber durch Dresden laufen, woran denken Sie? Was fällt Ihnen auf?
2: Ich denke an die großen Potenziale, die Dresden hat. Als Stadt mitten im Klimawandel, das Elbtal ist ein besonders überhitzter Bereich, aber mit unseren vielen Grünflächen haben wir gute Chancen, dem entgegenzuwirken, wenn wir denn genügend mit Geld ausgestattet sind, um sie zu pflegen und weiterzuentwickeln.
1: Haben Sie denn auch selber einen Lieblingsort in Dresden, an dem Sie sich gerne aufhalten?
2: Es gibt viele Orte und es würde dieses Interview sprengen. Einer der liebsten Orte sind die Gärten, die die Stadt hat. Es gibt private Gärten, Kleingärten und es gibt ja die Gemeinschaftsgärten, von denen viele in den letzten 10 Jahren entstanden sind und die wir als Stadtverwaltung unterstützen. Die haben eine wichtige soziale Funktion. Menschen können sich dort treffen, unabhängig von ihrer Herkunft, von ihrem Einkommen. Sie tun es interkulturell und es sind auch kühle Orte und man lernt dort was über Ernährung, Kultur. Das ist super und die mag ich besonders.
1: Auch wenn es sich am heutigen regnerischen Wetter kaum anmerken lässt, der Sommer und die möglichen Hitzetage kommen ja immer näher. Wie gut ist Dresden aus Ihrer Sicht denn auf die Hitze vorbereitet?
2: Theoretisch sind wir gut vorbereitet. Wir kennen die Entwicklung. Die Wetterstatistiken, die ja in der Zeit meiner Großeltern noch angefangen wurden, zeigen, dass sich das Wetter eben stärker in Richtung Hitze entwickelt. Und andererseits Regen, wenn er kommt, eher Starkregen ist, aber oft der Regen fehlt. Und jetzt haben wir es gerade erlebt. Wir hatten das erste Mal eine Unwetterwarnung wegen Extremhitze. Und gleichzeitig haben wir, obwohl es jetzt ein paar Mal geregnet hat, was jeder Tropfen freut ein, Bodendürre. Und die Gewässer haben Niedrigwasserstand. Und das wird zunehmend ein Problem, nicht nur für die Natur, sondern auch für die Menschen in der Stadt leben. Gerade für solche Menschen, die in Mietwohnungen leben, die in dicht bebauten Gebieten leben und die vielleicht auch gar nicht das Geld haben, jedes Wochenende rauszufahren oder auf Mallorca Urlaub zu machen.
1: Gibt es denn Stadtteile, die besonders stark von der Hitze betroffen sind?
2: Man muss unterscheiden, dass was tagsüber geschieht, also auf den dicht bebauten Plätzen, wo wenig grün ist. Das betrifft sowohl Bewohner wie auch die Touristinnen und Touristen. Also sowas wie der Postplatz, der Altmarkt, der Neumarkt. Die sind sehr stark überwärmt. Am stärksten dann so nachmittags gegen 3, 4. Und abends der Hitze, wo man dann schlecht schlafen kann, sind es die überwärmten Stadtteile, also Pieschen, die Neustadt, die Plattenbausiedlungen, die Innenstadt, Friedrichstadt, Plauen. Und das sind auch die Bereiche, wo die Menschen unter der Hitze leiden.
1: Wo sehen Sie denn aktuell die größte Relevanz für Dresdens Klima- und Umweltpolitik?
2: Es ist ja bei Klima- und Umweltfragen immer so ähnlich wie in der Medizin. Man muss gucken, dass man vorsorglich die Dinge macht, um den Schaden zu vermeiden, soweit man das kann. Jetzt ist der Klimawandel schon im Gang, wir können ihn also nicht mehr vermeiden, wir müssen uns anpassen. Wir müssen trotzdem Vorsorge betreiben, um den Klimawandel noch zu bremsen, wie man so einen fahrenden Zug bremst. Und deshalb ist Klimaschutz eine ganz wichtige Aufgabe für uns.
1: Sind wir da Ihrer Meinung nach auf einem guten Weg oder haben wir da noch ein ganzes Stück vor uns?
2: Wir haben da noch ein ganzes Stück vor uns. Auch da sind wir mit dem Klimaschutzkonzept, was der Stadtrat ja jetzt zur Kenntnis genommen hat, erstmal theoretisch gut aufgestellt. Aber wir müssen die Umsetzung forcieren. Und genauso ist es bei der Anpassung an den Klimawandel. Wir brauchen mehr Grünflächen, wir brauchen mehr Straßenbäume, wir brauchen mehr kühle Orte. Aber diese Fragen sind im Stadthaushalt unterfinanziert. Seit ich da bin, das sind jetzt ungefähr 10 Jahre, haben wir 150 Hektar Grünflächen dazu bekommen. Spielplätze, Parks, Biotopflächen, das ist super. Aber das Budget, um die zu pflegen, ist nicht erheblich gestiegen und die Kosten steigen ja, weil wir mehr Bäume wässern müssen, weil wir mehr tun müssen, um uns anzupassen. Und weil leider auch die Vermüllung der Grünflächen sehr zugenommen hat und wir den Müll natürlich auch beseitigen müssen. Und dementsprechend haben wir krasse Finanzierungsprobleme. Wir merken es ja bei der Diskussion um die städtischen Brunnen, die wir jetzt dieses Jahr wegen der Haushaltskürzung nur in der heißesten Zeit und am Abend anschalten können. Wenn sich das ändert, können wir unsere Potenziale besser ausschöpfen und mehr für die Bevölkerung tun. Vielleicht noch einen Blick auf die Gruppen, die vom Klimawandel besonders betroffen sind. Das sind Menschen, die im Freien arbeiten, es sind alte Menschen, kranke Menschen, Kinder und Jugendliche. Also die Anpassung der Schulhöfe, der Kitas wird sehr wichtig werden. Zunehmend werden da schon Bäume gepflanzt, aber auch die müssen erstmal wieder wachsen und gepflegt werden.

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1: Raumschiffe in Grünau, dreidimensionale Welten, eine Schwalbe groß wie ein Haus und Blumen so groß wie Bäume.
2: Wir wollen quasi wirklich die Leute her auch locken, um zu gucken. Und wenn man einmal hier ist, wird man entdecken, es ist viel schöner, als es heißt.
1: Zum 50. Geburtstag wird Grünau zur Freiluftgalerie. Doch können neue Kunstwerke auch den Blick auf einen ganzen Stadtteil verändern? 5 großflächige Wandbilder ziehen sich über Grünauer Wohnhäuser, von der Dalienstraße über das Schwalbennest bis ins Planetenviertel. Jedes Werk greift seinen Standort auf, eine Dalie steht für Schönheit und Verwurzelung, eine Vogelmutter wacht über ihren Nachwuchs, an einem Elfgeschosser verbinden sich Glasbeton und Metall zu einer dreidimensionalen Welt. Sie sind Teil der Kunstwanderung und sollen als neue Orientierungspunkte im Stadtteil dienen. Hinter diesem Großprojekt stehen 5 Leipziger Wohnungsgenossenschaften. Gemeinsam bilden sie die Plattform Wohnen bei uns. Ihre Wohnhäuser prägen weite Teile Grünaus. Zum Jubiläum wollten die Unternehmen deshalb etwas Größeres schaffen, was nicht nur zum Hingucken, sondern auch zum Nachdenken anregt, wie Sprecherin Nelly Keting erklärt.
2: Prinzipiell wollten wir als Genossenschaften, als Plattformgenossenschaften der Stadt Leipzig was Bleibendes für den Stadtteil schaffen, der 50 Jahre in diesem Jahr alt wird. Und da hatten wir verschiedene Überlegungen und dann haben wir uns für einen Spazierpfad durch den Stadtteil entschieden, weil wir wollen ja nicht nur was für den Stadtteil tun, sondern wir wollen ja auch Menschen hierher locken.
1: Gestaltet hat die Fassaden der Leipziger Künstler Jonas Ihlenfeld alias Bond Truluf. Typisch für ihn sind die räumlichen Illusionen, futuristische Formen und Hinweise auf die 4 Buchstaben seines Künstlernamens. Die Wandbilder sollen jedoch nicht nur Fassaden gestalten, sondern vertraute Wege verändern und somit Orte schaffen, an denen Menschen stehen bleiben. Nicht jedes Motiv muss dabei jedem gefallen. Entscheidend sei laut Keting, dass die Kunst Gespräche innerhalb der Nachbarschaften anstoße.
2: Also auf jeden Fall wird sehr viel drüber gesprochen, das kann ich schon mal sagen. Und genau das wollten wir erreichen. Und Kunst ist Geschmackssache, das ist immer so. Und dem einen gefällt es, dem anderen weniger. Aber egal, ist es niemandem. Und das ist das, was wir erreichen wollten. Dass die Menschen miteinander ins Gespräch kommen, dass man sich mit Nachbarn vor der Fassade unterhält und einfach austauscht dazu.
1: Die Kunstwanderung ist damit auch Teil einer größeren Erzählung über Grünau. Nach der Wiedervereinigung verlor Grünau viele Einwohner. Leerstand, Rückbau und das Bild einer anonymen Plattenbausiedlung prägten lange die Wahrnehmung von außen. Die Kunstwanderung steht jedoch nicht am Anfang der Veränderungen im Stadtteil. Für Nelly Keting knüpft sie an eine Entwicklung an, die bereits seit Jahren läuft.
2: Wir sind schon lange mittendrin, dass Grünau aufgewertet wird. Aufgewertet klingt immer, als wäre es vorher schlecht. Das ist es nicht. Aber es hat natürlich während der Jahre nach der Wende ganz, ganz viele Einwohner verloren und damit auch so ein bisschen Ansehen. Und wir setzen uns dafür ein, dass dieses Ansehen quasi wieder erhöht wird, haben ganz viel investiert, versuchen verschiedene Bewohner hier in den Stadtteil zu locken, aber dennoch ist er noch so ein bisschen underrated und wir wollen quasi wirklich die Leute her auch locken, um zu gucken und wenn man einmal hier ist, wird man entdecken, es ist viel schöner, als es heißt.
1: Die neuen Fassaden sollen deshalb nicht nur Aufmerksamkeit auf einzelne Häuser lenken, sie sollen auch, laut Keting, dazu einladen, den Stadtteil selbst kennenzulernen.
2: Grünau ist grün, wie der Name schon sagt. Es ist eine tolle Infrastruktur, es ist wahnsinnig gut angeschlossen. Man hat ganz viel verkehrsberuhigte Zonen, also wenig Autoverkehr. Und man findet hier, und das ist das große Plus, bezahlbaren Wohnraum.
1: Auf einer rund 4 Kilometer langen Route lassen sich die Kunstwerke zu Fuß entdecken. Im September soll dann noch eine 6. Fassade folgen. So wächst die Kunstwanderung weiter. Zwischen Blumen so groß wie Bäumen, einer Schwalbe in XXL und einer dreidimensionalen Welt entsteht eine neue Route durch Grünau und damit eine weitere Möglichkeit, den Stadtteil aus einer neuen Perspektive kennenzulernen.

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1: Nachrichten. Sachsen hat eine Vorreiterrolle im autonomen Fahren eingenommen. Laut dem Verband Deutscher Verkehrsunternehmen ist Deutschland im internationalen Wettbewerb unter Zugzwang, da Länder wie die USA und China in diesem Bereich große Fortschritte machen. In Sachsen sollen autonome Fahrzeuge bis 2030 schrittweise in den öffentlichen Nahverkehr integriert werden. Bereits jetzt sind erste Projekte wie der automatisierte Shuttlebus Flash im Landkreis Nordsachsen im Testbetrieb unterwegs. Die sächsische Staatsregierung setzt auf eine Kombination aus Automobilindustrie, Halbleitern und Forschung, um neue Arbeitsplätze zu schaffen und den Strukturwandel zu bewältigen. Die Waldbrandgefahr in Sachsen hat sich erhöht. Der Deutsche Wetterdienst hat für Teile Nordsachsens am Sonntag die zweithöchste Gefahrenstufe 4 prognostiziert. Im übrigen Freistaat wird die Gefahr als Mittel eingeschätzt, was Stufe 3 entspricht. Bei diesen hohen Gefahrenstufen wird empfohlen, betroffene Waldgebiete zu meiden und offenes Feuer zu vermeiden. Ab Sonntagabend könnte sich die Lage durch erwartete Schauer und Gewitter entspannen. In Sachsen gibt es mittlerweile 29 Cannabis-Clubs, von denen 21 bereits aktiv anbauen. Laut der Landesdirektion haben Leipzig und Chemnitz die meisten Anbauvereinigungen erhalten. Seit Juli 2024 dürfen diese Clubs Cannabis gemeinschaftlich anbauen und an ihre Mitglieder abgeben, jedoch nicht vor Ort konsumieren. Die Erlaubnis ist auf bestimmte Mengen begrenzt, um den Eigenbedarf der Mitglieder zu decken.

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2: Wie sicher ist ein Spaziergang durch den Leipziger Auwald derzeit? Die Stadt Leipzig warnt vor geschädigten Bäumen. Äste könnten abbrechen, im schlimmsten Fall ganze Bäume umstürzen. Auch dann, wenn sie äußerlich noch gesund wirken. Fachkräfte kontrollieren deshalb aktuell verstärkt Bereiche an der Coburger Straße, hier an der B2 am Goethesteig und im Rosental. Gefahrenstellen werden beseitigt, Wege können kurzfristig gesperrt werden. Die Ursachen sind vor allem die Trockenjahre und das Eschentriebsterben. Viele Bäume sind geschwächt, teilweise auch im Wurzelbereich, heißt es. Gerade bei Wind und Regen ist deshalb besondere Vorsicht geboten. Doch der Auwald ist für Leipzig weit mehr als ein Naherholungsgebiet. Ich habe deshalb Menschen aus Politik und Naturschutz gefragt, welche Bedeutung er für die Stadt hat.
3: Wenn man sich einmal mit der Stadt beschäftigt, der Stadtökologie, dann weiß man, dass der Auwald das allerwichtigste Element da drin ist.
2: Für Wolfram Günther, den ehemaligen sächsischen Umweltminister von Bündnis 90 Die Grünen, ist der Auwald ein zentraler Bestandteil der Stadtökologie.
3: Wir müssen umgekehrt diesem Auwald mehr Wasser geben, wir müssen den Auwald erweitern, wir müssen ihm die Chance geben, sich wirklich besser zu entwickeln, und wir müssen gerade an dieser dünnen Stelle, diesem Verbindeglied zwischen nördlichem und südlichem Auwald, noch mehr Naturschutzprojekte umsetzen.
2: Auch Lisa Falkowski, Sprecherin des BUND Leipzig, betont vor allem die Bedeutung für das Stadtklima.
4: Das ist ein Schutzraum. Wir merken, die Temperaturen im Wald sind 12 Grad kälter, also es ist halt auch eine Kühlanlage, und wir haben halt ein etabliertes Ökosystem, was unheimlich wichtig ist, auch für die Luft, für das, was wir atmen, und ja, der Kühlungseffekt ist natürlich, unsere Stadt heizt sich halt unheimlich auf. Wenn wir das verlieren, dann hätten wir halt eben auch eine weitere Erhitzung, wir hätten weniger Sauerstoff, und die Bäume, die über so viele Jahre gewachsen sind, haben auch eine große Kapazität, CO2 zu speichern.
2: Toni Kremser vom Vorstand des Naturschutzbundes Leipzig verweist außerdem auf die Funktion des Waldes als Wasser- und CO2-Speicher.
5: Dieser Auwald ist Leipzigs grüne Lunge. Er versorgt uns natürlich mit viel Grün, mit einer unfassbaren Menge an Bäumen, aber mit halt auch bedeutsamen Flächen wie beispielsweise Regenrückhalteflächen. Er nimmt Wasser auf, er speichert CO2 und er sorgt dafür, dass Tiere sich dort wohlfühlen.
2: Für Spaziergängerinnen und Spaziergänger gilt derzeit also: nur freigegebene Wege nutzen, Absperrungen beachten und Abstand zu beschädigten oder schief stehenden Bäumen halten. Der Auwald in Leipzig bleibt ein wichtiger Erholungsraum, aktuell allerdings einer, in dem besondere Aufmerksamkeit gefragt ist.

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2: Didel ist meine Kindheit. Ich habe Didel gesammelt, ich habe Didel geliebt und dann Didel ganz lange natürlich verloren. Und ich freue mich, dass es jetzt heute wieder da ist.
3: Die Didelmaus ist zurück und die Fans stehen bundesweit Schlange. Auch in Leipzig beginnt der Ansturm am frühen Morgen.
4: Es ist Nostalgie. Also es sind tatsächlich so die eigenen Erinnerungen, die man seinen eigenen Kindern weitergeben darf. Ich habe mit meiner besten Freundin diese Käseblätter gesammelt, diese Duftblöcke.
3: Früher war die Kultmaus auf Schreibblöcken, Mäppchen und in vielen Kinderzimmern zu finden. Nun feiert sie nach mehr als einem Jahrzehnt ihr Comeback. Die Rückkehr ist für manche Fans eine kostspielige Reise in die eigene Kindheit und für den Einzelhandel ein lukratives Geschäft.
5: Wir haben den Laden aufgemacht und die ersten Kundinnen haben schon vor dem Laden gewartet und sich ganz doll drauf gefreut. Und ich wollte eigentlich den Tisch hinter mir aufbauen und konnte selber gar nicht an die Ware drankommen, weil so viele schon so erfreut darüber waren.
3: Doch kann eine Figur aus den 90ern auch heute noch überzeugen? Und hält der neue Hype länger als nur einen Verkaufstag?
6: Diese kleine Maus hier neben mir feiert heute ihr Comeback. Die Rede ist von der Didelmaus. Ja, die hat in den 1990ern und Anfang der 2000er für einen großen Hype in Deutschland gesorgt. Und heute ist sie zurück. Was es damit auf sich hat und was die Leipziger und Leipzigerinnen dazu sagen, das frage ich jetzt mal nach.

0: so ein Malbuch gemacht. Und ich habe mir noch ein Lesezeichen und noch hier die Ballerina noch ausgesucht.
1: Und ich habe ihr heute eine Kindheitserinnerung von mir geschildert. Ich hatte eine Didelmaus und die hatte einen gelben Rucksack. Und diese Didelmaus hatte auch einen Bleistift in den Arm. Und in diesen Rucksack habe ich als Kind Schnecken gesammelt und habe die da drin versteckt.
2: Die Rückkehr der Kultmaus fällt in eine Zeit, in der Produkte aus den 90er und 2000er Jahren wieder gefragt sind. Hinzu kommt eine neue Lust am Sammeln, stellen Kommunikationswissenschaftler fest. Die Kultmaus würde beide Entwicklungen verbinden, den bekannten Retro-Look und das Prinzip, möglichst viele Varianten besitzen zu wollen. Die große Nachfrage nach den Plüschmaus-Fanartikeln sei laut Buchhändlerin Sarah auch in Leipzig zu beobachten gewesen. Viele Artikel seien in Leipzig schnell ausverkauft gewesen, binnen weniger Minuten sei das Lager leer gewesen. Gerade die Duftblöcke waren schnell vergriffen. Buchhändlerin Sarah vermutet einen Grund dahinter. Aufgrund der verschiedenen Gerüche und Motive wurden sie schon früher getauscht und gesammelt, aber nicht unbedingt als Schreibpapier benutzt. Auch heute suchen die Kundinnen und Kunden gezielt nach bestimmten Varianten.
1: Himbeer, Vanille, Aloe Vera gab es, haben wir aber nicht genommen. Wir haben die bärigen Varianten und Vanille, weil Vanille ist halt der absolute Favorit.
2: Und für diejenigen, die heute nicht fündig geworden sind, gibt es sicherlich noch weitere Chancen auf ein Wiedersehen mit der beliebten Plüschmaus.
3: Ja, es wird Nachschub geben. Wir freuen uns auch schon drauf.
4: Ich bin fündig geworden und viele, zahlreiche Leipzigerinnen und Leipziger auch zum Start, ja, oder zum Comeback von Didel waren hier einige Menschen da und mal sehen, ob die Didelmaus es wieder schafft, zu einem großen Hype in Deutschland zu werden.

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2: Taucher scheint einen Jungbrunnen zu haben mit so viel über 100-jährigen Menschen, die hier leben.
3: Vermutet Bürgermeister Tobias Meyer, denn in Taucher ist das Zuhause der wohl ältesten Frau Sachsens. Ilse Neumann feierte gestern ihren 112. Geburtstag und gehört damit sogar zu den ältesten Menschen Deutschlands. Geboren wurde sie am 23. Juli 1914. Damit hat sie die Kaiserzeit, zwei Weltkriege, die Wiedervereinigung Deutschlands und den Aufbruch ins digitale Zeitalter miterlebt. Doch wie geht es jemandem, der 112 Jahre alt geworden ist? Früher war Ilse Neumann Maßschneiderin. Weil das Geld oft knapp war, ließ sie sich von den Schaufenstern teurer Geschäfte inspirieren und nähte sich einfach nach, was ihr gefällt. Ein Leben voller Kreativität und Ausdruckskraft. Heute sitzt Ilse Neumann im Rollstuhl und kann nicht mehr selbst sprechen. Nach einem Sturz lebt sie seit 2019 im DRK Altenpflegeheim in Taucher. Verena Suwade, die die Einrichtung seit 2021 leitet, kennt Ilse Neumann seitdem persönlich. Sie weiß, dass ihre Ilse, wie sie vom Pflegeteam meist liebevoll genannt wird, trotz ihrer Erkrankung ihre besondere Energie über die Jahre nicht verloren hat.
4: Sie wird immer ein bisschen kleiner und immer ein bisschen weniger, ohne dass sie untergewichtig ist, aber sie kann nicht mehr viel körperlich selber machen, außer uns ganz deutlich auch mal die Faust zu zeigen, wenn ihr irgendwas nicht gefällt. Aber wir sehen auch und merken auch, wenn es ihr gut geht, wenn sie sich wohlfühlt, dann sitzt sie im Rollstuhl und singt die ganze Zeit vor sich hin und freut sich, wenn es was Leckeres zu essen gibt.
3: Ilse Neumann hat keine Kinder und ist seit 50 Jahren verwitwet. Trotzdem ist sie an ihrem Ehrentag nicht allein gewesen. Ihren Geburtstag konnte sie gemeinsam mit Pflegekräften, Nachbarskinder, auf die sie früher aufgepasst hat, und ihren langjährigen Freunden verbringen. Eine von ihnen ist Hannelore Dieke.
5: Wir sind ja schon von Anfang an immer bei allen Geburtstagen dabei gewesen. Vor dem 100., der 100. und jeder danach, wenn dann unsere Kinder und Enkel da waren, da hat sie sich sehr erfreut dran.
3: Auch Tauchers Bürgermeister Tobias Meyer ist gekommen. Seit Ilse Neumann ihren 102. Geburtstag gefeiert hat, sei er jedes Jahr bei ihrem Geburtstag dabei. Nach seinen Angaben ist sie eine von 7 Frauen in Taucher, die älter als 100 Jahre alt sind.
2: Taucher scheint einen Jungbrunnen zu haben mit so viel über 100-jährigen Menschen, die hier leben.
3: Ihm lege es am Herzen, sich auch mit den älteren Bürgern seiner Stadt zu verbinden.
2: Bei den Älteren ist es ja so, dass sie nicht so starke Fürsprecher haben. Und mir ist es auch wichtig, und der Stadt ist es wichtig, dass wir auch auf unsere Älteren hören, wo es gegebenenfalls noch Bänke oder sportliche Aktivitäten benötigt.
3: Bei solchen Gesprächen würde er immer wieder merken, wie viel er von älteren Menschen lernen könne, sagt Bürgermeister Tobias Meyer.
2: Dass man sich nicht so leicht aus der Ruhe bringen lassen soll, dass man sein eigenes Leben lebt, dass man aber auch aufeinander aufpasst und ja auch die positiven Dinge herausstellt. Wenn man mit einem Lächeln durch das Leben geht und optimistisch und positiv reinschaut, dann hat das auch eine Auswirkung auf den Körper, und das versuche ich auch immer mit aufzunehmen und zu transportieren.
3: In Deutschland gibt es aktuell kein offizielles Register für Altersrekorde. Bundesweit lebten Ende 2024 rund 17.900 Menschen, die mindestens 100 Jahre alt sind. Doch wie Ilse Neumann 112 zu werden, bleibt trotzdem eine große Ausnahme.
4: Jedes Jahr verabschiedet sich vom Bürgermeister mit den Worten: "Und nächstes Jahr wieder."
3: Weiß die Altenpflegeheimleitung Verena Suwade. Und bislang ist diese Verabredung jedes Mal in Erfüllung gegangen.

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5: Sachsen hat eine Vorreiterrolle im autonomen Fahren eingenommen. Laut dem Verband Deutscher Verkehrsunternehmen ist Deutschland im internationalen Wettbewerb unter Zugzwang, da Länder wie die USA und China in diesem Bereich große Fortschritte machen. In Sachsen sollen autonome Fahrzeuge bis 2030 schrittweise in den öffentlichen Nahverkehr integriert werden. Bereits jetzt sind erste Projekte wie der automatisierte Shuttlebus Flash im Landkreis Nordsachsen im Testbetrieb unterwegs. Die sächsische Staatsregierung setzt auf eine Kombination aus Automobilindustrie, Halbleitern und Forschung, um neue Arbeitsplätze zu schaffen und den Strukturwandel zu bewältigen. Die Waldbrandgefahr in Sachsen hat sich erhöht. Der Deutsche Wetterdienst hat für Teile Nordsachsens am Sonntag die zweithöchste Gefahrenstufe 4 prognostiziert. Im übrigen Freistaat wird die Gefahr als Mittel eingeschätzt, was Stufe 3 entspricht. Bei diesen hohen Gefahrenstufen wird empfohlen, betroffene Waldgebiete zu meiden und offenes Feuer zu vermeiden. Ab Sonntagabend könnte sich die Lage durch erwartete Schauer und Gewitter entspannen. In Sachsen gibt es mittlerweile 29 Cannabis-Clubs, von denen 21 bereits aktiv anbauen. Laut der Landesdirektion haben Leipzig und Chemnitz die meisten Anbauvereinigungen erhalten. Seit Juli 2024 dürfen diese Clubs Cannabis gemeinschaftlich anbauen und an ihre Mitglieder abgeben, jedoch nicht vor Ort konsumieren. Die Erlaubnis ist auf bestimmte Mengen begrenzt, um den Eigenbedarf der Mitglieder zu decken.

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1: No. Yes. From Dummy to Display.
2: Ich war 430 Tage unterwegs, bin 20.000 Kilometer gefahren, durch 22 Länder.
3: Fucking hardest birthday of my life.
4: Ich bin gar keine Radreisende, also ich mag auch gar keine Radreisen.
5: Die diesjährigen Filmnächte am Elbufer haben ein ganz besonderes Duo nach Dresden gespült. Gemeinsam mit ihrer langjährigen Freundin und Regisseurin Fabienne Engel zeigt Wiebke Lühmann hier ihre Reisedokumentation.
2: Der Film heißt Same Sun und erzählt die Geschichte von Freiburg ans Kap der Guten Hoffnung, die ich erlebt habe auf dem Rad auf eine sehr emotionale und persönliche Art und Weise. Es ist ein Abenteuerfilm, aber mit einer gewissen emotionalen Tiefe und hat alle meine Hochs und Tiefs sozusagen bildlich, visuell und musikalisch so zusammengefasst. Auf 83 Minuten.
5: Hinter dem Film steht Fabienne Engel. Die Regisseurin hat Wiebkes Reise auf einzelnen Etappen mit der Kamera begleitet. Doch die Geschichte der beiden begann schon vor ihrer gemeinsamen Dokumentation.
4: Wiebke und ich sind Freundinnen, seitdem wir 12 Jahre alt sind und sind zusammen zur Schule gegangen, haben uns damals in der Fußball-AG kennengelernt und jede von uns hat so sehr, sehr früh schon ihre eigene Leidenschaft gemacht. Also ich bin irgendwie sehr früh mit Kameras in Berührung gekommen. Wiebke ist schon immer relativ früh reisen gegangen und dann war es relativ logisch, dass wir das zusammen machen, unsere beiden Stärken, Leidenschaften kombinieren und daraus eben Filme machen und reisen eigentlich. Also sie macht ihr Abenteuer und ich erzähle darüber die Geschichte am Ende.
5: 20.150 Kilometer, fast die halbe Strecke rund um die Erde. Wiebke suchte die Freiheit und ihre persönlichen Grenzen. Doch genau dieser Drang brachte sie immer wieder in heikle Situationen.
2: Mein größter Tiefpunkt war im Kongo. Nach ungefähr 15.000 Kilometern bin ich über den Äquator erst gefahren. Das hat mich ein Jahr gedauert, um überhaupt erstmal zum Äquator zu kommen. Und es war so ein bisschen eine magische Grenze, weil südlich vom Äquator das Kongo-Becken auf einmal sehr zerstört war, abgeholzt und abgerodet. Und da habe ich wirklich gemerkt, wie die Natur leidet und die Menschen mit. Und das hat mich dann in so eine kleine Krise gestürzt mit einem Nervenzusammenbruch. Und ich wusste einfach nicht mehr, warum bin ich da.
6: Heute ist auf jeden Fall nicht mein Tag. Ich habe Durchfall und meine Tage.
4: Hab mir natürlich auch die Frage gestellt, so wow, ist es nicht gerade alles irgendwie zu krass und jetzt verbringt sie ihren 30. Geburtstag im Regenwald und hat eine Krise nach der nächsten.
5: Neben der Sorge um ihre Freundin stand Fabienne vor einer ganz praktischen Frage. Wie lässt sich eine Solo-Radreise filmisch erzählen, wenn sie selbst nicht ständig dabei sein kann?
4: Wiebke war dann ausgestattet mit einer Actionkamera. Ich bin dann immer eingeflogen mit meinen Kameras und haben dann im Prinzip diese ganze Reise so gut es geht dokumentiert. Und Wiebke hat ein sehr gutes Gespür dafür, wenn sie alleine ist, dass sie halt irgendwie wirklich dann das Ganze wie so ein Tagebuch eigentlich für sich festhält.
5: Nach einer solchen Reise bleibt nicht nur die Frage, ob man sein Ziel erreicht hat, sondern vor allem, was man sich ganz persönlich mitnimmt.
2: Sehr, sehr viel. Ich glaube, für mich ist das größte Geschenk, dass man jeden Tag ein Päckchen Angst abwirft und dafür Vertrauen und positive Geschichten mitnimmt und am Ende gestärkt daraus geht, weil man weiß, die Menschen sind gut, die Welt ist ein guter Ort und wir sind am Ende alle verbunden.
5: Am 3. September startet Same Sun bundesweit im Kino. In Dresden hat die Reise jetzt schon einen besonderen Meilenstein erreicht. Vom einsamen Fahrradsattel in das größte Freiluftkino Europas.

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2: Bei mir im Studio zweite Bürgermeisterin Eva Jenigen, Beigeordnete für Umwelt, Klima, Recht und Ordnung. Schön, dass Sie da sind.
3: Danke für die Einladung.
2: Frau Jenigen, Sie sind Umweltbürgermeisterin und damit für viele Bereiche verantwortlich, von Klimaschutz über Ordnung bis zur Stadtsauberkeit. Wenn Sie jetzt selber durch Dresden laufen, woran denken Sie? Was fällt Ihnen auf?
3: Ich denke an die großen Potenziale, die Dresden hat. Als Stadt mitten im Klimawandel, das Elbtal ist ein besonders überhitzter Bereich, aber mit unseren vielen Grünflächen haben wir gute Chancen, dem entgegenzuwirken, wenn wir denn genügend mit Geld ausgestattet sind, um sie zu pflegen und weiterzuentwickeln.
2: Haben Sie denn auch selber einen Lieblingsort in Dresden, an dem Sie sich gerne aufhalten?
3: Es gibt viele Orte und es würde dieses Interview sprengen. Einer der liebsten Orte sind die Gärten, die die Stadt hat. Es gibt private Gärten, Kleingärten und es gibt ja die Gemeinschaftsgärten, von denen viele in den letzten 10 Jahren entstanden sind und die wir als Stadtverwaltung unterstützen. Die haben eine wichtige soziale Funktion. Menschen können sich dort treffen, unabhängig von ihrer Herkunft, von ihrem Einkommen. Sie tun es interkulturell und es sind auch kühle Orte und man lernt dort was über Ernährung, Kultur. Das ist super und die mag ich besonders.
2: Auch wenn es sich am heutigen regnerischen Wetter kaum anmerken lässt, der Sommer und die möglichen Hitzetage kommen ja immer näher. Wie gut ist Dresden aus Ihrer Sicht denn auf die Hitze vorbereitet?
3: Theoretisch sind wir gut vorbereitet. Wir kennen die Entwicklung. Die Wetterstatistiken, die ja in der Zeit meiner Großeltern noch angefangen wurden, zeigen, dass sich das Wetter eben stärker in Richtung Hitze entwickelt. Und andererseits Regen, wenn er kommt, eher Starkregen ist, aber oft der Regen fehlt. Und jetzt haben wir es gerade erlebt. Wir hatten das erste Mal eine Unwetterwarnung wegen Extremhitze. Und gleichzeitig haben wir, obwohl es jetzt ein paar Mal geregnet hat, was jeder Tropfen freut ein, Bodendürre. Und die Gewässer haben Niedrigwasserstand. Und das wird zunehmend ein Problem, nicht nur für die Natur, sondern auch für die Menschen in der Stadt leben. Gerade für solche Menschen, die in Mietwohnungen leben, die in dicht bebauten Gebieten leben und die vielleicht auch gar nicht das Geld haben, jedes Wochenende rauszufahren oder auf Mallorca Urlaub zu machen.
2: Gibt es denn Stadtteile, die besonders stark von der Hitze betroffen sind?
3: Man muss unterscheiden, dass was tagsüber geschieht, also auf den dicht bebauten Plätzen, wo wenig Grün ist. Das betrifft sowohl Bewohner wie auch die Touristinnen und Touristen. Also sowas wie der Postplatz, der Altmarkt, der Neumarkt. Die sind sehr stark überwärmt. Am stärksten dann so nachmittags gegen 3, 4. Und abends der Hitze, wo man dann schlecht schlafen kann, sind es die überwärmten Stadtteile, also Pieschen, die Neustadt, die Plattenbausiedlungen, die Innenstadt, Friedrichstadt, Plauen. Und das sind auch die Bereiche, wo die Menschen unter der Hitze leiden.
2: Wo sehen Sie denn aktuell die größte Relevanz für Dresdens Klima- und Umweltpolitik?
3: Es ist ja bei Klima- und Umweltfragen immer so ähnlich wie in der Medizin. Man muss gucken, dass man vorsorglich die Dinge macht, um den Schaden zu vermeiden, soweit man das kann. Jetzt ist der Klimawandel schon im Gang. Wir können ihn also nicht mehr vermeiden. Wir müssen uns anpassen. Wir müssen trotzdem Vorsorge betreiben, um den Klimawandel noch zu bremsen, wie man so einen fahrenden Zug bremst. Und deshalb ist Klimaschutz eine ganz wichtige Aufgabe für uns.
2: Sind wir da Ihrer Meinung nach auf einem guten Weg oder haben wir da noch ein ganzes Stück vor uns?
3: Wir haben da noch ein ganzes Stück vor uns. Auch da sind wir mit dem Klimaschutzkonzept, was der Stadtrat ja jetzt zur Kenntnis genommen hat, erstmal theoretisch gut aufgestellt. Aber wir müssen die Umsetzung forcieren. Und genauso ist es bei der Anpassung an den Klimawandel. Wir brauchen mehr Grünflächen, wir brauchen mehr Straßenbäume, wir brauchen mehr kühle Orte. Aber diese Fragen sind im Stadthaushalt unterfinanziert. Seit ich da bin, das sind jetzt ungefähr 10 Jahre, haben wir 150 Hektar Grünflächen dazu bekommen. Spielplätze, Parks, Biotopflächen, das ist super. Aber das Budget, um die zu pflegen, ist nicht erheblich gestiegen und die Kosten steigen ja, weil wir mehr Bäume wässern müssen, weil wir mehr tun müssen, um uns anzupassen. Und weil leider auch die Vermüllung der Grünflächen sehr zugenommen hat und wir den Müll natürlich auch beseitigen müssen. Und dementsprechend haben wir krasse Finanzierungsprobleme. Wir merken es ja bei der Diskussion um die städtischen Brunnen, die wir jetzt dieses Jahr wegen der Haushaltskürzung nur in der heißesten Zeit und am Abend anschalten können. Wenn sich das ändert, können wir unsere Potenziale besser ausschöpfen und mehr für die Bevölkerung tun. Vielleicht noch einen Blick auf die Gruppen, die vom Klimawandel besonders betroffen sind. Das sind Menschen, die im Freien arbeiten, es sind alte Menschen, kranke Menschen, Kinder und Jugendliche. Also die Anpassung der Schulhöfe, der Kitas wird sehr wichtig werden. Zunehmend werden da schon Bäume gepflanzt. Aber auch die müssen erstmal wieder wachsen und gepflegt werden.

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2: Raumschiffe in Grünau, dreidimensionale Welten, eine Schwalbe groß wie ein Haus und Blumen so groß wie Bäume.
3: Wir wollen quasi wirklich die Leute her auch locken, um zu gucken. Und wenn man einmal hier ist, wird man entdecken, es ist viel schöner, als es heißt.
2: Zum 50. Geburtstag wird Grünau zur Freiluftgalerie. Doch können neue Kunstwerke auch den Blick auf einen ganzen Stadtteil verändern? 5 großflächige Wandbilder ziehen sich über Grünauer Wohnhäuser, von der Dahlienstraße über das Schwalbennest bis ins Planetenviertel. Jedes Werk greift seinen Standort auf, eine Dahlie steht für Schönheit und Verwurzelung, eine Vogelmutter wacht über ihren Nachwuchs, an einem Elfgeschosser verbinden sich Glasbeton und Metall zu einer dreidimensionalen Welt. Sie sind Teil der Kunstwanderung und sollen als neue Orientierungspunkte im Stadtteil dienen. Hinter diesem Großprojekt stehen 5 Leipziger Wohnungsgenossenschaften. Gemeinsam bilden sie die Plattform Wohnen bei uns. Ihre Wohnhäuser prägen weite Teile Grünaus. Zum Jubiläum wollten die Unternehmen deshalb etwas Größeres schaffen, was nicht nur zum Hingucken, sondern auch zum Nachdenken anregt, wie Sprecherin Nelly Keting erklärt.
3: Prinzipiell wollten wir als Genossenschaften, als Plattformgenossenschaften der Stadt Leipzig was Bleibendes für den Stadtteil schaffen, der 50 Jahre in diesem Jahr alt wird. Und da hatten wir verschiedene Überlegungen und dann haben wir uns für einen Spazierpfad durch den Stadtteil entschieden, weil wir wollen ja nicht nur was für den Stadtteil tun, sondern wir wollen ja auch Menschen hierher locken.
2: Gestaltet hat die Fassaden der Leipziger Künstler Jonas Ihlenfeld alias Bond Truluf. Typisch für ihn sind die räumlichen Illusionen, futuristische Formen und Hinweise auf die 4 Buchstaben seines Künstlernamens. Die Wandbilder sollen jedoch nicht nur Fassaden gestalten, sondern vertraute Wege verändern und somit Orte schaffen, an denen Menschen stehen bleiben. Nicht jedes Motiv muss dabei jedem gefallen. Entscheidend sei laut Keting, dass die Kunst Gespräche innerhalb der Nachbarschaften anstoße.
3: Also auf jeden Fall wird sehr viel drüber gesprochen, das kann ich schon mal sagen. Und genau das wollten wir erreichen. Und Kunst ist Geschmackssache, das ist immer so. Und dem einen gefällt es, dem anderen weniger. Aber egal, ist es niemandem. Und das ist das, was wir erreichen wollten. Dass die Menschen miteinander ins Gespräch kommen, dass man sich mit Nachbarn vor der Fassade unterhält und einfach austauscht dazu.
2: Die Kunstwanderung ist damit auch Teil einer größeren Erzählung über Grünau. Nach der Wiedervereinigung verlor Grünau viele Einwohner. Leerstand, Rückbau und das Bild einer anonymen Plattenbausiedlung prägten lange die Wahrnehmung von außen. Die Kunstwanderung steht jedoch nicht am Anfang der Veränderungen im Stadtteil. Für Nelly Keting knüpft sie an eine Entwicklung an, die bereits seit Jahren läuft.
3: Wir sind schon lange mittendrin, dass Grünau aufgewertet wird. Aufgewertet klingt immer, als wäre es vorher schlecht. Das ist es nicht. Aber es hat natürlich während der Jahre nach der Wende ganz, ganz viele Einwohner verloren und damit auch so ein bisschen Ansehen. Und wir setzen uns dafür ein, dass dieses Ansehen quasi wieder erhöht wird, haben ganz viel investiert, versuchen verschiedene Bewohner hier in den Stadtteil zu locken, aber dennoch ist er noch so ein bisschen underrated und wir wollen quasi wirklich die Leute her auch locken, um zu gucken und wenn man einmal hier ist, wird man entdecken, es ist viel schöner, als es heißt.
2: Die neuen Fassaden sollen deshalb nicht nur Aufmerksamkeit auf einzelne Häuser lenken, sie sollen auch laut Keting dazu einladen, den Stadtteil selbst kennenzulernen.
3: Grünau ist grün, wie der Name schon sagt. Es ist eine tolle Infrastruktur, es ist wahnsinnig gut angeschlossen. Man hat ganz viel verkehrsberuhigte Zonen, also wenig Autoverkehr. Und man findet hier, und das ist das große Plus, bezahlbaren Wohnraum.
2: Auf einer rund 4 Kilometer langen Route lassen sich die Kunstwerke zu Fuß entdecken. Im September soll dann noch eine 6. Fassade folgen. So wächst die Kunstwanderung weiter zwischen Blumen so groß wie Bäumen, einer Schwalbe in XXL und einer dreidimensionalen Welt entsteht eine neue Route durch Grünau und damit eine weitere Möglichkeit, den Stadtteil aus einer neuen Perspektive kennenzulernen.

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2: Nachrichten. Sachsen hat eine Vorreiterrolle im autonomen Fahren eingenommen. Laut dem Verband Deutscher Verkehrsunternehmen ist Deutschland im internationalen Wettbewerb unter Zugzwang, da Länder wie die USA und China in diesem Bereich große Fortschritte machen. In Sachsen sollen autonome Fahrzeuge bis 2030 schrittweise in den öffentlichen Nahverkehr integriert werden. Bereits jetzt sind erste Projekte wie der automatisierte Shuttlebus Flash im Landkreis Nordsachsen im Testbetrieb unterwegs. Die sächsische Staatsregierung setzt auf eine Kombination aus Automobilindustrie, Halbleitern und Forschung, um neue Arbeitsplätze zu schaffen und den Strukturwandel zu bewältigen. Die Waldbrandgefahr in Sachsen hat sich erhöht. Der Deutsche Wetterdienst hat für Teile Nordsachsens am Sonntag die zweithöchste Gefahrenstufe 4 prognostiziert. Im übrigen Freistaat wird die Gefahr als Mittel eingeschätzt, was Stufe 3 entspricht. Bei diesen hohen Gefahrenstufen wird empfohlen, betroffene Waldgebiete zu meiden und offenes Feuer zu vermeiden. Ab Sonntagabend könnte sich die Lage durch erwartete Schauer und Gewitter entspannen. In Sachsen gibt es mittlerweile 29 Cannabis-Clubs, von denen 21 bereits aktiv anbauen. Laut der Landesdirektion haben Leipzig und Chemnitz die meisten Anbauvereinigungen erhalten. Seit Juli 2024 dürfen diese Clubs Cannabis gemeinschaftlich anbauen und an ihre Mitglieder abgeben, jedoch nicht vor Ort konsumieren. Die Erlaubnis ist auf bestimmte Mengen begrenzt, um den Eigenbedarf der Mitglieder zu decken.

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1: Wie sicher ist ein Spaziergang durch den Leipziger Auwald derzeit? Die Stadt Leipzig warnt vor geschädigten Bäumen. Äste könnten abbrechen, im schlimmsten Fall ganze Bäume umstürzen. Auch dann, wenn sie äußerlich noch gesund wirken. Fachkräfte kontrollieren deshalb aktuell verstärkt Bereiche an der Coburger Straße, hier an der B2 am Goethesteig und im Rosental. Gefahrenstellen werden beseitigt, Wege können kurzfristig gesperrt werden. Die Ursachen sind vor allem die Trockenjahre und das Eschentriebsterben. Viele Bäume sind geschwächt, teilweise auch im Wurzelbereich, heißt es. Gerade bei Wind und Regen ist deshalb besondere Vorsicht geboten. Doch der Auwald ist für Leipzig weit mehr als ein Naherholungsgebiet. Ich habe deshalb Menschen aus Politik und Naturschutz gefragt, welche Bedeutung er für die Stadt hat.
2: Wenn man sich einmal mit der Stadt beschäftigt, der Stadtökologie, dann weiß man, dass der Auwald das allerwichtigste Element da drin ist.
1: Für Wolfram Günther, den ehemaligen sächsischen Umweltminister von Bündnis 90 Die Grünen, ist der Auwald ein zentraler Bestandteil der Stadtökologie.
2: Wir müssen umgekehrt diesem Auwald mehr Wasser geben, wir müssen den Auwald erweitern, wir müssen ihm die Chance geben, sich wirklich besser zu entwickeln, und wir müssen gerade an dieser dünnen Stelle, diesem Verbindeglied zwischen nördlichem und südlichem Auwald, noch mehr Naturschutzprojekte umsetzen.
1: Auch Lisa Falkowski, Sprecherin des BUND Leipzig, betont vor allem die Bedeutung für das Stadtklima.
3: Es ist ein Schutzraum. Wir merken, die Temperaturen im Wald sind 12 Grad kälter, also es ist halt auch eine Kühlanlage, und wir haben halt ein etabliertes Ökosystem, was unheimlich wichtig ist, auch für die Luft, für das, was wir atmen. Und ja, der Kühlungseffekt ist natürlich, unsere Stadt heizt sich halt unheimlich auf. Wenn wir das verlieren, dann hätten wir halt eben auch eine weitere Erhitzung, wir hätten weniger Sauerstoff, und die Bäume, die über so viele Jahre gewachsen sind, haben auch eine große Kapazität, CO2 zu speichern.
1: Toni Kremser vom Vorstand des Naturschutzbundes Leipzig verweist außerdem auf die Funktion des Waldes als Wasser- und CO2-Speicher.
4: Dieser Auwald ist Leipzigs grüne Lunge. Er versorgt uns natürlich mit viel Grün, mit einer unfassbaren Menge an Bäumen, aber mit halt auch bedeutsamen Flächen wie beispielsweise Regenrückhalteflächen. Er nimmt Wasser auf, er speichert CO2 und er sorgt dafür, dass Tiere sich dort wohlfühlen.
1: Für Spaziergängerinnen und Spaziergänger gilt derzeit also: nur freigegebene Wege nutzen, Absperrungen beachten und Abstand zu beschädigten oder schief stehenden Bäumen halten. Der Auwald in Leipzig bleibt ein wichtiger Erholungsraum, aktuell allerdings einer, in dem besondere Aufmerksamkeit gefragt ist.

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1: Didel ist meine Kindheit. Ich habe Didel gesammelt, ich habe Didel geliebt und dann Didel ganz lange natürlich verloren und freue mich, dass es jetzt heute wieder da ist.
2: Die Didelmaus ist zurück und die Fans stehen bundesweit Schlange. Auch in Leipzig beginnt der Ansturm am frühen Morgen.
3: Es ist Nostalgie. Also es sind tatsächlich so die eigenen Erinnerungen, die man seinen eigenen Kindern weitergeben darf. Ich habe mit meiner besten Freundin diese Käseblätter gesammelt, diese Duftblöcke.
2: Früher war die Kultmaus auf

0: konnte selber gar nicht an die Ware drankommen, weil so viele schon so erfreut darüber waren.
1: Doch kann eine Figur aus den 90ern auch heute noch überzeugen? Und hält der neue Hype länger als nur einen Verkaufstag?
2: Diese kleine Maus hier neben mir feiert heute ihr Comeback. Die Rede ist von der Diddl-Maus. Ja, die hat in den 1990ern und Anfang der 2000er für einen großen Hype in Deutschland gesorgt. Und heute ist sie zurück. Was es damit auf sich hat und was die Leipziger und Leipzigerinnen dazu sagen, das frage ich jetzt mal nach.
1: Maria ist Mutter von 4 Kindern. Für den heutigen Einkauf hat sie sich kein festes Limit gesetzt.
3: Ich habe mir kein Budget gesetzt. Das ist ja das Schöne von Erwachsenengeld, dass man es einfach ausgeben kann, wie man das selber möchte und für die Sachen, die man selber möchte, ja.
1: Bei einer weiteren Familie entscheidet längst nicht nur die Mutter, wie viel im Einkaufskorb landet. Ihre Tochter kommt bald in die Schule und stellt sich ihre eigene Auswahl zusammen.
4: Ich habe mir so ein Malbuch gemacht und ich habe mir noch ein Lesezeichen und noch hier die Ballerina noch ausgesucht.
5: Und ich habe ihr heute eine Kindheitserinnerung von mir geschildert. Ich hatte eine Diddl-Maus und die hatte einen gelben Rucksack. Und diese Diddl-Maus hatte auch einen Bleistift in den Arm. Und in diesen Rucksack habe ich als Kind Schnecken gesammelt und habe die da drin versteckt.
1: Die Rückkehr der Kultmaus fällt in eine Zeit, in der Produkte aus den 90er und 2000er Jahren wieder gefragt sind. Hinzu kommt eine neue Lust am Sammeln, stellen Kommunikationswissenschaftler fest. Die Kultmaus würde beide Entwicklungen verbinden, den bekannten Retro-Look und das Prinzip, möglichst viele Varianten besitzen zu wollen. Die große Nachfrage nach den Plüschmaus-Fanartikeln sei laut Buchhändlerin Sarah auch in Leipzig zu beobachten gewesen. Viele Artikel seien in Leipzig schnell ausverkauft gewesen, binnen weniger Minuten sei das Lager leer gewesen. Gerade die Duftblöcke waren schnell vergriffen. Buchhändlerin Sarah vermutet einen Grund dahinter. Aufgrund der verschiedenen Gerüche und Motive wurden sie schon früher getauscht und gesammelt, aber nicht unbedingt als Schreibpapier benutzt. Auch heute suchen die Kundinnen und Kunden gezielt nach bestimmten Varianten.
5: Himbeer, Vanille, Aloe Vera gab es, haben wir aber nicht genommen. Wir haben die bärigen Varianten und Vanille, weil Vanille ist halt der absolute Favorit.
1: Und für diejenigen, die heute nicht fündig geworden sind, gibt es sicherlich noch weitere Chancen auf ein Wiedersehen mit der beliebten Plüschmaus.
0: Ja, es wird Nachschub geben. Wir freuen uns auch schon drauf.
2: Ich bin fündig geworden und viele, zahlreiche Leipzigerinnen und Leipziger auch zum Start, ja, oder zum Comeback von Diddl waren hier einige Menschen da und mal sehen, ob die Diddl-Maus es wieder schafft, zu einem großen Hype in Deutschland zu werden.

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1: Taucher scheint einen Jungbrunnen zu haben mit so viel über 100-jährigen Menschen, die hier leben.
2: Vermutet Bürgermeister Tobias Meyer, denn in Taucher ist das Zuhause der wohl ältesten Frau Sachsens. Ilse Neumann feierte gestern ihren 112. Geburtstag und gehört damit sogar zu den ältesten Menschen Deutschlands. Geboren wurde sie am 23. Juli 1914. Damit hat sie die Kaiserzeit, zwei Weltkriege, die Wiedervereinigung Deutschlands und den Aufbruch ins digitale Zeitalter miterlebt. Doch wie geht es jemandem, der 112 Jahre alt geworden ist? Früher war Ilse Neumann Maßschneiderin. Weil das Geld oft knapp war, ließ sie sich von den Schaufenstern teurer Geschäfte inspirieren und nähte sich einfach nach, was ihr gefällt. Ein Leben voller Kreativität und Ausdruckskraft. Heute sitzt Ilse Neumann im Rollstuhl und kann nicht mehr selbst sprechen. Nach einem Sturz lebt sie seit 2019 im DRK Altenpflegeheim in Taucher. Verena Suwade, die die Einrichtung seit 2021 leitet, kennt Ilse Neumann seitdem persönlich. Sie weiß, dass ihre Ilse, wie sie vom Pflegeteam meist liebevoll genannt wird, trotz ihrer Erkrankung ihre besondere Energie über die Jahre nicht verloren hat.
3: Sie wird immer ein bisschen kleiner und immer ein bisschen weniger, ohne dass sie untergewichtig ist. Aber sie kann nicht mehr viel körperlich selber machen, außer uns ganz deutlich auch mal die Faust zu zeigen, wenn ihr irgendwas nicht gefällt. Aber wir sehen auch und merken auch, wenn es ihr gut geht, wenn sie sich wohlfühlt, dann sitzt sie im Rollstuhl und singt die ganze Zeit vor sich hin und freut sich, wenn es was Leckeres zu essen gibt.
2: Ilse Neumann hat keine Kinder und ist seit 50 Jahren verwitwet. Trotzdem ist sie an ihrem Ehrentag nicht allein gewesen. Ihren Geburtstag konnte sie gemeinsam mit Pflegekräften, Nachbarskinder, auf die sie früher aufgepasst hat, und ihren langjährigen Freunden verbringen. Eine von ihnen ist Hannelore Dieke.
4: Wir sind ja schon von Anfang an immer bei allen Geburtstagen dabei gewesen. Vor dem 100., der 100. und jeder danach, wenn dann unsere Kinder und Enkel da waren, da hat sie sich sehr erfreut dran.
2: Auch Tauchers Bürgermeister Tobias Meyer ist gekommen. Seit Ilse Neumann ihren 102. Geburtstag gefeiert hat, sei er jedes Jahr bei ihrem Geburtstag dabei. Nach seinen Angaben ist sie eine von 7 Frauen in Taucher, die älter als 100 Jahre alt sind.
1: Taucher scheint einen Jungbrunnen zu haben mit so viel über 100-jährigen Menschen, die hier leben.
2: Ihm lege es am Herzen, sich auch mit den älteren Bürgern seiner Stadt zu verbinden.
1: Bei den Älteren ist es ja so, dass sie nicht so starke Fürsprecher haben. Und mir ist es auch wichtig, und der Stadt ist es wichtig, dass wir auch auf unsere Älteren hören, wo es gegebenenfalls noch Bänke oder sportliche Aktivitäten benötigt.
2: Bei solchen Gesprächen würde er immer wieder merken, wie viel er von älteren Menschen lernen könne, sagt Bürgermeister Tobias Meyer.
1: Dass man sich nicht so leicht aus der Ruhe bringen lassen soll, dass man sein eigenes Leben lebt, dass man aber auch aufeinander aufpasst und ja auch die positiven Dinge herausstellt. Wenn man mit einem Lächeln durch das Leben geht und optimistisch und positiv reinschaut, dann hat das auch eine Auswirkung auf den Körper, und das versuche ich auch immer mit aufzunehmen und zu transportieren.
2: In Deutschland gibt es aktuell kein offizielles Register für Altersrekorde. Bundesweit lebten Ende 2024 rund 17.900 Menschen, die mindestens 100 Jahre alt sind. Doch wie Ilse Neumann 112 zu werden, bleibt trotzdem eine große Ausnahme.
3: Jedes Jahr verabschiedet sich vom Bürgermeister mit den Worten: "Und nächstes Jahr wieder."
2: Weiß die Altenpflegeheimleitung Verena Suwade. Und bislang ist diese Verabredung jedes Mal in Erfüllung gegangen.

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5: Sachsen hat eine Vorreiterrolle im autonomen Fahren eingenommen. Laut dem Verband Deutscher Verkehrsunternehmen ist Deutschland im internationalen Wettbewerb unter Zugzwang, da Länder wie die USA und China in diesem Bereich große Fortschritte machen. In Sachsen sollen autonome Fahrzeuge bis 2030 schrittweise in den öffentlichen Nahverkehr integriert werden. Bereits jetzt sind erste Projekte wie der automatisierte Shuttlebus Flash im Landkreis Nordsachsen im Testbetrieb unterwegs. Die sächsische Staatsregierung setzt auf eine Kombination aus Automobilindustrie, Halbleitern und Forschung, um neue Arbeitsplätze zu schaffen und den Strukturwandel zu bewältigen. Die Waldbrandgefahr in Sachsen hat sich erhöht. Der Deutsche Wetterdienst hat für Teile Nordsachsens am Sonntag die zweithöchste Gefahrenstufe 4 prognostiziert. Im übrigen Freistaat wird die Gefahr als Mittel eingeschätzt, was Stufe 3 entspricht. Bei diesen hohen Gefahrenstufen wird empfohlen, betroffene Waldgebiete zu meiden und offenes Feuer zu vermeiden. Ab Sonntagabend könnte sich die Lage durch erwartete Schauer und Gewitter entspannen. In Sachsen gibt es mittlerweile 29 Cannabis-Clubs, von denen 21 bereits aktiv anbauen. Laut der Landesdirektion haben Leipzig und Chemnitz die meisten Anbauvereinigungen erhalten. Seit Juli 2024 dürfen diese Clubs Cannabis gemeinschaftlich anbauen und an ihre Mitglieder abgeben, jedoch nicht vor Ort konsumieren. Die Erlaubnis ist auf bestimmte Mengen begrenzt, um den Eigenbedarf der Mitglieder zu decken.
2: Sachsen 1.
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6: Meine Damen und Herren, ich begrüße Sie heute mit meiner Gästin im Studio, mit Katrin Wittin. Hallo.
7: Ja, schön, dass ich da sein darf.
6: Ich freue mich, dass du da bist. Wollen wir direkt, wir gehen doch direkt ins Duo, oder?
7: Ja, da bin ich absolut dafür.
6: Natürlich, würde ich auch so sagen. Genau, für die Leute, die dich noch nicht kennen, stell dich doch einfach mal vor.
7: Also für die Leute, die mich noch nicht kennen, mein Name ist Katrin Wettin. Ich bin Geigerin hier in Dresden ansässig, wohne so ein bisschen außerhalb mittlerweile, habe ein kleines Ensemble. Wir sind 23 Personen, das ist Kammerorchester und Band. Ich selbst spiele schon immer Geige, seit ich 5 Jahre alt bin, habe das auch studiert und toure mit einem Programm durch das Land, würde ich sagen, so mit den Hits der letzten 300 Jahre, so von Bach bis AC/DC würde das wahrscheinlich am besten umschreiben. Also wir machen klassische Musik, machen wir rockig und die rockige Musik verklassiken wir.
6: Ist eine coole Herangehensweise, aber wie bist du denn eigentlich zur klassischen Musik gekommen? Also die Geige ist ja wirklich sehr, sehr, sehr oldschool. Vom Ding her hätte ich gesagt und mit einem neuen Twist, aber wie hat es dich zur klassischen Musik getrieben?
7: Mein Vater hat mich zur klassischen Musik getrieben, so würde ich das grob sagen. Mit 5 Jahren, mein Vater war Sänger an der Semperoper in Dresden, bis er in Rente gegangen ist. Und da hat sich das Instrument Geige ausgesucht, fand er wahrscheinlich schön. Bin jetzt natürlich auch froh, dass er genau dieses Instrument gewählt hat. Es ist portabel, man kann es überall mit hinnehmen. Also man ist absolut flexibel mit einer Geige. Außerdem, eine Geige klingt einfach schön. Und dann habe ich den ganz normalen Lebensweg eingeschlagen. Also klassische Ausbildung, war hier an der Spezialschule für Musik in Dresden. Wie gesagt, habe dann studiert. Und dann habe ich meinen Mann kennengelernt. Und der war E-Gitarrist, also Rockmusiker, fand ich so cool. Also nach so ein Leben in Klassik, würde ich jetzt mal sagen, fand ich das richtig klasse. Und und so bin ich ein bisschen abgekommen von dieser klassischen Schiene. Und mittlerweile vermische ich beides miteinander und das befriedigt mich absolut. Also das gefällt mir und macht mich glücklich.
6: Das verstehe ich auch. Das passt ja auch so ein bisschen in den eigenen Haushalt, wenn der eigene Mann Rockmusiker ist und man selber so ein bisschen aus dem klassischen Feld kommt und da wirklich, ich würde fast sagen, Arbeit und Privates so ein bisschen vereint in sich selbst.
7: Ja, so eine Symbiose entstanden aus beiden.
6: Mega cool. Da würde ich auch direkt so ein bisschen auf deine Musikkarriere und deine Konzerte mit eingehen. Habe ich nämlich vorhin gelesen, eine der wenigen Künstlerinnen und Künstler, die ich bis jetzt recherchiert habe, die auf Google eine komplette 5,0 Bewertung haben. Also wirklich überall alle Sterne, die man abgreifen konnte, hast du abgegriffen. Und ein Zitat möchte ich dir dabei geben, das ich dort gelesen habe. Ich liebe und vor allem verehre die Katrin, habe aufgehört zu zählen, wie viele Konzerte ich von ihr schon besucht habe. Wie cool ist das dann auch wirklich, so eine Dynamik mit seinen Fans zu haben?
7: Nett, es ist letztendlich macht man ja Musik natürlich auch ein bisschen für sich, aber eigentlich macht man ja die Musik ja auch, um andere zu erreichen, einfach um sie davon zu überzeugen, was man macht. Also man wird natürlich absolut bestätigt in dem, was man tut, wenn Leute sowas schreiben oder wenn man auch sieht, dass die Leute immer wieder zu den Konzerten kommen, dass man die sozusagen wie so ein bisschen eingefangen hat in seine eigene Blase oder in das, was einen so glücklich, so selber so glücklich macht, und einfach zu sehen, dass es den Leuten auch gefällt, das ist einfach das Tollste, was passieren kann.
6: Ich glaube ja auch als Künstler ist es ja auch wichtig, dass man wirklich die Emotionen bei den Leuten hervorrufen kann. Und ich glaube, besonders so eine Dynamik mit den Fans, das zeigt ja auch wirklich, man hat es geschafft. Wie geht einem da wirklich das Herz auf oder ist das ab einem gewissen Punkt einfach, dass man sagt, Mensch, ja okay, es ist mein Job, das muss ich machen, oder ist das wirklich jedes Mal nochmal was Besonderes?
7: Es ist jedes Mal was Besonderes und ich sage auch immer gerne, ob es klein oder groß ist, also alle beide Sachen sind etwas ganz Besonderes. Also ich nehme immer gerne als Beispiel Dresdner Stadtfest damals vor der Semperoper, Samstagabend, 20.000 Leute, das war beeindruckend. Also ich habe Gänsehaut gehabt die ganze Zeit auf dieser riesigen Bühne, diese Massen von Menschen, die dann nach dem Lied dann einfach applaudieren, also es war einfach toll, aber es war halt so eine Masse. Und wenn ich meine kleinen Gartenkonzerte mit 20 Personen bei mir zu Hause spiele, das hat eine ganz andere Dynamik. Also da lerne ich jeden Einzelnen irgendwie kennen. Und ich lerne da so viele tolle Leute kennen. Also wer hat so einen schönen Job? Also es ist einfach immer, jedes Konzert ist einfach was ganz, ganz Besonderes, macht mich total glücklich. Hat mich noch nie ein Konzert genervt. Also es gibt natürlich auch mal Phasen in meinem Leben, wo ich einfach sage, ach, es ist ein Job, aber der Job ist immer das, was ich dann zu Hause mache. Die Steuern, irgendwas organisieren, also dieses Drumherum. Das ist manchmal was, wo ich sage, ach, wenn das jemand anders machen könnte, wäre schon schön. Aber die Konzerte selber, um Gottes Willen. Also möchte ich kein einziges missen.
6: Deswegen bist du nervöser vor den ganz Großen, wo wirklich Tausende von Leuten vor der Bühne stehen, oder wirklich, wo du die 20 Leute im Garten hast, wo du sagst, okay, gut, da kommt das Feedback direkt. Wobei bei den anderen halt wirklich, wo du merkst, okay, gut, ich muss jetzt wirklich eine ganze Menge Leute bespaßen. Was ist da?
7: Ja, leider muss ich dazu sagen, dass ich fast gar nicht nervös bin. Ich bin als kleines Kind schon, mein Papa hatte so eine kleine Muckengruppe. Und der hat mich von Anfang an mitgenommen. Also ich glaube, als ich mein erstes kleines Stück spielen konnte, es klang wahrscheinlich erbärmlich, aber da hat er mich schon mitgeschleppt und dann habe ich schon gespielt. Und da habe ich wahrscheinlich auch so ein bisschen dieses Lampenfieber. Also ich habe das sozusagen nicht gelernt, dieses Lampenfieber. Das gibt mir ganz, ganz viele Vorteile. Also ich gehe immer 100% in eine Veranstaltung rein und ich spiele auch immer 100%, weil das Lampenfieber macht ganz, ganz viel kaputt. Und ich bin da total froh, dass das, ob es klein ist oder ob es groß ist, ich mich einfach nur auf die Veranstaltung freue. Ich gehe dann raus und dann ist einfach die Veranstaltung und gut. Und dann gebe ich mein Bestes und das ist für den Moment auch immer das Beste, was ich zu geben habe. Also Lampenfieber tut mich da nie irgendwie ausbremsen.
6: Gibt's einfach nicht mehr?
7: Nee, gibt's nicht.
6: Das ist aber wirklich, ich glaube, das ist, besonders als Künstler, ist es ja das Beste, was du haben kannst.
7: Ja, da sind auch viele ganz neidisch drauf. Also das tut mir auch leid, dass das bei mir nicht so ist. Ich weiß noch, auch im Studium, wenn wir dann so vor Prüfungen standen und die saßen da, die anderen Kommilitonen, und dann, die einen hatten eiskalte Hände, der nächste hatte schweißnasse Hände, dem nächsten wurde schlecht. Also jeder hatte ja irgend so was anderes mit Lampenfieber und ich war immer völlig entspannt und die taten mir einfach nur leid.
6: Ja, na klar, aber da steckst du nicht drin. Nee. Also das ist ja, kann man auch wirklich nur...
7: Hab ich Glück.
6: Ja, kann man auch wirklich nur sagen, Grüße an den Vater, dass der da wirklich schon direkt einen dort reingezogen hat. Weil Ich meine, im Laufe von der Karriere würdest du denken, wenn da mehr Nervosität da gewesen wäre, dass das karrieremäßig auch ein bisschen anders hätte laufen können? Oder hättest du gesagt, irgendwann trainiert man sich das wahrscheinlich ab?
7: Nein, ich glaube, wenn man Lampenfieber hat, dann hat man das immer. Mehr oder weniger. Die meisten sagen ja dann, wenn ich einmal draußen bin, dann ist es weg, sozusagen. Also wenn so das erste Feedback gekommen ist. Also es ist jetzt nicht so, dass ich nicht auch auf das Feedback angewiesen bin, aber bei mir tut es dann meine Leistung sozusagen noch mehr steigern. Also so jedes Feedback, was kommt von unten sozusagen, das pusht mich dann immer mehr. Aber ich brauche es aber nicht, um mein Lampenfieber runter zu senken, weil ja keins da ist.
6: Deswegen, also es ist eher fast so eine Art Adrenalinsteigerung, ja, wenn man sagt, mein Gott, komm, jetzt noch
7: genau.
6: Mehr. Das ist mega gut.
7: No, also ich würde sogar manchmal behaupten, eine CD-Aufnahme von mir ist bei weitem nicht so schön, wie wenn ich live spiele.
6: Ich finde, das ist bei vielen Musikern, naja gut, ich würde sagen so 50-50. Manche sind wirklich auf den Aufnahmen, würde ich sagen, okay gut, das überträgt sich überhaupt nicht auf die Bühne. Und bei manchen Bands und Künstlern würde ich sagen, okay gut, die Erfahrung, die live zu hören, ist nochmal ein anderes Level als das, was dort gespielt ist. Und ich glaube, bei klassischer Musik würde ich ja eher damit gehen, dass man sagt, das muss man live hören.
7: Naja, das Publikum trägt einen einfach dann. Also das Publikum macht dann das aus, was du an Gefühl auch rüberbringst. Und wenn du dann, ich gucke ja auch immer. Also ich stehe ja nicht da und gucke auf meine Geige, sondern ich bin immer am Gucken. Also ich gucke immer auf Reaktionen, auf die Menschen und so. Wenn ich dann einen sehe, der sich eine Träne aus dem Auge, also dann blühe ich auf. Natürlich. dann mache ich das noch trauriger. Und
6: hättest du gesagt, da gab es mal eine Interaktion, beziehungsweise auch, was du von der Bühne her gesehen hast, was dir besonders im Gedächtnis geblieben ist?
7: Eigentlich jedes Mal irgendwas, also muss ich wirklich sagen, weil ich sage immer, ich bin sehr aufmerksam. Also man könnte jetzt denken, dann lässt es sich ja eigentlich von dem, was sie tut, ablenken, aber das gehört für mich einfach mit dazu. Also ich bin extrem aufmerksam, also ich schaue immer nach dem Publikum und nehme das dann auch immer zum Anlass natürlich für meine nächste Moderation, wenn was Schönes dabei war quasi. Am meisten berührt mich natürlich, wenn jemand weint. Also das ist, ja, oder das Gegenteil eben, wenn er lacht. Also wenn ich irgendwas Lustiges erzähle oder ein Lied spiele, was so eine Überraschung ist. Also ich habe jetzt so eins im Repertoire, einfach das, was die Leute immer zum Lächeln bringt. Ach, da warte ich schon drauf. Das sage ich auch vorher schon an. Die müssen, also selbst wenn die nicht wollten, die müssen einfach lächeln, sonst wissen sie, dass ich traurig bin.
6: Oh.
7: Ja. Ganz übertrieben.
6: Ja, aber trotzdem, manchmal, das muss ja. Hast du ein Lieblingslied auf der Bühne, was du spielst?
7: Gibt's ja,
6: was,
7: wo ich, du? Ja, habe ich. Habe ich auch schon ewig. Ich sage immer, das bestimmt schon 20 Jahre. Ich bin ganz, ganz treu in allem, was ich tue. Also ich bin auch mit meinem Mann schon über 30 Jahre zusammen. Der von damals, der Rockgitarrist. Also der ist es auch immer noch. Und so ist es bei Liedern auch so. Also wenn ich mich mal in so ein Lied verliebe und das zu meinem Lieblingslied erkläre, dann bleibt das auch ganz, ganz lang. Und wie gesagt, bei Halleluja von Leonard Cohen ist es jetzt seit 20 Jahren so. Und das Gute ist, ich bin ja der Bestimmer. In demzufolge kann ich das immer spielen, wenn ich will.
6: Das ist super. Ist es dann auch so ein... Hast du dann noch so ein kleines Kribbeln, wenn du auf der Bühne merkst, okay gut, jetzt ist es Zeit, das wird jetzt mein Lieblingslied? Oder?
7: Nee, da freue ich mich einfach bloß drauf, weil da kriege ich auch Gänsehaut.
6: Na klar.
7: Da freue ich mich schon, also weil dann läuft das so an den Beinen und an den Armen. Oh, herrlich.
6: So viel zum Thema mit dem besten Job. Also wenn du wirklich jedes Mal bei deinem Arbeitstag im Prinzip weißt, okay gut, ich habe jetzt gleich einen Moment, wo es überall kribbelt, wo die Gänsehaut kommt. Ist doch perfekt, der beste
7: Job. Total. Der Job ist sowieso das Beste, was passiert. Also wenn ich komme, freuen sich die Leute. Wenn ich gehe, sind die glücklich. Also das hat niemand. Ich kriege Applaus dafür, was ich tue. Also das kann keiner sagen, der in einem Büro sitzt, dass der früh auf Arbeit kommt und dann die Leute dastehen und klatschen. Also das ist einfach ein schöner Job, weil die Leute, die zu mir kommen, die kommen ja nie, um irgendwelche Probleme zu wälzen oder irgendwas. Die kommen einfach, weil die einen schönen Abend haben wollen. Ja. Und genau das kommt zu mir rüber. Und ja, das macht es einfach zum schönsten Job. Und der Rest, der da drumherum ist, den muss ich halt mitnehmen. Das muss ich halt machen.
6: Ja, na klar.
7: No, das gehört halt dazu, damit ich diese Momente dann habe.
6: Ja, die Steuern muss jeder machen.
7: Ja, genau.
6: Das ist wirklich mega cool. Ich glaube auch, ich würde aufs Publikum nochmal eingehen. Ich habe nämlich auch auf deiner Website gesehen, du hast ja wirklich auf deiner Website auf Deutsch, Englisch, Russisch und auch auf Portugiesisch. Wie kam es denn dazu?
7: Ja, Portugiesisch. Dazu kam es eigentlich zufällig. Ich habe mir ja dann irgendwann, was ja viele gemacht haben, ich glaube vor 8, 9 oder vielleicht, ich habe noch gar nicht mehr geguckt, vor 10 Jahren so eine Facebook-Seite angeschafft und habe die dann auch ein bisschen betreut. Da hatte ich keine große Ahnung, immer mal ein Bild hochgeladen. Und irgendwann habe ich dann so Insights entdeckt, also dass man dann sehen kann, wer auf dieser Seite eigentlich folgt, was das für Menschen sind. Also ganz grob, aus welchen Ländern die kommen, wie alt die sind, ob die männlich oder weiblich sind. Und da habe ich gesehen, da waren ein paar Portugiesen. Ich glaube, das waren, als ich das erste Mal entdeckt habe, waren es so 100. Da habe ich mich gewundert, weil ich nie dort war. Ich kenne da niemanden, ich spreche die Sprache nicht. Und da habe ich damals gesagt, okay, das fand ich irgendwie cool. Und da habe ich gedacht, wenn die ersten 1000 portugiesischen Fans zusammen sind auf meiner Facebook-Seite, dann kriegen die von mir ein Lied. Und das habe ich natürlich auch kommuniziert und irgendwann war dieser Moment erreicht. Die ersten 1000 waren zusammen und ich habe gedacht, okay, dann spiele ich jetzt ein Lied. Aber dann muss es auch Sinn machen, weil du willst ja auch noch 2000 haben. Mhm. Und habe eine Umfrage gemacht und die Portugiesen haben sich die Lieder gewünscht. Dann haben wir alle portugiesischen Instrumente rausgeschmissen, haben ein eigenes Arrangement drauf gemacht mit unserem Kammerorchester und mit unserer Band. Hat denen super gefallen und so ging das dann. Also anfänglich aller 1000 Fans gab es eben ein neues Lied. Und 2020 ist dann auch eine CD in Portugal erschienen mit all diesen Liedern. Also mittlerweile mache ich das nicht mehr. Ich glaube, es sind jetzt über 80.000 oder so allein auf Facebook. Mein Fanclub habe ich gestern erst einen Post gemacht. Das sind jetzt über 10.000, die im Fanclub, also in der Gruppe sind sozusagen. Und ich war dann, 2020 war ja dann Corona, wissen wir ja alle. Ja, da fiel natürlich die Tour dann erstmal aus. Und 2022 war ich dann für 2 Konzerte in Portugal. Scheitert ein bisschen daran, dass ich, wie gesagt, niemanden kenne in Portugal.
6: Ja.
7: Na, und ich von hier aus, ich bin nie in der Lage, das zu organisieren.
6: Ja,
7: das
6: ja.
7: ist, dafür sind die Geflogenheiten dieses Landes und wenn man niemanden kennt, also du kannst nie da hinfahren und da irgendwie groß Konzerte geben. Wie,
6: ja, klar,
7: wie willst du das organisieren?
6: Ja.
7: Also die 2 Konzerte waren toll. Ich habe einfach mal ein paar Leute kennengelernt, die ich eben nur von diesen so kleinen Bildchen kenne. Mhm. Und es war schön. Ich hoffe, es gibt eine Wiederholung, aber ich weiß es nicht. Aber so kam es zu dieser, dass natürlich meine Seite auch im Portugiesisch übersetzt wird.
6: Sehr süße Geschichte. Mhm. Aber ich glaube, ich stelle es mir bei den Konzerten auch schwierig vor, weil man hat ja auch teilweise die Übergänge, wo man auch mal kurz mit dem Publikum spricht, beziehungsweise auch interagiert. Wenn man da mit der Sprache nicht so firm ist, dass es da wahrscheinlich auch eine kleine Problematik gibt.
7: Na, in dem Falle war es ja so, die kannten mich ja grundsätzlich ja sowieso nur von der Musik. Also die kannten ja dieses, was sie hier in Deutschland zu schätzen wissen, also auch meine Entertainment-Qualitäten sozusagen, die kennen die ja nicht. Mhm. Also hatten die nur die Musik, also die kamen, sind ja wegen der Musik gekommen. Ich habe dann so ein paar kleine Ansagen in Englisch zwischendurch gemacht, das verstehen ja aber auch nicht alle, aber trotzdem, also Portugiesen sind anders als Deutsche. Also ich weiß noch, dass ich bin nach Hause gekommen und hatte so einen Kopf wie so ein Kastendrachen. Die wussten ja genau, dass ich gar kein Portugiesisch spreche, aber die haben alle mit mir Portugiesisch gesprochen. Und die haben alle auf mich eingeredet. Und ja, ich habe dann immer geguckt, wie die gucken. Und dann habe ich eben gelächelt und genickt. Und wenn die ein bisschen strenger geguckt haben, dann habe ich ein strenges Gesicht gemacht und habe einen Kopf geschüttelt. So musst du dir das ungefähr vorstellen. Also, aber es war trotzdem schön. Also die haben dann Fotos gemacht und es war eigentlich, ja, hat mir gefallen.
6: Jemand kommt ja im Prinzip eigentlich nur für ein Liebesfest hin, wenn die deine Musik wirklich mögen, beziehungsweise auch wirklich dann für eine deutsche Künstlerin auf ihr Konzert dort kommen, dann müssen die ja schon eine emotionale Connection zur Musik haben.
7: Ja, ja, genau.
6: Deswegen.
7: Und in Deutschland ist es halt, da kommen eben die Leute auch ganz viel zu mehreren Konzerten. Also es gibt wirklich so, habe schon mal überlegt, ob ich mal so eine Flatrate einrichte. Für manche Fans sozusagen, weil die wirklich dann auch, aber die freuen sich eben doch auf das Zwischendrin, also zwischen den Stücken sozusagen. Also ich bin ziemlich lustig sozusagen und wie gesagt, ich beobachte ja auch immer mein Publikum, demzufolge habe ich auch immer irgendwas Neues zu erzählen und das gefällt denen einfach. Ne? Also wenn ich jetzt immer nur Musik, eine Musik an die andere rein würde, dann würden die auch zu den Konzerten kommen, aber wahrscheinlich nicht so oft und so stetig.
6: Da fehlt so ein bisschen Charakter dann dazwischen. Und wenn man das noch dazwischen träufeln kann, dann ist
7: es
6: dann ist es die perfekte.
7: Ja, weil dann diese persönliche Beziehung entsteht.
6: Exakt.
7: Und das ist das, was es dann zu was Besonderem macht.
6: Deswegen, ich glaube, ich weiß nicht mehr, wie er hieß, aber der das Zitat vorhin gebracht hat mit dem, habe aufgehört zu zählen, wie viele Konzerte ich schon besucht habe, der würde sich über die Flatrate freuen, glaube ich.
7: Ja.
6: Also einen hättest du schon mal mindestens.
7: Genau, wir haben eine neue Geschäftsidee ist hier entwickelt worden.
6: Siehst du? Es hat sich alles schon gelohnt.
7: Genau, ich komme morgen nochmal.
6: Du darfst jeden Tag kommen. Nee, perfekt. Ich glaube, wenn ich nochmal auf die Konzerte beziehungsweise auch die Dynamik eingehen wollen würde, du hast mir vor unserem Gespräch ja auch vorher nochmal erzählt, dass du Leuten auch die Möglichkeit gegeben hast, sich Songs zu wünschen und dabei jetzt wirklich schon unfassbar viele entstanden sind. Kannst du da nochmal was zu erzählen?
7: Na, ich hatte im Februar so Monate, habe ich wenig Konzerte. Das hängt damit zusammen, dass ja Faschingszeit ist. Also da passt meine Musik einfach nicht. Und da habe ich gedacht, ach, da machst du mal ein bisschen was für deine Social-Media-Kanäle und tust die Leute so ein bisschen an der Stange halten, indem du einfach dir was ausdenkst. Und das war eine Challenge. Ich habe meine Fans aufgerufen, wünscht euch einfach Musik, egal was. Du, quer durch den Gemüsegarten, ist mir völlig egal. Und wenn das irgendwie machbar ist mit der Geige, dann spiele ich das. Dann spiele ich jeden Abend 18 Uhr, gibt es ein neues Lied. Und das haben wir auch gemacht. Wir hatten dann wirklich also, ich weiß nicht, wir haben mit Ein bisschen Frieden angefangen von Nicole zum Beispiel. Mhm. Es war dann Operette dabei, es war Klassik dabei, es war Warum hast du nicht Nein gesagt? Wir hatten Oraya Heep, das ist eine Hardrock-Band. Mhm. Also es war wirklich alles. Also es waren Sachen dabei, ich hätte es mir gar nicht getraut zu spielen oder ich wäre gar nicht drauf gekommen. Und mittlerweile ist es so, dass wirklich ich mir schon so Lieder rausgepickt habe, die so nach und nach jetzt auch in mein, mein Programm mit reinfließen, weil die einfach toll sind. Also das allererste Lied, was ich mit reingenommen habe, war vom Tag 6. Das hat mich so glücklich gemacht. Das hat mich wirklich, also wie ich jetzt lächle, so habe ich gelächelt, als ich den Wunsch gelesen habe. Und zwar war das von Nina Hagen, Du hast den Farbfilm vergessen. So cool. Und wenn ich das spiele, da kannst du drauf warten. Die Leute lächeln immer. Natürlich. Egal, was die für einen blöden Tag hatten. Ja. Wenn das Lied, wenn ich das anfange zu spielen, und das ist das Lied schon, das ist schon wert.
6: Ja.
7: Und ich habe das dann den ganzen Monat gemacht. Das ist dann auch richtig ausgeartet. Wir haben dann noch ein Rätsel gemacht, vormittags mit, das hat sich irgendwie mal so ergeben. Und dann haben die Leute schon drauf gewartet, ah, was ist denn heute für ein Rätsel? Und dann haben die wie verrückt geraten. Und das war so schön, dass wir dann auch 2 Monate verlängert haben. Also insgesamt sind es 89 Lieder geworden sozusagen. Und kann man sich rückwirkend so auf den Social-Media-Kanälen, sind die alle noch als Reels vorhanden, wenn man da mal Lust hat reinzuschauen. Also war cool. Also so bunt gemischt, wie mein Publikum ist, so bunt gemischt war natürlich auch die Auswahl.
6: Das ist doch super. Na,
7: war cool.
6: Was würdest du sagen, war das, was so am weitesten außerhalb deiner Komfortzone war, um es auf der Geige zu spielen? Also ich stelle mir Uriah Heep schon schwierig vor. Ich habe hier gerade, glaube ich, nur Lady in Black.
7: Ja, Lady in Black habe ich gespielt.
6: Oh, cool.
7: Ja, das genau. Ist cool. Naja, wir haben ja im Programm auch AC/DC zum Beispiel. Mhm. Deswegen war es nicht ganz so weit weg. Aber wir haben auch nur AC/DC jetzt, was so harte Rockmusik betrifft, im Repertoire. Das war schon ein bisschen weg. Und so Schlager hatte ich noch nie. Mhm. Also Schlager hatte ich noch nie im Programm. Das war auch neu. Fand ich aber auch...

0: wo es die Operette gab, also diese alten Schlageroperetten. Also sowas hier, Tulpen aus Amsterdam oder sowas. Also das war ganz weit weg von dem, was ich sonst spiele. Aber wir spielen ja eigentlich schon wirklich so einen Querschnitt, also durch alle Musikrichtungen durch, die für die Geige gehen. Also Techno geht ja nicht.
1: Ja, klar.
0: Einfach zu wenig Melodie.
1: Sehr, sehr schwierig.
0: Also nur zu langweilig.
1: Deswegen, ich stelle mir auch The Root Sandstorm auf der Geige, stelle ich mir sehr, sehr schwierig.
0: Ja, also es gibt einfach Musik, die geht auf der Geige nicht.
1: Na klar.
0: No? Weil einfach zu wenig Melodie da ist. Also das würde dann, würde einfach nichts bringen. Also das klingt einfach nicht. No? Aber ansonsten bin ich ja immer offen für alles. Ich finde das ja auch immer ganz spannend, irgendwas was Neues mal zu machen.
1: Deswegen, bei dir stehen ja auch große Konzerte an. Werden es da ein paar von den ausgewählten Songs dort mit reinschaffen?
0: Ja, also es gibt dann den Farbfilm natürlich mit Orchester.
1: Sehr gut.
0: Wir haben eine schöne Orchesterversion drauf gemacht. Also auch da freue ich mich schon. Und auch noch ein paar andere Sachen, die wir sozusagen da übernommen haben. Aber das wird sich jetzt so über die, wir hatten ja schon angefangen mit dem Programm. Ne? Also wenn man so ein großes Konzert wie auf der Jakobsburg spielt, da kann man ja erst im Februar, März, April irgendwie anfangen, neues Repertoire zu schaffen, weil da hängt ja drumherum auch noch ganz, ganz viel dran, um jedes Lied herum sozusagen. Wir haben damit schon im Herbst angefangen letzten Jahres und da war jetzt auch nicht mehr so viel Platz sozusagen. Aber das wird so in den nächsten Jahren, wird immer mal eins davon reinschwappen und vielleicht mache ich ja mal wieder so eine Challenge.
1: Ich glaube, die Fans würden es freuen.
0: Ja, ich glaube auch.
1: Ich glaube, das ist so ein bisschen Interaktion
0: mit den Fans. Ach, das war cool. Das ist auch ja, cool. War schön.
1: Deswegen, ich glaube, ich würde auch nochmal, du hast ja auch gemeint, da steckt jetzt wirklich sehr, sehr viel Arbeit drin für die Jakobsburg-Konzerte. Mhm. Beziehungsweise erstmal für die Leute, die es noch nicht wissen, sag nochmal kurz an, wann sie sind.
0: Am 22.08. ist das dieses Jahr auf der Jakobsburg. Unser Highlight, also wie letztes Jahr auch, weil es einfach, weil wir mit einem kompletten Ensemble spielen, es ist unsere eigene Show, Bogen in Flammen wird sich das Ganze nennen und das sind ganz viele Ideen, die wir da verwirklichen und da freuen wir uns einfach ganz riesig drauf.
1: Natürlich.
0: Auch, dass ich mit den Kollegen zusammenspiele. Also ich mache viel auch alleine, damit Videoprojektionen und so, aber es ist trotzdem nochmal was anderes, wenn ich weiß, die sind da und ich mag die auch alle. Also das macht einfach Spaß.
1: Deswegen, wie viel von deinem täglichen Ablauf, wie viel geht da auch noch immer noch in die Vorbereitung, beziehungsweise wie viel ging in die Vorbereitung? Weil ich finde, es gibt ja auch viele Künstler, die lassen das dann im Prinzip machen und sagen, okay, gut, ich stelle mich einfach nur auf die Bühne und mache mein Ding und den Rest regelt ihr, aber das klingt ja wirklich, als wäre das ein sehr persönliches Projekt bei dir.
0: Ja, also es ist erstens persönlich und zweitens, wenn ich das irgendjemanden machen lasse, dann wäre mein erstes Bedenken, würde er es in meinem Sinne tun und das zweite Bedenken, das kann ich mir denn leisten? Also man muss einfach, das ist heutzutage so, man muss die Dinge selbst machen. Ich würde mal sagen, also wenn man so grundsätzlich so nimmt, Konzerte spielen und die Organisation, dann würde ich sagen, Konzerte spielen ist 10% und 90% ist dann der ganze Rest drumherum. Also da hängt wirklich viel dran. Also da muss ganz, ganz viel gemacht werden, organisiert werden und das nimmt ganz viel Zeit in Anspruch.
1: Ich glaub's, ich glaub's. Aber deswegen, ich denke mal, da wird auch ein Riesenstein vom Herzen sein, wenn es dann geschafft ist und wirklich so schön funktioniert hat, wie man sich's auch vorstellt.
0: Ja, ja.
1: Ja.
0: Aber vorher, die Vorfreude ist trotzdem da. Also natürlich. Wir haben eine riesige Vorfreude auf diesen Tag einfach.
1: Ich glaub's, ich glaub's. Mhm. Ich glaube, ich würde auch nochmal auf einen großen Moment in deiner Karriere, würde ich mal sagen, die Teilnahme beim Supertalent. Mhm. War ja auch eine große Sache. Kannst du mal erklären, wie es überhaupt dazu kam, wie du dort in der Show gelandet bist?
0: Wir sind in der Show gelandet. Ich erzähle das immer gerne meinem Publikum. Ich habe mal abends auf der Couch gelegen. Das war wirklich eigentlich keine Zeit mehr, wo man jemanden anruft. Ich glaube so 9:30 oder so. Ich hatte schon ein Glas Rotwein getrunken und da klingelte das Telefon und da war ein junger Mann dran und der meinte, wir haben ihre Videos im Netz gefunden. Das ist so toll, was sie mit ihrem Ensemble machen. Wir haben das ja auf unserer Homepage, haben wir ja so Beispielvideos und wollen sie nicht mal zu uns zum Supertalent kommen? Und ich habe dann so ganz spontan also reagiert und habe gesagt, nein. Und er hat gesagt, er ruft am nächsten Tag nochmal an, ich soll nochmal drüber nachdenken. Und habe ich dann auch. Also ich habe gar nicht schlafen können, ehrlich gesagt. Und habe gedacht, du bist ja so bescheuert. Die haben 4 Millionen Einschaltquote damals gehabt. Und das kannst du dir ja nicht durch die Lappen gehen lassen. Das ist ja kostenlose Werbung. Und er hat dann angerufen und dann haben wir gesagt, wir machen das. Und dann haben wir uns das Lied ausgesucht. Dann haben wir zusammen geprobt. Und ich weiß noch, bei so vielen Leuten ist es immer schwierig, auch einen Proberaum zu finden. Das haben wir in der Schule meines Sohnes gemacht, im Treppenhaus. Damals waren Ferien. Und da haben wir das Lied geprobt und haben da alles zurecht. Und dann sind wir halt mit dem Reisebus abgeholt worden und sind damals nach Bremen ins Musicaltheater gefahren. Und es war ein Erlebnis. Also ich möchte da keine einzige Minute davon missen. Auch nicht, dass er gesagt

0: sagt dazu, es war so lala. Wir haben trotzdem unseren Stern gekriegt und alle waren begeistert.
1: Ja, so ein Dieter Bohlen-Feedback. Ich bin mir aber auch nicht hundertprozentig sicher, ob man sich das so dolle zu Herzen
0: nimmt. Haben wir nicht.
1: Sehr gut.
0: Also wie gesagt, wir hatten ja unseren Stern und wir haben da was zusammen gemacht alle. Ich sage immer, das war auch so ein, wo ich nochmal so über alles so ein bisschen nachgedacht habe, auch über das Ensemble, wo mir das auch so richtig ans Herz gewachsen ist. Wir hatten endlich mal Zeit. Wenn man sich so zu Proben oder zu Konzerten trifft, dann bei so vielen Menschen, also mehr als Hallo ist da einfach nicht drin. Das ist eigentlich ein bisschen schade, weil wenn man zusammen Musik macht, dann muss, finde ich, auch so dieses Zwischenmenschliche, das muss funktionieren und es muss jedem Freude bereiten. Und wenn man sich aber eigentlich gar nicht wirklich kennenlernt oder miteinander kommuniziert, dann ist das halt nicht vorhanden. Und so diese Busfahrt nach Bremen, also es war so herrlich. Ich hatte Sekt besorgt. Wir hatten ganz viele Staus. Es war so schön. Wir haben gelacht in dem Bus. Wir haben gequatscht. Und damals ist ja die Idee dann entstanden, dass ich gesagt habe, alles, was über 200 Kilometer geht, auch wenn es ein paar Fänge mehr kostet, wir fahren mit dem Bus. Mhm. Also mit dem Reisebus, alle zusammen. Und mittlerweile fahren wir jetzt auch auf nach Murtka mit dem Bus. Das sind aber bloß 50 Kilometer. Ja, weil es einfach schön ist. Ja. Und wenn es bloß diese Stunde ist sozusagen, die auch die miteinander, also nicht bloß ich, es geht ja da gar nicht um mich bloß, also auch die miteinander, also die Kollegen, dass die also auch miteinander einfach Spaß haben, Freude haben. Weil genau das ist ja dann das, was wir verkaufen wollen. Wir wollen ja eine gute Stimmung und wir wollen ja Friede, Freude, Eierkuchen hier auch ein bisschen verkaufen. Und das muss da sein, also man kann das ja nicht spielen. Und ich glaube, diese Freude kommt einfach auch runter, also zum Publikum. Und deswegen kommen die auch gerne zu uns, weil die von dieser Freude, von dieser Spielfreude und von dem, was wir als Menschen sind, was uns so ausmacht, wir fangen die ein. Und dann fühlen sich auch gut für den Moment.
1: Ich glaube, das war das erste Mal in meinem Leben, dass ich den Satz gehört habe, es gab so viel Stau, es war so schön.
0: Ja. Rückt sie übrigens auch nochmal.
1: aber sowas schweißt ja auch zusammen.
0: Ja, also genau. Das war eben genau dieser Moment, den ich so schön fand an dieser Busfahrt. Dieser Zusammenschweißmoment. Und selbst wenn wir den jetzt ganz, ganz selten haben, logischerweise, weil entweder es zu nah ist oder wir uns dann doch bloß bei den Konzerten treffen, diese Erinnerung daran, also einfach dieser Grundstein, der da gelegt worden ist, ist einfach schön.
1: Also ja, natürlich.
0: Fetzt.
1: Deswegen, das ist, aber ich finde, als Musiker, als Künstlerensemble generell, wenn man sich nicht so gut versteht, dann kommt das auch fürs Publikum rüber, habe ich das Gefühl.
0: Also die können das vielleicht nie verorten, weil die Musiker vielleicht dann trotzdem auf der Bühne stehen und lächeln. Aber ist dieses Gefühl, also warum sie sich bei uns besonders wohlfühlen, die können das nicht beschreiben, aber das ist einfach da und das bringt die dazu, dann auch immer und immer wieder zu kommen.
1: Ich glaube auch, das ist dann einfach die Dynamik, die merkst du einfach.
0: Ja.
1: Also ich glaube, das gab es ja auch bei ein paar älteren Rockbands, wo du irgendwann gemerkt hast, ich glaube, ihr habt euch nicht mehr so lieb, wie ihr euch früher mal lieb gehabt habt. Und ich finde sowas, das überträgt sich. Du merkst es nicht direkt, du feierst trotzdem die Musik, aber du merkst das irgendwie. Und dann denkst du dir, nochmal muss nicht sein. Oh. Aber bei euch merkt man es anscheinend, wenn die Leute wirklich so oft wiederkommen.
0: Kommen wirklich oft wieder.
1: Ja. Deswegen, also ich glaube, ich hoffe, wir verstehen uns dann auch auf der Bühne beim Dresdner Stadtfest.
0: Oh, freue ich mich schon, ja.
1: Ja, ich
0: freue mich. Eine Woche vor der Jakobsburg ist das.
1: Deswegen. Also, das ist
0: vielleicht da bringe ich ein paar neue Lieder mit. Da mache ich die ganz exklusiv, werde ich da meine Generalprobe spielen von ein paar neuen Stücken, die ich dann, die wir eigentlich auf der Jakobsburg ja dann zum ersten Mal spielen. Und das werde ich machen. Mache ich für euch.
1: Ihr habt es hier zuerst gehört. Wenn ihr die ersten neuen Lieder hören wollt, kommt vorbei.
0: Genau.
1: Perfekt.
0: Sonntagnachmittag.
1: Exakt.
0: Postplatz,
1: 16:15 Sonntagnachmittag. Komm vorbei. Und ich glaube, damit gehen wir raus.
0: Können wir machen.
1: Super. Ich danke dir, dass du da warst. Und
0: ich danke dir, dass ich da sein durfte.
1: Ach, natürlich, jederzeit. No? Wir haben schon gesagt, ab jetzt jeden Tag.
0: Genau. Wegen der neuen Ideen.
1: Exakt. Nee, super. Dann verabschieden wir uns damit und bis aller spätestens auf dem Postplatz.
0: Genau.
1: Super.

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1: Wie sicher ist ein Spaziergang durch den Leipziger Auwald derzeit? Die Stadt Leipzig warnt vor geschädigten Bäumen. Äste könnten abbrechen, im schlimmsten Fall ganze Bäume umstürzen. Auch dann, wenn sie äußerlich noch gesund wirken. Fachkräfte kontrollieren deshalb aktuell verstärkt Bereiche an der Coburger Straße, hier an der B2 am Goethesteig und im Rosental. Gefahrenstellen werden beseitigt, Wege können kurzfristig gesperrt werden. Die Ursachen sind vor allem die Trockenjahre und das Eschentriebsterben. Viele Bäume sind geschwächt, teilweise auch im Wurzelbereich, heißt es. Gerade bei Wind und Regen ist deshalb besondere Vorsicht geboten. Doch der Auwald ist für Leipzig weit mehr als ein Naherholungsgebiet. Ich habe deshalb Menschen aus Politik und Naturschutz gefragt, welche Bedeutung er für die Stadt hat.
2: Wenn man sich einmal mit der Stadt beschäftigt, der Stadtökologie, dann weiß man, dass der Auwald das allerwichtigste Element da drin ist.
1: Für Wolfram Günther, den ehemaligen sächsischen Umweltminister von Bündnis 90 Die Grünen, ist der Auwald ein zentraler Bestandteil der Stadtökologie.
2: Wir müssen umgekehrt diesem Auwald mehr Wasser geben. Wir müssen den Auwald erweitern. Wir müssen ihm die Chance geben, sich wirklich besser zu entwickeln. Und wir müssen gerade an dieser dünnen Stelle, diesem Verbindeglied zwischen nördlichem und südlichem Auwald, noch mehr Naturschutzprojekte umsetzen.
1: Auch Lisa Falkowski, Sprecherin des BUND Leipzig, betont vor allem die Bedeutung für das Stadtklima.
3: Das ist ein Schutzraum. Wir merken, die Temperaturen im Wald sind 12 Grad kälter, also es ist halt auch eine Kühlanlage und wir haben halt ein etabliertes Ökosystem, was unheimlich wichtig ist, auch für die Luft, für das, was wir atmen. Und ja, der Kühlungseffekt ist natürlich, unsere Stadt heizt sich halt unheimlich auf. Wenn wir das verlieren, dann hätten wir halt eben auch eine weitere Erhitzung, wir hätten weniger Sauerstoff und die Bäume, die über so viele Jahre gewachsen sind, haben auch eine große Kapazität, CO2 zu speichern.
1: Toni Kremser vom Vorstand des Naturschutzbundes Leipzig verweist außerdem auf die Funktion des Waldes als Wasser- und CO2-Speicher.
4: Dieser Auwald ist Leipzigs grüne Lunge. Er versorgt uns natürlich mit viel Grün, mit einer unfassbaren Menge an Bäumen, aber mit halt auch bedeutsamen Flächen wie beispielsweise Regenrückhalteflächen. Er nimmt Wasser auf, er speichert CO2 und er sorgt dafür, dass Tiere sich dort wohlfühlen.
1: Für Spaziergängerinnen und Spaziergänger gilt derzeit also: nur freigegebene Wege nutzen, Absperrungen beachten und Abstand zu beschädigten oder schief stehenden Bäumen halten. Der Auwald in Leipzig bleibt ein wichtiger Erholungsraum, aktuell allerdings einer, in dem besondere Aufmerksamkeit gefragt ist.

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1: Didel ist meine Kindheit. Ich habe Didel gesammelt, ich habe Didel geliebt und dann Didel ganz lange natürlich verloren und freue mich, dass es jetzt heute wieder da ist.
2: Die Didelmaus ist zurück und die Fans stehen bundesweit Schlange. Auch in Leipzig beginnt der Ansturm am frühen Morgen.
3: Es ist Nostalgie. Also es sind tatsächlich so die eigenen Erinnerungen, die man seinen eigenen Kindern weitergeben darf. Ich habe mit meiner besten Freundin diese Käseblätter gesammelt, diese Duftblöcke.
2: Früher war die Kultmaus auf Schreibblöcken, Mäppchen und in vielen Kinderzimmern zu finden. Nun feiert sie nach mehr als einem Jahrzehnt ihr Comeback. Die Rückkehr ist für manche Fans eine kostspielige Reise in die eigene Kindheit und für den Einzelhandel ein lukratives Geschäft.
4: Wir haben den Laden aufgemacht und die ersten Kundinnen haben schon vor dem Laden gewartet und sich ganz doll drauf gefreut. Und ich wollte eigentlich den Tisch hinter mir aufbauen und konnte selber gar nicht an die Ware drankommen, weil so viele schon so erfreut darüber waren.
2: Doch kann eine Figur aus den 90ern auch heute noch überzeugen? Und hält der neue Hype länger als nur einen Verkaufstag?
5: Diese kleine Maus hier neben mir feiert heute ihr Comeback. Die Rede ist von der Didelmaus. Ja, die hat in den 1990ern und Anfang der 2000er für einen großen Hype in Deutschland gesorgt. Und heute ist sie zurück. Was es damit auf sich hat und was die Leipziger und Leipzigerinnen dazu sagen, das frage ich jetzt mal nach.
2: Maria ist Mutter von 4 Kindern. Für den heutigen Einkauf hat sie sich kein festes Limit gesetzt.
1: Ich habe mir kein Budget gesetzt. Das ist ja das Schöne von Erwachsenengeld, dass man es einfach ausgeben kann, wie man das selber möchte und für die Sachen, die man selber möchte, ja.
2: Bei einer weiteren Familie entscheidet längst nicht nur die Mutter, wie viel im Einkaufskorb landet. Ihre Tochter kommt bald in die Schule und stellt sich ihre eigene Auswahl zusammen.
6: Ich habe mir so ein Malbuch gemacht und ich habe mir noch ein Lesezeichen und noch hier die Ballerina noch ausgesucht.
3: Und ich habe ihr heute eine Kindheitserinnerung von mir geschildert. Ich hatte eine Didelmaus und die hatte einen gelben Rucksack. Und diese Didelmaus hatte auch einen Bleistift in den Arm. Und in diesen Rucksack habe ich als Kind Schnecken gesammelt und habe die da drin versteckt.
2: Die Rückkehr der Kultmaus fällt in eine Zeit, in der Produkte aus den 90er und 2000er Jahren wieder gefragt sind. Hinzu kommt eine neue Lust am Sammeln, stellen Kommunikationswissenschaftler fest. Die Kultmaus würde beide Entwicklungen verbinden, den bekannten Retro-Look und das Prinzip, möglichst viele Varianten besitzen zu wollen. Die große Nachfrage nach den Plüschmaus-Fanartikeln sei laut Buchhändlerin Sarah auch in Leipzig zu beobachten gewesen. Viele Artikel seien in Leipzig schnell ausverkauft gewesen, binnen weniger Minuten sei das Lager leer gewesen. Gerade die Duftblöcke waren schnell vergriffen. Buchhändlerin Sarah vermutet einen Grund dahinter. Aufgrund der verschiedenen Gerüche und Motive wurden sie schon früher getauscht und gesammelt, aber nicht unbedingt als Schreibpapier benutzt. Auch heute suchen die Kundinnen und Kunden gezielt nach bestimmten Varianten.
3: Himbeer, Vanille, Aloe Vera gab es, haben wir aber nicht genommen. Wir haben die bärigen Varianten und Vanille, weil Vanille ist halt der absolute Favorit.
2: Und für diejenigen, die heute nicht fündig geworden sind, gibt es sicherlich noch weitere Chancen auf ein Wiedersehen mit der beliebten Plüschmaus.
1: Ja, es wird Nachschub geben. Wir freuen uns auch schon drauf.
5: Ich bin fündig geworden und viele, zahlreiche Leipzigerinnen und Leipziger auch zum Start, ja, oder zum Comeback von Didel waren hier einige Menschen da. Und ja, mal sehen, ob die Didelmaus es wieder schafft, zu einem großen Hype in Deutschland zu werden.
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0: Nachrichten. Sachsen hat eine Vorreiterrolle im autonomen Fahren eingenommen. Laut dem Verband Deutscher Verkehrsunternehmen ist Deutschland im internationalen Wettbewerb unter Zugzwang, da Länder wie die USA und China in diesem Bereich große Fortschritte machen. In Sachsen sollen autonome Fahrzeuge bis 2030 schrittweise in den öffentlichen Nahverkehr integriert werden. Bereits jetzt sind erste Projekte wie der automatisierte Shuttlebus Flash im Landkreis Nordsachsen im Testbetrieb unterwegs. Die sächsische Staatsregierung setzt auf eine Kombination aus Automobilindustrie, Halbleitern und Forschung, um neue Arbeitsplätze zu schaffen und den Strukturwandel zu bewältigen. Die Waldbrandgefahr in Sachsen hat sich erhöht. Der Deutsche Wetterdienst hat für Teile Nordsachsens am Sonntag die zweithöchste Gefahrenstufe 4 prognostiziert. Im übrigen Freistaat wird die Gefahr als Mittel eingeschätzt, was Stufe 3 entspricht. Bei diesen hohen Gefahrenstufen wird empfohlen, betroffene Waldgebiete zu meiden und offenes Feuer zu vermeiden. Ab Sonntagabend könnte sich die Lage durch erwartete Schauer und Gewitter entspannen. In Sachsen gibt es mittlerweile 29 Cannabis-Clubs, von denen 21 bereits aktiv anbauen. Laut der Landesdirektion haben Leipzig und Chemnitz die meisten Anbauvereinigungen erhalten. Seit Juli 2024 dürfen diese Clubs Cannabis gemeinschaftlich anbauen und an ihre Mitglieder abgeben, jedoch nicht vor Ort konsumieren. Die Erlaubnis ist auf bestimmte Mengen begrenzt, um den Eigenbedarf der Mitglieder zu decken.

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1: Wie sicher ist ein Spaziergang durch den Leipziger Auwald derzeit? Die Stadt Leipzig warnt vor geschädigten Bäumen. Äste könnten abbrechen, im schlimmsten Fall ganze Bäume umstürzen. Auch dann, wenn sie äußerlich noch gesund wirken. Fachkräfte kontrollieren deshalb aktuell verstärkt Bereiche an der Coburger Straße, hier an der B2 am Goethesteig und im Rosental. Gefahrenstellen werden beseitigt, Wege können kurzfristig gesperrt werden. Die Ursachen sind vor allem die Trockenjahre und das Eschentriebsterben. Viele Bäume sind geschwächt, teilweise auch im Wurzelbereich, heißt es. Gerade bei Wind und Regen ist deshalb besondere Vorsicht geboten. Doch der Auwald ist für Leipzig weit mehr als ein Naherholungsgebiet. Ich habe deshalb Menschen aus Politik und Naturschutz gefragt, welche Bedeutung er für die Stadt hat.
2: Wenn man sich einmal mit der Stadt beschäftigt, der Stadtökologie, dann weiß man, dass der Auwald das allerwichtigste Element da drin ist.
1: Für Wolfram Günther, den ehemaligen sächsischen Umweltminister von Bündnis 90 Die Grünen, ist der Auwald ein zentraler Bestandteil der Stadtökologie.
2: Wir müssen umgekehrt diesem Auwald mehr Wasser geben, wir müssen den Auwald erweitern, wir müssen ihm die Chance geben, sich wirklich besser zu entwickeln, und wir müssen gerade an dieser dünnen Stelle, diesem Verbindeglied zwischen nördlichem und südlichem Auwald, noch mehr Naturschutzprojekte umsetzen.
1: Auch Lisa Falkowski, Sprecherin des BUND Leipzig, betont vor allem die Bedeutung für das Stadtklima.
3: Das ist ein Schutzraum. Wir merken, die Temperaturen im Wald sind 12 Grad kälter, also es ist halt auch eine Kühlanlage, und wir haben halt ein etabliertes Ökosystem, was unheimlich wichtig ist, auch für die Luft, für das, was wir atmen. Und ja, der Kühlungseffekt ist natürlich, unsere Stadt heizt sich halt unheimlich auf. Wenn wir das verlieren, dann hätten wir halt eben auch eine weitere Erhitzung, wir hätten weniger Sauerstoff, und die Bäume, die über so viele Jahre gewachsen sind, haben auch eine große Kapazität, CO2 zu speichern.
1: Toni Kremser vom Vorstand des Naturschutzbundes Leipzig verweist außerdem auf die Funktion des Waldes als Wasser- und CO2-Speicher.
4: Dieser Auwald ist Leipzigs grüne Lunge. Er versorgt uns natürlich mit viel Grün, mit einer unfassbaren Menge an Bäumen, aber mit halt auch bedeutsamen Flächen wie beispielsweise Regenrückhalteflächen. Er nimmt Wasser auf, er speichert CO2 und er sorgt dafür, dass Tiere sich dort wohlfühlen.
1: Für Spaziergängerinnen und Spaziergänger gilt derzeit also: nur freigegebene Wege nutzen, Absperrungen beachten und Abstand zu beschädigten oder schief stehenden Bäumen halten. Der Auwald in Leipzig bleibt ein wichtiger Erholungsraum, aktuell allerdings einer, in dem besondere Aufmerksamkeit gefragt ist.

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2: Diddl ist meine Kindheit. Ich habe Diddl gesammelt, ich habe Diddl geliebt und dann Diddl ganz lange natürlich verloren und freue mich, dass es jetzt heute wieder da ist.
3: Die Diddl-Maus ist zurück und die Fans stehen bundesweit Schlange. Auch in Leipzig beginnt der Ansturm am frühen Morgen.
4: Es ist Nostalgie. Also sind tatsächlich so die eigenen Erinnerungen, die man seinen eigenen Kindern weitergeben darf. Ich habe mit meiner besten Freundin diese Käseblätter gesammelt, diese Duftblöcke.
3: Früher war die Kultmaus auf Schreibblöcken, Mäppchen und in vielen Kinderzimmern zu finden. Nun feiert sie nach mehr als einem Jahrzehnt ihr Comeback. Die Rückkehr ist für manche Fans eine kostspielige Reise in die eigene Kindheit und für den Einzelhandel ein lukratives Geschäft.
5: Wir haben den Laden aufgemacht und die ersten Kundinnen haben schon vor dem Laden gewartet und sich ganz doll drauf gefreut. Und ich wollte eigentlich den Tisch hinter mir aufbauen und konnte selber gar nicht an die Ware drankommen, weil so viele schon so erfreut darüber waren.
3: Doch kann eine Figur aus den 90ern auch heute noch überzeugen? Und hält der neue Hype länger als nur einen Verkaufstag?
6: Diese kleine Maus hier neben mir feiert heute ihr Comeback. Die Rede ist von der Diddl-Maus. Ja, die hat in den 1990ern und Anfang der 2000er für einen großen Hype in Deutschland gesorgt. Und heute ist sie zurück. Was es damit auf sich hat und was die Leipziger und Leipzigerinnen dazu sagen, das frage ich jetzt mal nach.
3: Maria ist Mutter von 4 Kindern. Für den heutigen Einkauf hat sie sich kein festes Limit gesetzt.
2: Ich habe mir kein Budget gesetzt. Das ist ja das Schöne von Erwachsenengeld, dass man es einfach ausgeben kann, wie man das selber möchte und für die Sachen, die man selber möchte, ja.
3: Bei einer weiteren Familie entscheidet längst nicht nur die Mutter, wie viel im Einkaufskorb landet. Ihre Tochter kommt bald in die Schule und stellt sich ihre eigene Auswahl zusammen.
7: Ich habe mir so ein Malbuch gemacht und ich habe mir noch ein Lesezeichen und noch hier die Ballerina noch ausgesucht.
4: Und ich habe ihr heute eine Kindheitserinnerung von mir geschildert. Ich hatte eine Diddl-Maus und die hatte einen gelben Rucksack. Und diese Diddl-Maus hatte auch einen Bleistift in den Arm. Und in diesen Rucksack habe ich als Kind Schnecken gesammelt und habe die da drin versteckt.
3: Die Rückkehr der Kultmaus fällt in eine Zeit, in der Produkte aus den 90er und 2000er Jahren wieder gefragt sind. Hinzu kommt eine neue Lust am Sammeln, stellen Kommunikationswissenschaftler fest. Die Kultmaus würde beide Entwicklungen verbinden, den bekannten Retro-Look und das Prinzip, möglichst viele Varianten besitzen zu wollen. Die große Nachfrage nach den Plüschmaus-Fanartikeln sei laut Buchhändlerin Sarah auch in Leipzig zu beobachten gewesen. Viele Artikel seien in Leipzig schnell ausverkauft gewesen, binnen weniger Minuten sei das Lager leer gewesen. Gerade die Duftblöcke waren schnell vergriffen. Buchhändlerin Sarah vermutet einen Grund dahinter. Aufgrund der verschiedenen Gerüche und Motive wurden sie schon früher getauscht und gesammelt, aber nicht unbedingt als Schreibpapier benutzt. Auch heute suchen die Kundinnen und Kunden gezielt nach bestimmten Varianten.
4: Himbeer, Vanille, Aloe Vera gab es, haben wir aber nicht genommen. Wir haben die bärigen Varianten und Vanille, weil Vanille ist halt der absolute Favorit.
3: Und für diejenigen, die heute nicht fündig geworden sind, gibt es sicherlich noch weitere Chancen auf ein Wiedersehen.

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2: Taucher scheint einen Jungbrunnen zu haben mit so viel über 100-jährigen Menschen, die hier leben.
3: Vermutet Bürgermeister Tobias Meyer, denn in Taucher ist das Zuhause der wohl ältesten Frau Sachsens. Ilse Neumann feierte gestern ihren 112. Geburtstag und gehört damit sogar zu den ältesten Menschen Deutschlands. Geboren wurde sie am 23. Juli 1914. Damit hat sie die Kaiserzeit, zwei Weltkriege, die Wiedervereinigung Deutschlands und den Aufbruch ins digitale Zeitalter miterlebt. Doch wie geht es jemandem, der 112 Jahre alt geworden ist? Früher war Ilse Neumann Maßschneiderin. Weil das Geld oft knapp war, ließ sie sich von den Schaufenstern teurer Geschäfte inspirieren und nähte sich einfach nach, was ihr gefällt. Ein Leben voller Kreativität und Ausdruckskraft. Heute sitzt Ilse Neumann im Rollstuhl und kann nicht mehr selbst sprechen. Nach einem Sturz lebt sie seit 2019 im DRK Altenpflegeheim in Taucher. Verena Suwade, die die Einrichtung seit 2021 leitet, kennt Ilse Neumann seitdem persönlich. Sie weiß, dass ihre Ilse, wie sie vom Pflegeteam meist liebevoll genannt wird, trotz ihrer Erkrankung ihre besondere Energie über die Jahre nicht verloren hat.
4: Sie wird immer ein bisschen kleiner und immer ein bisschen weniger, ohne dass sie untergewichtig ist, aber sie kann nicht mehr viel körperlich selber machen, außer uns ganz deutlich auch mal die Faust zu zeigen, wenn ihr irgendwas nicht gefällt. Aber wir sehen auch und merken auch, wenn es ihr gut geht, wenn sie sich wohlfühlt, dann sitzt sie im Rollstuhl und singt die ganze Zeit vor sich hin und freut sich, wenn es was Leckeres zu essen gibt.
3: Ilse Neumann hat keine Kinder und ist seit 50 Jahren verwitwet. Trotzdem ist sie an ihrem Ehrentag nicht allein gewesen. Ihren Geburtstag konnte sie gemeinsam mit Pflegekräften, Nachbarskinder, auf die sie früher aufgepasst hat, und ihren langjährigen Freunden verbringen. Eine von ihnen ist Hannelore Dieke.
5: Wir sind ja schon von Anfang an immer bei allen Geburtstagen dabei gewesen. Vor dem 100., der 100. und jeder danach, wenn dann unsere Kinder und Enkel da waren, da hat sie sich sehr erfreut dran.
3: Auch Tauchers Bürgermeister Tobias Meyer ist gekommen. Seit Ilse Neumann ihren 102. Geburtstag gefeiert hat, sei er jedes Jahr bei ihrem Geburtstag dabei. Nach seinen Angaben ist sie eine von 7 Frauen in Taucher, die älter als 100 Jahre alt sind.
2: Taucher scheint einen Jungbrunnen zu haben mit so viel über 100-jährigen Menschen, die hier leben.
3: Ihm lege es am Herzen, sich auch mit den älteren Bürgern seiner Stadt zu verbinden.
2: Bei den Älteren ist es ja so, dass sie nicht so starke Fürsprecher haben. Und mir ist es auch wichtig, und der Stadt ist es wichtig, dass wir auch auf unsere Älteren hören, wo es gegebenenfalls noch Bänke oder sportliche Aktivitäten benötigt.
3: Bei solchen Gesprächen würde er immer wieder merken, wie viel er von älteren Menschen lernen könne, sagt Bürgermeister Tobias Meyer.
2: Dass man sich nicht so leicht aus der Ruhe bringen lassen soll, dass man sein eigenes Leben lebt, dass man aber auch aufeinander aufpasst und ja auch die positiven Dinge herausstellt. Wenn man mit einem Lächeln durch das Leben geht und optimistisch und positiv reinschaut, dann hat das auch eine Auswirkung auf den Körper, und das versuche ich auch immer mit aufzunehmen und zu transportieren.
3: In Deutschland gibt es aktuell kein offizielles Register für Altersrekorde. Bundesweit lebten Ende 2024 rund 17.900 Menschen, die mindestens 100 Jahre alt sind. Doch wie Ilse Neumann 112 zu werden, bleibt trotzdem eine große Ausnahme.
4: Jedes Jahr verabschiedet sich vom Bürgermeister mit den Worten: "Und nächstes Jahr wieder."
3: Weiß die Altenpflegeheimleitung Verena Suwade. Und bislang ist diese Verabredung jedes Mal in Erfüllung gegangen.

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2: Nachrichten. Sachsen hat eine Vorreiterrolle im autonomen Fahren eingenommen. Laut dem Verband Deutscher Verkehrsunternehmen ist Deutschland im internationalen Wettbewerb unter Zugzwang, da Länder wie die USA und China in diesem Bereich große Fortschritte machen. In Sachsen sollen autonome Fahrzeuge bis 2030 schrittweise in den öffentlichen Nahverkehr integriert werden. Bereits jetzt sind erste Projekte wie der automatisierte Shuttlebus Flash im Landkreis Nordsachsen im Testbetrieb unterwegs. Die sächsische Staatsregierung setzt auf eine Kombination aus Automobilindustrie, Halbleitern und Forschung, um neue Arbeitsplätze zu schaffen und den Strukturwandel zu bewältigen. Die Waldbrandgefahr in Sachsen hat sich erhöht. Der Deutsche Wetterdienst hat für Teile Nordsachsens am Sonntag die zweithöchste Gefahrenstufe 4 prognostiziert. Im übrigen Freistaat wird die Gefahr als Mittel eingeschätzt, was Stufe 3 entspricht. Bei diesen hohen Gefahrenstufen wird empfohlen, betroffene Waldgebiete zu meiden und offenes Feuer zu vermeiden. Ab Sonntagabend könnte sich die Lage durch erwartete Schauer und Gewitter entspannen. In Sachsen gibt es mittlerweile 29 Cannabis-Clubs, von denen 21 bereits aktiv anbauen. Laut der Landesdirektion haben Leipzig und Chemnitz die meisten Anbauvereinigungen erhalten. Seit Juli 2024 dürfen diese Clubs Cannabis gemeinschaftlich anbauen und an ihre Mitglieder abgeben, jedoch nicht vor Ort konsumieren. Die Erlaubnis ist auf bestimmte Mengen begrenzt, um den Eigenbedarf der Mitglieder zu decken.

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1: Taucher scheint einen Jungbrunnen zu haben mit so viel über 100-jährigen Menschen, die hier leben.
2: Vermutet Bürgermeister Tobias Meyer, denn in Taucher ist das Zuhause der wohl ältesten Frau Sachsens. Ilse Neumann feierte gestern ihren 112. Geburtstag und gehört damit sogar zu den ältesten Menschen Deutschlands. Geboren wurde sie am 23. Juli 1914. Damit hat sie die Kaiserzeit, zwei Weltkriege, die Wiedervereinigung Deutschlands und den Aufbruch ins digitale Zeitalter miterlebt. Doch wie geht es jemandem, der 112 Jahre alt geworden ist? Früher war Ilse Neumann Maßschneiderin. Weil das Geld oft knapp war, ließ sie sich von den Schaufenstern teurer Geschäfte inspirieren und nähte sich einfach nach, was ihr gefällt. Ein Leben voller Kreativität und Ausdruckskraft. Heute sitzt Ilse Neumann im Rollstuhl und kann nicht mehr selbst sprechen. Nach einem Sturz lebt sie seit 2019 im DRK Altenpflegeheim in Taucher. Verena Sowade, die die Einrichtung seit 2021 leitet, kennt Ilse Neumann seitdem persönlich. Sie weiß, dass ihre Ilse, wie sie vom Pflegeteam meist liebevoll genannt wird, trotz ihrer Erkrankung ihre besondere Energie über die Jahre nicht verloren hat.
3: Sie wird immer ein bisschen kleiner und immer ein bisschen weniger, ohne dass sie untergewichtig ist, aber sie kann nicht mehr viel körperlich selber machen, außer uns ganz deutlich auch mal die Faust zu zeigen, wenn ihr irgendwas nicht gefällt. Aber wir sehen auch und merken auch, wenn es ihr gut geht, wenn sie sich wohlfühlt, dann sitzt sie im Rollstuhl und singt die ganze Zeit vor sich hin und freut sich, wenn es was Leckeres zu essen gibt.
2: Ilse Neumann hat keine Kinder und ist seit 50 Jahren verwitwet. Trotzdem ist sie an ihrem Ehrentag nicht allein gewesen. Ihren Geburtstag konnte sie gemeinsam mit Pflegekräften, Nachbarskinder, auf die sie früher aufgepasst hat, und ihren langjährigen Freunden verbringen. Eine von ihnen ist Hannelore Dieke.
4: Wir sind ja schon von Anfang an immer bei allen Geburtstagen dabei gewesen. Vor dem 100., der 100. und jeder danach, wenn dann unsere Kinder und Enkel da waren, da hat sie sich sehr erfreut dran.
2: Auch Tauchers Bürgermeister Tobias Meyer ist gekommen. Seit Ilse Neumann ihren 102. Geburtstag gefeiert hat, sei er jedes Jahr bei ihrem Geburtstag dabei. Nach seinen Angaben ist sie eine von 7 Frauen in Taucher, die älter als 100 Jahre alt sind.
1: Taucher scheint einen Jungbrunnen zu haben mit so viel über 100-jährigen Menschen, die hier leben.
2: Ihm lege es am Herzen, sich auch mit den älteren Bürgern seiner Stadt zu verbinden.
1: Bei den Älteren ist es ja so, dass sie nicht so starke Fürsprecher haben. Und mir ist es auch wichtig, und der Stadt ist es wichtig, dass wir auch auf unsere Älteren hören, wo es gegebenenfalls noch Bänke oder sportliche Aktivitäten benötigt.
2: Bei solchen Gesprächen würde er immer wieder merken, wie viel er von älteren Menschen lernen könne, sagt Bürgermeister Tobias Meyer.
1: Dass man sich nicht so leicht aus der Ruhe bringen lassen soll, dass man sein eigenes Leben lebt, dass man aber auch aufeinander aufpasst und ja auch die positiven Dinge herausstellt. Wenn man mit einem Lächeln durch das Leben geht und optimistisch und positiv reinschaut, dann hat das auch eine Auswirkung auf den Körper, und das versuche ich auch immer mit aufzunehmen und zu transportieren.
2: In Deutschland gibt es aktuell kein offizielles Register für Altersrekorde. Bundesweit lebten Ende 2024 rund 17.900 Menschen, die mindestens 100 Jahre alt sind. Doch wie Ilse Neumann 112 zu werden, bleibt trotzdem eine große Ausnahme.
3: Jedes Jahr verabschiedet sich vom Bürgermeister mit den Worten: "Und nächstes Jahr wieder."
2: Weiß die Altenpflegeheimleitung Verena Sowade. Und bislang ist diese Verabredung jedes Mal in Erfüllung gegangen.

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1: Raumschiffe in Grünau, dreidimensionale Welten, eine Schwalbe groß wie ein Haus und Blumen so groß wie Bäume.
2: Wir wollen quasi wirklich die Leute her auch locken, um zu gucken. Und wenn man einmal hier ist, wird man entdecken, es ist viel schöner, als es heißt.
1: Zum 50. Geburtstag wird Grünau zur Freiluftgalerie. Doch können neue Kunstwerke auch den Blick auf einen ganzen Stadtteil verändern? 5 großflächige Wandbilder ziehen sich über Grünauer Wohnhäuser, von der Dalienstraße über das Schwalbennest bis ins Planetenviertel. Jedes Werk greift seinen Standort auf, eine Dahlie steht für Schönheit und Verwurzelung, eine Vogelmutter wacht über ihren Nachwuchs, an einem Elfgeschosser verbinden sich Glasbeton und Metall zu einer dreidimensionalen Welt. Sie sind Teil der Kunstwanderung und sollen als neue Orientierungspunkte im Stadtteil dienen. Hinter diesem Großprojekt stehen 5 Leipziger Wohnungsgenossenschaften. Gemeinsam bilden sie die Plattform Wohnen bei uns. Ihre Wohnhäuser prägen weite Teile Grünaus. Zum Jubiläum wollten die Unternehmen deshalb etwas Größeres schaffen, was nicht nur zum Hingucken, sondern auch zum Nachdenken anregt, wie Sprecherin Nelly Keting erklärt.
2: Prinzipiell wollten wir als Genossenschaften, als Plattformgenossenschaften der Stadt Leipzig was Bleibendes für den Stadtteil schaffen, der 50 Jahre in diesem Jahr alt wird. Und da hatten wir verschiedene Überlegungen und dann haben wir uns für einen Spazierpfad durch den Stadtteil entschieden, weil wir wollen ja nicht nur was für den Stadtteil tun, sondern wir wollen ja auch Menschen hierher locken.
1: Gestaltet hat die Fassaden der Leipziger Künstler Jonas Ihlenfeld alias Bond Truluf. Typisch für ihn sind die räumlichen Illusionen, futuristische Formen und Hinweise auf die 4 Buchstaben seines Künstlernamens. Die Wandbilder sollen jedoch nicht nur Fassaden gestalten, sondern vertraute Wege verändern und somit Orte schaffen, an denen Menschen stehen bleiben. Nicht jedes Motiv muss dabei jedem gefallen. Entscheidend sei laut Keting, dass die Kunst Gespräche innerhalb der Nachbarschaften anstoße.
2: Also auf jeden Fall wird sehr viel drüber gesprochen, das kann ich schon mal sagen. Und genau das wollten wir erreichen. Und Kunst ist Geschmackssache, das ist immer so. Und dem einen gefällt es, dem anderen weniger. Aber egal, ist es niemandem. Und das ist das, was wir erreichen wollten. Dass die Menschen miteinander ins Gespräch kommen, dass man sich mit Nachbarn vor der Fassade unterhält und einfach austauscht dazu.
1: Die Kunstwanderung ist damit auch Teil einer größeren Erzählung über Grünau. Nach der Wiedervereinigung verlor Grünau viele Einwohner, Leerstand, Rückbau und das Bild einer anonymen Plattenbausiedlung prägten lange die Wahrnehmung von außen. Die Kunstwanderung steht jedoch nicht am Anfang der Veränderungen im Stadtteil. Für Nelly Keting knüpft sie an eine Entwicklung an, die bereits seit Jahren läuft.
2: Wir sind schon lange mittendrin, dass Grünau aufgewertet wird. Aufgewertet klingt immer, als wäre es vorher schlecht. Das ist es nicht. Aber es hat natürlich während der Jahre nach der Wende ganz, ganz viele Einwohner verloren und damit auch so ein bisschen Ansehen. Und wir setzen uns dafür ein, dass dieses Ansehen quasi wieder erhöht wird, haben ganz viel investiert, versuchen verschiedene Bewohner hier in den Stadtteil zu locken, aber dennoch ist er noch so ein bisschen underrated und wir wollen quasi wirklich die Leute her auch locken, um zu gucken und wenn man einmal hier ist, wird man entdecken, es ist viel schöner, als es heißt.
1: Die neuen Fassaden sollen deshalb nicht nur Aufmerksamkeit auf einzelne Häuser lenken, sie sollen auch, laut Keting, dazu einladen, den Stadtteil selbst kennenzulernen.
2: Grünau ist grün, wie der Name schon sagt. Es ist eine tolle Infrastruktur, es ist wahnsinnig gut angeschlossen. Man hat ganz viel verkehrsberuhigte Zonen, also wenig Autoverkehr. Und man findet hier, und das ist das große Plus, bezahlbaren Wohnraum.
1: Auf einer rund 4 Kilometer langen Route lassen sich die Kunstwerke zu Fuß entdecken. Im September soll dann noch eine 6. Fassade folgen. So wächst die Kunstwanderung weiter. Zwischen Blumen so groß wie Bäumen, einer Schwalbe in XXL und einer dreidimensionalen Welt entsteht eine neue Route durch Grünau und damit eine weitere Möglichkeit, den Stadtteil aus einer neuen Perspektive kennenzulernen.

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2: No. Yes. From dummy to display.
3: Ich war 430 Tage unterwegs, bin 20.000 Kilometer gefahren, durch 22 Länder.
4: Fucking hardest birthday of my life.
5: Ich bin gar keine Radreisende, also ich mag auch gar keine Radreisen.
6: Die diesjährigen Filmnächte am Elbufer haben ein ganz besonderes Duo nach Dresden gespült. Gemeinsam mit ihrer langjährigen Freundin und Regisseurin Fabienne Engel zeigt Wiebke Lühmann hier ihre Reisedokumentation.
3: Der Film heißt Same Sun und erzählt die Geschichte von Freiburg ans Kap der Guten Hoffnung, die ich erlebt habe auf dem Rad auf eine sehr emotionale und persönliche Art und Weise. Es ist ein Abenteuerfilm, aber mit einer gewissen emotionalen Tiefe und hat alle meine Hochs und Tiefs sozusagen bildlich, visuell und musikalisch so zusammengefasst. Auf 83 Minuten.
6: Hinter dem Film steht Fabienne Engel. Die Regisseurin hat Wiebkes Reise auf einzelnen Etappen mit der Kamera begleitet. Doch die Geschichte der beiden begann schon vor ihrer gemeinsamen Dokumentation.
5: Wiebke und ich sind Freundinnen, seitdem wir 12 Jahre alt sind und sind zusammen zur Schule gegangen, haben uns damals in der Fußball-AG kennengelernt und jede von uns hat so sehr, sehr früh schon ihre eigene Leidenschaft gemacht. Also ich bin irgendwie sehr früh mit Kameras in Berührung gekommen. Wiebke ist schon immer relativ früh reisen gegangen und dann war es relativ logisch, dass wir das zusammen machen, unsere beiden Stärken, Leidenschaften kombinieren und daraus eben Filme machen und reisen eigentlich. Also sie macht die Abenteuer und ich erzähle darüber die Geschichte am Ende.
6: 20.150 Kilometer, fast die halbe Strecke rund um die Erde. Wiebke suchte die Freiheit und ihre persönlichen Grenzen. Doch genau dieser Drang brachte sie immer wieder in heikle Situationen.
3: Mein größter Tiefpunkt war im Kongo. Nach ungefähr 15.000 Kilometern bin ich über den Äquator erst gefahren. Das hat mich ein Jahr gedauert, um überhaupt erstmal zum Äquator zu kommen. Und es war so ein bisschen eine magische Grenze, weil südlich vom Äquator das Kongo-Becken auf einmal sehr zerstört war, abgeholzt und abgerodet. Und da habe ich wirklich gemerkt, wie die Natur leidet und die Menschen mit. Und das hat mich dann in so eine kleine Krise gestürzt mit einem Nervenzusammenbruch. Und ich wusste einfach nicht mehr, warum bin ich da.
7: Heute ist auf jeden Fall nicht mein Tag. Ich habe Durchfall und meine Tage.
5: Hab mir natürlich auch die Frage gestellt, so wow, ist es nicht gerade alles irgendwie zu krass und jetzt verbringt sie ihren 30. Geburtstag im Regenwald und hat eine Krise nach der nächsten.
6: Neben der Sorge um ihre Freundin stand Fabienne vor einer ganz praktischen Frage. Wie lässt sich eine Solo-Radreise filmisch erzählen, wenn sie selbst nicht ständig dabei sein kann?
5: Wiebke war dann ausgestattet mit einer Actionkamera. Ich bin dann immer eingeflogen mit meinen Kameras und haben dann im Prinzip diese ganze Reise so gut es geht dokumentiert. Und Wiebke hat ein sehr gutes Gespür dafür, wenn sie alleine ist, dass sie halt irgendwie wirklich das Ganze wie so ein Tagebuch eigentlich für sich festhält.
6: Nach einer solchen Reise bleibt nicht nur die Frage, ob man sein Ziel erreicht hat, sondern vor allem, was man sich ganz persönlich mitnimmt.
3: Sehr, sehr viel. Ich glaube, für mich ist das größte Geschenk, dass man jeden Tag ein Päckchen Angst abwirft und dafür Vertrauen und positive Geschichten mitnimmt und am Ende gestärkt daraus geht, weil man weiß, die Menschen sind gut, die Welt ist ein guter Ort und wir sind am Ende alle verbunden.
6: Am 3. September startet Same Sun bundesweit im Kino. In Dresden hat die Reise jetzt schon einen besonderen Meilenstein erreicht. Vom einsamen Fahrradsattel in das größte Freiluftkino Europas.

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1: Nachrichten. Sachsen hat eine Vorreiterrolle im autonomen Fahren eingenommen. Laut dem Verband Deutscher Verkehrsunternehmen ist Deutschland im internationalen Wettbewerb unter Zugzwang, da Länder wie die USA und China in diesem Bereich große Fortschritte machen. In Sachsen sollen autonome Fahrzeuge bis 2030 schrittweise in den öffentlichen Nahverkehr integriert werden. Bereits jetzt sind erste Projekte wie der automatisierte Shuttlebus Flash im Landkreis Nordsachsen im Testbetrieb unterwegs. Die sächsische Staatsregierung setzt auf eine Kombination aus Automobilindustrie, Halbleitern und Forschung, um neue Arbeitsplätze zu schaffen und den Strukturwandel zu bewältigen. Die Waldbrandgefahr in Sachsen hat sich erhöht. Der Deutsche Wetterdienst hat für Teile Nordsachsens am Sonntag die zweithöchste Gefahrenstufe 4 prognostiziert. Im übrigen Freistaat wird die Gefahr als Mittel eingeschätzt, was Stufe 3 entspricht. Bei diesen hohen Gefahrenstufen wird empfohlen, betroffene Waldgebiete zu meiden und offenes Feuer zu vermeiden. Ab Sonntagabend könnte sich die Lage durch erwartete Schauer und Gewitter entspannen. In Sachsen gibt es mittlerweile 29 Cannabis-Clubs, von denen 21 bereits aktiv anbauen. Laut der Landesdirektion haben Leipzig und Chemnitz die meisten Anbauvereinigungen erhalten. Seit Juli 2024 dürfen diese Clubs Cannabis gemeinschaftlich anbauen und an ihre Mitglieder abgeben, jedoch nicht vor Ort konsumieren. Die Erlaubnis ist auf bestimmte Mengen begrenzt, um den Eigenbedarf der Mitglieder zu decken.

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1: Also es frisst. Wir schaffen es auch, dass er frisst. Er hat auch fein gekackt. Auch das ist ja ganz wichtig.
2: Sagt Britta Bibico, frisch gebackene Vogelmama. Die Leipzigerin versorgt einen jungen Mauersegler zu Hause. Nach der Hitzewelle sind in Leipzig auffällig viele Küken auf Straßen und Gehwegen gefunden worden. Doch viele Pflegestellen seien voll. Und Experten warnen, falsche Hilfe könne für die Tiere tödlich enden.
3: Weil man kann tatsächlich auch sehr viel falsch machen. Wenn man zum Beispiel Mauersegler mit Brot oder irgendwas Vergleichbarem füttert, dann ist das für das Tier unter Umständen das Todesurteil.
2: Warum fallen nach der Hitze so viele Jungvögel aus ihren Nestern? Und wie hilft man den Tieren richtig, wenn die Auffangstationen scheinbar voll sind? Für die Leipzigerin Britta Bibico beginnt alles bei einem Spaziergang mit ihrer Hündin Ernie.
1: Also wir sind halt hier viel im Viertel unterwegs und auf dem Bürgersteig lag das kleine Vögelchen. Und dann bin ich erstmal ran, habe mir das angeguckt.
2: Sie schaut nach, recherchiert im Internet und vermutet, es ist ein junger Mauersegler. Liegen lassen will Britta Bibico das Vogelküken nicht.
1: Und hab dann oder musste dann lesen, dass bei denen halt das Problem ist, dass die Eltern die Kleinen nicht versorgen, wenn die am Boden sind. Aber man ist dann schon erstmal ganz schön alleingelassen. Ne? Also man möchte ja das kleine Leben irgendwie retten, aber wie?
2: Was steckt hinter dem Phänomen? Eine Antwort könnte es hier geben, in der Klinik für Vögel und Reptilien der Universität Leipzig. Professor Dr. Kerstin Müller arbeitet dort als Tierärztin. Sie erklärt, warum gerade junge Mauersegler bei großer Hitze aus ihren Brutplätzen fallen.
4: Also Mauersegler brüten üblicherweise unter Dächern und die haben gar kein richtiges Nest, sondern eher so wenig Material da drin. Und die Jungen bleiben tagsüber allein, bis die Altvögel mit Futter kommen. Und wenn es dann eben tagsüber so heiß wird, dann versuchen die sich zu kühlen und die strecken tatsächlich zum Kühlen auch die Köpfe aus der Nestöffnung. Und dann kann es eben passieren, dass man so weit sich rausragt oder beziehungsweise mehr Abkühlung braucht, weil auch die Dachbauten so sind, dass es manchmal nicht ausreicht, die Kühlung, und dann fallen sie eben raus.
2: Einmal am Boden schaffen es die Jungvögel nicht zurück in ihre hochgelegenen Brutplätze, erklärt Professor Dr. Kerstin Müller. Medienberichten zufolge habe die viertägige Hitzewelle Anfang Juli die Leipziger Vogelhilfe stark belastet. Mehr als 500 Meldungen zu gefundenen Mauerseglerküken seien eingegangen. Aufnehmen konnte die Station lediglich 76 Tiere. Auch Britta Bibico sucht deshalb weiter nach einem freien Pflegeplatz.
1: Also beim NABU geht tatsächlich gerade keiner ans Telefon. Also die haben aufgegeben unter dieser Flut von kleinen Mauerseglern und Schwalben. So habe ich das verstanden.
2: Eine weitere Anlaufstelle meldet sich zurück, kann aber ebenfalls nicht helfen.
1: Den Wildpark als Ansprechpartner, da meldete sich dann auch jemand zurück. Und die hat dann aber auch gesagt, die Hände gehoben, sie können keine mehr nehmen und sie überlässt es mir, wie ich mit dem Tier umgehe. Ja, naja.
2: Viele Wildtierstationen würden privat und ehrenamtlich betrieben, weiß Britta Bibico. Geld, Personal und freie Plätze seien dort knapp. Damit bleibt das Küken zunächst bei Britta Bibico in der heimischen Aufzucht. Mauersegler brauchen Insekten. Doch selbst das passende Futter zu finden, sei für Britta Bibico in Leipzig schwierig gewesen.
1: Also nur Insekten. So, also dann kann man jetzt entweder anfangen, Fliegen zu fangen, aber es wird empfohlen, Heimchen. Die gibt es in jedem Zoogeschäft zu kaufen, außer in Leipzig. Und die haben gesagt, sie haben keine mehr. Gibt keine Heimchen, alles ausverkauft.
2: Schließlich bekommt sie Heimchen, dann beginnt die eigentliche Arbeit.
1: Aber Heimchen sind, wer es weiß, lebendige, wie so Art kleine Grashüpfer. So, was macht man damit? Wie kriegt man so einen Grashüpfer in so ein Tierchen rein? Also das war schon echt eine Herausforderung.
2: Die Fütterung müsse regelmäßig und vorsichtig erfolgen. Ein falscher Griff oder ungeeignetes Futter könne dem Vogel schaden, erklärt die Vogelexpertin Professor Dr. Kerstin Müller. Die Hilfsbereitschaft hat Grenzen, denn nicht jeder Vogel am Boden muss mitgenommen werden. Bei jungen Amseln beispielsweise könne es reichen, sie an einen geschützten, erhöhten Ort zu setzen. Die Vogeleltern würden sie dort oft weiterfüttern, erklärt Professor Dr. Kerstin Müller.
4: Also falls jemand einen jungen Vogel findet und er weiß nicht, ist jetzt Hilfe notwendig oder nicht, dann guckt man erstmal den Vogel an, hat er irgendwelche offensichtlichen Verletzungen, ist er vielleicht total matt und apathisch. Und damit man einschätzen kann, ob dieser Vogel Hilfe braucht, hilft es immer, dass man die Art bestimmen kann. Da kann man mal verschiedene Apps probieren, wo man eine Bestimmung der Vogelart durchführen kann. Und wenn das ein Mauersegler ist, der unten auf dem Boden ist, dann braucht er auf jeden Fall Hilfe.
2: Britta Bibico hofft weiter auf einen professionelleren Pflegeplatz. Bald will ihre Familie in den Urlaub fahren. Das Küken seinem Schicksal zu überlassen, komme für sie aber nicht in Frage.
1: Also ich versuche aber natürlich alles, dass es vorher für ihn einen ordentlichen Platz gibt, um groß und ein echter Mauersegler zu werden.

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1: Wie sicher ist ein Spaziergang durch den Leipziger Auwald derzeit? Die Stadt Leipzig warnt vor geschädigten Bäumen. Äste könnten abbrechen, im schlimmsten Fall ganze Bäume umstürzen. Auch dann, wenn sie äußerlich noch gesund wirken. Fachkräfte kontrollieren deshalb aktuell verstärkt Bereiche an der Coburger Straße, hier an der B2 am Goethesteig und im Rosental. Gefahrenstellen werden beseitigt, Wege können kurzfristig gesperrt werden. Die Ursachen sind vor allem die Trockenjahre und das Eschentriebsterben. Viele Bäume sind geschwächt, teilweise auch im Wurzelbereich, heißt es. Gerade bei Wind und Regen ist deshalb besondere Vorsicht geboten. Doch der Auwald ist für Leipzig weit mehr als ein Naherholungsgebiet. Ich habe deshalb Menschen aus Politik und Naturschutz gefragt, welche Bedeutung er für die Stadt hat.
2: Wenn man sich einmal mit der Stadt beschäftigt, der Stadtökologie, dann weiß man, dass der Auwald das allerwichtigste Element da drin ist.
1: Für Wolfram Günther, den ehemaligen sächsischen Umweltminister von Bündnis 90 Die Grünen, ist der Auwald ein zentraler Bestandteil der Stadtökologie.
2: Wir müssen umgekehrt diesem Auwald mehr Wasser geben. Wir müssen den Auwald erweitern. Wir müssen ihm die Chance geben, sich wirklich besser zu entwickeln. Und wir müssen gerade an dieser dünnen Stelle, diesem Verbindeglied zwischen nördlichem und südlichem Auwald, noch mehr Naturschutzprojekte umsetzen.
1: Auch Lisa Falkowski, Sprecherin des BUND Leipzig, betont vor allem die Bedeutung für das Stadtklima.
3: Es ist ein Schutzraum. Wir merken, die Temperaturen im Wald sind 12 Grad kälter, also es ist halt auch eine Kühlanlage und wir haben halt ein etabliertes Ökosystem, was unheimlich wichtig ist, auch für die Luft, für das, was wir atmen.

0: Er versorgt uns natürlich mit viel Grün, mit einer unfassbaren Menge an Bäumen, aber mit halt auch bedeutsamen Flächen wie beispielsweise Regenrückhalteflächen. Er nimmt Wasser auf, er speichert CO2 und er sorgt dafür, dass Tiere sich dort wohlfühlen.
1: Für Spaziergängerinnen und Spaziergänger gilt derzeit also nur freigegebene Wege nutzen, Absperrungen beachten und Abstand zu beschädigten oder schief stehenden Bäumen halten. Der Auwald in Leipzig bleibt ein wichtiger Erholungsraum, aktuell allerdings einer, in dem besondere Aufmerksamkeit gefragt ist.

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1: Didel ist meine Kindheit. Ich habe Didel gesammelt, ich habe Didel geliebt und dann Didel ganz lange natürlich verloren. Und ich freue mich, dass es jetzt heute wieder da ist.
2: Die Didelmaus ist zurück und die Fans stehen bundesweit Schlange. Auch in Leipzig beginnt der Ansturm am frühen Morgen.
3: Es ist Nostalgie. Also es sind tatsächlich so die eigenen Erinnerungen, die man seinen eigenen Kindern weitergeben darf. Ich habe mit meiner besten Freundin diese Käseblätter gesammelt, diese Duftblöcke.
2: Früher war die Kultmaus auf Schreibblöcken, Mäppchen und in vielen Kinderzimmern zu finden. Nun feiert sie nach mehr als einem Jahrzehnt ihr Comeback. Die Rückkehr ist für manche Fans eine kostspielige Reise in die eigene Kindheit und für den Einzelhandel ein lukratives Geschäft.
4: Wir haben den Laden aufgemacht und die ersten Kunden haben schon vor dem Laden gewartet und sich ganz doll drauf gefreut. Und ich wollte eigentlich den Tisch hinter mir aufbauen und konnte selber gar nicht an die Ware drankommen, weil so viele schon so erfreut darüber waren.
2: Doch kann eine Figur aus den 90ern auch heute noch überzeugen? Und hält der neue Hype länger als nur einen Verkaufstag?
5: Diese kleine Maus hier neben mir feiert heute ihr Comeback. Die Rede ist von der Didelmaus. Ja, die hat in den 1990ern und Anfang der 2000er für einen großen Hype in Deutschland gesorgt. Und heute ist sie zurück. Was es damit auf sich hat und was die Leipziger und Leipzigerinnen dazu sagen, das frage ich jetzt mal nach.
2: Maria ist Mutter von 4 Kindern. Für den heutigen Einkauf hat sie sich kein festes Limit gesetzt.
1: Ich habe mir kein Budget gesetzt. Das ist ja das Schöne von Erwachsenengeld, dass man es einfach ausgeben kann, wie man das selber möchte und für die Sachen, die man selber möchte, ja.
2: Bei einer weiteren Familie entscheidet längst nicht nur die Mutter, wie viel im Einkaufskorb landet. Ihre Tochter kommt bald in die Schule und stellt sich ihre eigene Auswahl zusammen.
6: Ich habe mir so ein Malbuch gemacht und ich habe mir noch ein Lesezeichen und noch hier die Ballerina noch ausgesucht.
3: Und ich habe ihr heute eine Kindheitserinnerung von mir geschildert. Ich hatte eine Didelmaus und die hatte einen gelben Rucksack. Und diese Didelmaus hatte auch einen Bleistift in den Arm. Und in diesen Rucksack habe ich als Kind Schnecken gesammelt und habe die da drin versteckt.
2: Die Rückkehr der Kultmaus fällt in eine Zeit, in der Produkte aus den 90er und 2000er Jahren wieder gefragt sind. Hinzu kommt eine neue Lust am Sammeln, stellen Kommunikationswissenschaftler fest. Die Kultmaus würde beide Entwicklungen verbinden, den bekannten Retro-Look und das Prinzip, möglichst viele Varianten besitzen zu wollen. Die große Nachfrage nach den Plüschmaus-Fanartikeln sei laut Buchhändlerin Sarah auch in Leipzig zu beobachten gewesen. Viele Artikel seien in Leipzig schnell ausverkauft gewesen, binnen weniger Minuten sei das Lager leer gewesen. Gerade die Duftblöcke waren schnell vergriffen. Buchhändlerin Sarah vermutet einen Grund dahinter. Aufgrund der verschiedenen Gerüche und Motive wurden sie schon früher getauscht und gesammelt, aber nicht unbedingt als Schreibpapier benutzt. Auch heute suchen die Kundinnen und Kunden gezielt nach bestimmten Varianten.
3: Himbeer, Vanille, Aloe Vera gab es, haben wir aber nicht genommen. Wir haben die bärigen Varianten und Vanille, weil Vanille ist halt der absolute Favorit.
2: Und für diejenigen, die heute nicht fündig geworden sind, gibt es sicherlich noch weitere Chancen auf ein Wiedersehen mit der beliebten Plüschmaus.
1: Ja, es wird Nachschub geben. Wir freuen uns auch schon drauf.
5: Ich bin fündig geworden und viele, zahlreiche Leipzigerinnen und Leipziger auch zum Start, ja, oder zum Comeback von Didel waren hier einige Menschen da und mal sehen, ob die Didelmaus es wieder schafft, zu einem großen Hype in Deutschland zu werden.